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1: Ich bin Ursula Winkler. Bundeskanzler Merz hat die schwarz-rote Koalition zum Jahrestag ihres Amtsantritts zu Zusammenhalt und Optimismus aufgerufen. Merz habe zu Beginn der Kabinettssitzung ein paar Sätze an die Mitglieder gerichtet und sich für die Zusammenarbeit bedankt, sagte Vize-Regierungssprecher Hille.
2: Klare Worte des Kanzlers zum Jahrestag. Es gibt zu dieser Koalition keine Alternative. Allen Schwierigkeiten zum Trotz, die Union und SPD hatten und auch immer noch haben. Aber beide seien staatspolitisch in der Verantwortung, den Erfolg zu suchen. Und auch wenn der Kanzler sich wünscht, dass die Koalition bis zum Ende der Wahlperiode 2029 hält, die Mehrheit der Deutschen glaubt das offenbar nicht. 55% erwarten einen vorzeitigen Bruch der Koalition. Das haben die Meinungsforscher von YouGov so ermittelt. Thomas Thonfeld, Berlin.
1: Der Iran hat laut US-Präsident Trump zugesichert, keine Atomwaffen zu besitzen. Teheran habe außerdem bei anderen Punkten zugestimmt. Welche das sein sollen, ließ Trump bei seinem Statement offen. Es sei sehr wahrscheinlich, dass sie einen Deal machen würden, sagte er. Das iranische Außenamt hatte zuvor Berichte zurückgewiesen, wonach beide Kriegsparteien kurz vor einem Abschluss eines Abkommens stünden. Ein US-Verhandlungsvorschlag werde geprüft, hieß es lediglich. In einer bundesweiten Aktion haben mehr als 2.900 Zollbeamte Paketzusteller kontrolliert. Bei den Kontrollen in Depots und Verteilzentren ging es um Schwarzarbeit und illegale Beschäftigung. Das teilte die Generalzolldirektion mit.
3: Der Zeitdruck ist hoch in der Paketbranche. Die Arbeitsbedingungen gelten als schwierig. Weit verbreitet ist die Praxis, die Paketzustellung in die Hände von Subunternehmern zu geben. Dabei werden auch Aufträge von einem Subunternehmer an den nächsten weitergereicht. Und manche Fahrer erhalten nicht den Mindestlohn, weil ihre Zeiten nicht richtig erfasst werden. Einige von ihnen hätten kein eigenes Auto, sondern müssten das vom Auftraggeber teuer anmieten, heißt es zum Beispiel vom Kölner Hauptzollamt. Bei den Kontrollen geht es darum, gegen illegale Beschäftigung und Ausbeutung vorzugehen. Tine Klimach, Nachrichtenredaktion.
1: Zum Fußball. Der FC Bayern hat das Champions-League-Finale verpasst. Die Münchner kamen im Halbfinal-Rückspiel gegen Paris Saint-Germain daheim nicht über ein 1:1 Unentschieden hinaus. Das Hinspiel hatten die Franzosen mit 5:4 gewonnen.
0: Das Wetter.
4: Das Regengebiet von gestern ist durch. Die Nacht ist weitgehend trocken, aber bewölkt. Temperaturen liegen bei 6 bis 9 Grad. Im Bergland dann wieder bei 4 Grad. Morgen dann meistens grau am Himmel. Im Süden kann es auch mal einen Schauer geben, aber es wird schon wärmer. Bei bis zu 16 Grad landen wir morgen zum Wochenende hin dann freundlicher und mehr Sonne.
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5: A448 Dortmund-Witten-Bochum-West zwischen Kreuz Dortmund-Witten und Witten-Stockholm 3 Kilometer Stau. Wir wünschen allen unterwegs gute Fahrt.
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4: Kurz nach zwei, was immer ihr macht, warum auch immer ihr nicht schlaft, kommt gut durch, wir sind bei euch. Coldplay jetzt für euch im besten Mix. Claudia Löß hier, hallo.

0: Toto, Hold the Line, kommt gut durch diese Nacht. Beim Thema Knigge, ja. Also ehrlich, bei dem Wort allein sitzen wir, glaube ich, alle schon ein kleines bisschen gerader. Das steht ja für Höflichkeit, für gute Tischmanieren, ja. Und der Verfasser dieser bekannten Benimmregeln, Adolf Freiherr von Knigge, der ist jetzt vor 230 Jahren verstorben. Die Frage ist also, können wir seine Regeln heute noch 1:1 umsetzen?
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2: Seid ihr Knigge-Könige, Benimm-Bachelor-Experten der Etikette? Zum Beispiel nicht ins Wort fallen. Bei Sprachnachrichten schon mal egal. Aber ist es jetzt unhöflich, wenn ich die auf doppelter Geschwindigkeit abhöre? Oder gar nicht abhöre und auf gut Glück mit Herzchen drauf reagiere? Ich weiß es nicht. Meine Freundin hat es noch nicht bemerkt. Oder am Tisch hier gerade sitzen, Ellenbogen runter, Stuhl zurechtrücken, Besteck von außen nach innen, nicht rülpsen, pupsen, mit offenem Mund essen. Kehr, die Checkliste vorne im Start von einem A380 ist kürzer. Ich bin mit 4 Geschwistern auf dem Dorf aufgewachsen. Da warst du glücklich, wenn du am Ende vom Essen keine Gabel im Bein hattest. Wusstet ihr eigentlich, dass Adolf Freiherr von Knigge, also Mr. Knigge, der Oberknigger, der war ein hohes Tier bei den Illuminati? Ich hab keine Ahnung, was die gemacht haben. Aber ich weiß, Tom Hanks war in dem Film großartig. Und immer dran denken, wer auftritt wie die Axt im Walde, ist bemitleidenswert. Weil wofür gibt's heute Kettensägen?
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0: Das Wetter.
1: Die meisten von uns kommen trocken durch diese Nacht. Der Regen von gestern hat sich verzogen. Es ist relativ frisch, allerdings bei 6 bis 9 Grad. Morgen dann auch viele Wolken am Himmel, aber es bleibt häufig trocken. Im Süden kann es auch mal schauern. Die Temperaturen erholen sich auch allmählich wieder. Morgen dann schon um 16 Grad. Am Wochenende freundlicher und sonniger.
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2: A2 Dortmund-Oberhausen zwischen Bottrop und Oberhausen-Königshardt. 1 Kilometer Stau, 6 Minuten Zeitverlust. Und A448 Dortmund-Witten-Bochum-West zwischen Kreuz Dortmund-Witten und Witten-Stockum. 3 Kilometer stockender Verkehr. Wir wünschen allen unterwegs gute Fahrt.
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1: Uiuiui, was eine Uhrzeit. Da werden schon mal die Augen schwer. Wir sind bei euch. Hallo zusammen, Claudia Löhr ist hier. Hi.

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0: Alex Warren und Ordinary. Wow. Gestern hat es im Geldregen richtig, richtig viel Kohle geregnet.
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1: Ich bin Ursula Winkler. Die schwarz-rote Koalition ist seit einem Jahr im Amt. Unionsfraktionschef Spahn sieht sie unter Einigungsdruck bei zentralen Reformen. Er zeigte sich diesbezüglich aber auch zuversichtlich. Wirtschaftswachstum zu erzeugen, wertete Spahn in der ARD-Sendung Maischberger als zentrale Aufgabe. Unheimlich viele Menschen müssten schauen, dass sie über die Runden kommen. Die Kaufkraft sei seit 6-7 Jahren nicht gestiegen, sagte Spahn. Deutschland sei ärmer geworden. Das spürten die Leute beim Einkaufen und an der Tankstelle im Alltag. Wie viele Steuern nimmt der Staat in den kommenden Jahren voraussichtlich ein? Bundesfinanzminister Klingbeil stellt am Nachmittag die Ergebnisse der aktuellen Steuerschätzung vor. Sie prognostiziert die Steuereinnahmen von Bund, Ländern und Kommunen bis 2030.
2: Die Bundesregierung hatte wegen der wirtschaftlichen Folgen des Irankriegs zuletzt ihre Konjunkturprognose halbiert und erwartet in diesem Jahr nur noch ein Mini-Wachstum von 0,5%. Die aktuelle Steuerschätzung ist vor allem auch wichtig für die Planungen des neuen Haushalts. Laut einem ersten Entwurf sind im kommenden Jahr im Kernhaushalt Ausgaben von über 543 Milliarden Euro vorgesehen. Und trotz geplanter Einsparungen und Kürzungen soll die Neuverschuldung auf über 110 Milliarden Euro ansteigen. Derzeit sind die Ministerien dran, um weitere Sparmaßnahmen vorzulegen. Tine Klimach, Berlin.
1: Zwischen dem Vatikan und der US-Regierung brodelt es gewaltig. Vor allem Präsident Trump attackiert Papst Leo nach dessen Kritik am Irankrieg. Nun ist US-Außenminister Rubio auf Mission Schadensbegrenzung. Leo empfängt ihn heute im Vatikan zu einer Audienz.
3: Es gibt viel zu besprechen, sagt Rubio und meint wohl Wogen glätten, auch wenn das Treffen festgezurrt wurde, bevor es krachte Ostern. Trump, total wütend, vergleicht sich mit Jesus, attackiert Leo und unterstellt ihm nun, der fände es okay, wenn der Iran Atomwaffen besitze. Alles Unsinn, meint der Papst hier, lässt sich aber auch nicht den Mund verbieten. Das wird also eine heikle Mission hier für Rubio. Die Beziehungen zwischen beiden Staaten sind auf dem Tiefpunkt. Claudia Wächter, Rom.
1: Zum Fußball. Der FC Bayern hat das Endspiel der Champions League verpasst. Die Münchner kamen im Halbfinal-Rückspiel gegen Paris Saint-Germain am Abend nicht über ein 1:1 hinaus. Das Hinspiel hatten die Franzosen mit 5:4 gewonnen. Sie treffen im Finale nun auf den FC Arsenal.
4: Das Wetter.
5: In der Nacht ist der Himmel dicht bewölkt. Im Bergland ist es stellenweise auch neblig trüb. Es bleibt aber überwiegend trocken. Die Tiefstwerte liegen zwischen 8 und 4 Grad. Am Tag ist es dann auch stark bewölkt. Ab und zu kann es leichten Regen geben bei 12 bis maximal 16 Grad.
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6: A30 Osnabrück Bad Oeynhausen zwischen Bad Oeynhausen Ost und Kreuz Bad Oeynhausen 2 Kilometer Stau. Und A46 Düsseldorf Wuppertal zwischen Universitätstunnel und Düsseldorf-Holthausen 1 Kilometer stockender Verkehr. Wir wünschen allen unterwegs gute Fahrt.
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5: Hallo zusammen, Johanna Tänzer ist hier und ich wünsche euch eine ganz entspannte Nacht. Lisa Stansfield jetzt für euch mit All Around the World.

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0: Wisst ihr, wie so eine asiatische Hornisse aussieht? Ja, ziemlich gefährlich, finde ich auch. Die sind ja fast schwarz und echt riesig. Bis zu 3 Zentimeter können die groß werden. Für so ein Insektenviech ganz schön groß. Und diese asiatischen Hornissen, die breiten sich ziemlich stark bei uns aus in NRW. Die sind sehr aggressiv und deswegen sollen jetzt auch Imker bei der Bekämpfung helfen. Geschulte Imkerinnen und Imker bekommen für eine fachgerechte Entfernung von Nestern dieser asiatischen Hornisse 150 bis 300 Euro. Und auch Schutzkleidung und Ausrüstung, die werden bezuschusst. Thorsten Ortmann aus dem News-Team, was macht die asiatische Hornisse eigentlich so gefährlich?
1: Ja, die asiatische Hornisse breitet sich stark in NRW aus. Allein 2025 wurden 7.300 Exemplare gemeldet. Ein Jahr zuvor waren es nur 1.400. Dazu ist sie hochaggressiv und sie greift ziemlich schnell an, wenn sie sich bedroht fühlt, sagt Markus Hellkuhl vom Landesverband Westfälisch-Lippischer Imker.
2: Der Stich ist extrem unangenehm. Der Stachel ist dreimal so lang wie der einer Biene. Die verspritzen auch Gift im Vorbeiflug. Die spritzen direkt in die Schleimhäute, direkt in die Augen rein. Man hat davon gehört, dass mehrfach auch die Intensivstationen dann bemüht werden mussten.
1: Und stößt man auf ein Nest, dann kann es besonders gefährlich werden, weil dann gleich Dutzende Tiere angreifen.
0: Ja, und ich glaube, sie bedroht ja dann auch noch die heimischen Bienenvölker, oder?
1: Genau, denn wenn ein Bienenvolk Hornissen vor seinem Stock sieht, dann trauen sich die Bienen nicht mehr raus, sammeln keine Pollen mehr und dadurch können die Bienen dann ihre Brut auch nicht mehr durch den Winter bringen. Das Bienenvolk wird dann schwach und geht ein, während sich die Hornissen munter weiter vermehren. Und die asiatischen Hornissen haben einen großen Appetit. So ein Nest verschlingt bis zu 15 Kilogramm Insekten pro Jahr.
0: Okay, wow. Was sollte man denn machen, wenn man auf so eine asiatische Hornisse stößt?
1: Ja, man sollte vor allem bei Gartenarbeiten aufpassen und vorher kontrollieren, ob sich ein Nest auf dem Grundstück befindet. Die asiatische Hornisse nistet gerne in Geräteschuppen, unter Dachüberständen oder auch in Sträuchern und Hecken. Nochmal Markus Hellkuhl.
2: Das Primärnest wird dann nachher ungefähr Fußball groß. Die können im Kirschlorbeer sitzen oder in anderen Hecken. Und wenn dort dann beim Frühjahrsschnitt nicht darauf geachtet wird, dass dort Insekten einfliegen und sie dort mit einer Heckenschere durchgehen, dann greifen die sie an.
1: Ja, und wer so ein Nest sieht, der sollte auf gar keinen Fall selbst Hand anlegen, sondern den örtlichen Imkerverein oder Schädlingsbekämpfer kontaktieren.
0: Ja, auf jeden Fall. Ich würde erstmal weglaufen. Die asiatische Hornisse breitet sich in NRW sehr stark aus und darum setzt sich das Land NRW jetzt zusammen mit den Imkern im Kampf gegen das aggressive und gefährliche Insekt ein. Thorsten Ortmann war das mit den Infos. Danke.

0: Das Wetter.
1: In der Nacht zu Donnerstag bleibt der Himmel komplett zugezogen. Besonders im Bergland kann sich auch dichter Nebel bilden. Regen gibt's aber eher selten. Die Temperaturen gehen runter auf 8 bis 4 Grad. Am Tag wird's dann auch bewölkt. Ab und zu kann es leichten Regen geben. Das Ganze bei 12 bis 16 Grad.
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2: A46 Düsseldorf-Wuppertal zwischen Universitätstunnel und Düsseldorf-Holthausen 1 Kilometer Stau. Wir wünschen allen unterwegs gute Fahrt.
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1: Hey zusammen, eine schöne Nacht mit uns. Ich bin Johanna Tänzer. Und wer klopft denn da an? Ist das Shaggy?

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0: Kiss All The Time, Disco Occasionally. Wenn ihr das neue Album von Harry Styles noch nicht gehört habt, Leute, dann jetzt aber mal ganz fix. Ja, macht das bitte unbedingt. Kann ich sehr empfehlen. Und nach dem nächsten Song wisst ihr auch, was euch da so ungefähr erwartet.
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1: Ich bin Ursula Winkler. Bundeskanzler Merz zieht eine gemischte Bilanz seines ersten Amtsjahres und setzt wegen der schwachen Umfragewerte auf wieder wachsende Zustimmung für die schwarz-rote Koalition. Das machte er in der ZDF-Sendung Was nun, Herr Merz, deutlich.
2: Wenn wir jetzt in den Umfragen bei 24% liegen oder sogar noch schlechter, dann ist das völlig inakzeptabel für das Selbstbewusstsein der CDU. Dass viele dann in der Partei auch sagen, was ist da los, geht das nicht besser? Übrigens bei der SPD nicht weniger schwierig. Die SPD steht bei 14%, zum Teil bei 12%. Wir müssen den Anspruch haben, die Mehrheit der Bevölkerung in diesen beiden Parteien oder in der Union und in der SPD gemeinsam auch die Mehrheit wieder zu erreichen.
1: Kanzler Merz im ZDF. US-Präsident Trump sieht die USA nach eigenen Worten kurz vor einer Einigung mit dem Iran. Man sei sehr nah dran, sagte er dem US-Sender PBS. Eine Einigung könne möglicherweise noch vor seiner für kommende Woche geplanten China-Reise zustande kommen. Falls es keinen Deal gäbe, müsse man wieder damit anfangen, den Iran in Grund und Boden zu bombardieren, so Trump. Nach übereinstimmenden US-Medienberichten arbeiten Washington und Teheran mit Vermittlern an einer Absichtserklärung. Das Papier soll einen 30-Tage-Rahmen für Verhandlungen schaffen und den Krieg formell beenden. Die Behörden sind gegen junge Neonazis vorgegangen. Die Polizei durchsuchte Objekte in 12 Bundesländern. 36 Menschen wirft die Bundesanwaltschaft die Bildung oder Mitgliedschaft in den kriminellen Vereinigungen Jung und Stark sowie Deutsche Jugend voran vor.
3: Die meisten der 36 Beschuldigten stammen laut Bundesanwaltschaft aus NRW, gefolgt von Brandenburg und Sachsen. Der Jüngste soll 16 Jahre alt sein. Bundesinnenminister Dobrindt erklärte zu den Durchsuchungen, diese rechtsextremen Jugendgruppen riefen zu Gewalt auf und beteiligten sich an Gewaltaktionen gegenüber politischen Gegnern. Gemeint sind körperliche Angriffe auf Mitglieder der linken Szene oder Störaktionen und Angriffe bei Events wie dem Christopher Street Day. Festnahmen soll es bei den Razzien nicht gegeben haben. Es sei zunächst darum gegangen, Verdachtsmomente aufzuklären. René Tochau, Berlin.
1: Zum Fußball. Der FC Bayern hat das Champions-League-Finale verpasst. Die Münchner kamen im Halbfinal-Rückspiel gegen Paris Saint-Germain daheim nicht über ein 1:1 Unentschieden hinaus. Das Hinspiel hatten die Franzosen mit 5:4 gewonnen. Sie treffen im Finale nun auf den FC Arsenal.
4: Das Wetter.
5: In der Nacht haben wir viele Wolken. In höheren Lagen kann es auch mal neblig und trüb sein. Meistens bleibt es aber trocken. Und es wird recht frisch bei 8 bis 4 Grad. Am Tag bleiben die Wolken dann. Es kann ab und zu mal leichten Regen geben. Und Temperaturen von 12 bis 16 Grad.
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7: Hier die aktuelle Verkehrslage. A30 Osnabrück-Bad Oeynhausen. Zwischen Bad Oeynhausen-Ost und Kreuz Bad Oeynhausen 2 Kilometer Stau. Weiterhin auf der A40 Dortmund-Essen zwischen Dortmund-Hombruch und Dortmund-Barob. 1 Kilometer stockender Verkehr. Und zusätzlich auf der A46 Düsseldorf-Wuppertal zwischen Universitätstunnel und Düsseldorf-Holthausen 1 Kilometer zähfließender Verkehr. Wir wünschen allen unterwegs gute Fahrt.
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5: Hallo, hallo. Johanna Tänzler hier für euch. Ich wünsche euch eine gute Nacht, beziehungsweise einen guten Morgen, wenn ihr jetzt schon raus müsst. Über 600 Millionen Aufrufe hat der Netflix-Film K-Pop Demon Hunters mittlerweile. 600 Millionen, Leute. Wow, das ist so, so viel. Und das ist wirklich der erfolgreichste Netflix-Film ever. Und ich muss zugeben, ich habe ihn immer noch nicht gesehen. Aber hey, ich kenne immerhin den Song dazu. Ja, ihr auch. Golden von Huntrix, den spiele ich euch jetzt. Einen schönen frühen Donnerstag für euch.

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3: Ja, nee, ist klar. Wer, wie, was? Der, die, das. Wieso, weshalb, warum? Wer nicht fragt, bleibt dumm. Ja, ne, kennt jeder, oder? Überall auf der Welt. Sesamstraße. Habe ich gerade im spanischen Fernsehen gesehen, hier auf Mallorca. Das läuft echt überall, in 150 Ländern auf der Welt. Ich meine, das ist doch mal ein Hammer. Kermit der Frosch, überall gern gesehen. Ne? Sobald man Kermit sieht, hat man ja gute Laune. Aber jetzt kommt's. Kermit heißt fast überall Kermit. Deutschland, Frankreich, Italien, in Spanien aber nicht. Ja, und da bin ich ja gerade. Hier heißt Kermit Gustavo. Wirklich, kein Scheiß. Kermit heißt hier Gustavo. Gustavo der Frosch, wie geil ist das denn? Da haben wir doch direkt Bock, seinen Urlaub zu verlängern, ne? Oder einen Flamenco-Kurs zu machen. Ach, ich brauche gleich erstmal einen Milchkaffee. Javier, por favor, una habitación doble con leche. Ja, rapido. Komm, jetzt nicht einschlafen.
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0: Das Wetter.
1: In der Nacht ist der Himmel dicht bewölkt. Im Bergland ist es stellenweise auch neblig trüb. Es bleibt aber überwiegend trocken. Die Tiefstwerte liegen zwischen 8 und 4 Grad. Am Tag ist es dann auch stark bewölkt. Ab und zu kann es leichten Regen geben bei 12 bis maximal 16 Grad.
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2: A46 Düsseldorf-Wuppertal zwischen Universitätstunnel und Düsseldorf-Holthausen. 1 Kilometer Stau. Wir wünschen allen unterwegs gute Fahrt.
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1: Hi zusammen. Johanna Tänzer ist hier für euch in dieser Nacht. Ich spiele jetzt mal kurz Gruß FM, ja? Grüße gehen raus an alle, die jetzt gerade vielleicht vom Frühdienst nach Hause kommen und todmüde ins Bett fallen. Dieser Song hier ist für euch.

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0: Hey, seid ihr im Team Essen essen oder im Team Essen erstmal fotografieren, bevor man es isst? Leute, ich gebe es zu, ich habe schon mal mein Essen gepostet. Ja, weil wenn ich vor allen Dingen auf Reisen bin und da es so Foodtrends gibt, die es hier nicht gibt, dann denke ich so, oh ja, das ist ein Foto wert. In Berlin gibt es jetzt aber ein Restaurant, die sind da jetzt ganz strikt. Also die sagen so, nee, sorry. Bei uns ist Essen fotografieren nicht mehr erlaubt, weil es einfach zu sehr nervt. Wie steht denn ihr so zum Thema Essen posten?
1: Also eine Freundin hatte ich tatsächlich mal und ich habe das immer geskippt, weil ich wollte das überhaupt nicht sehen. Das interessiert einfach auch niemanden.
2: Ja, gibt es ein paar Leute, aber stört mich nicht, dann scroll ich einfach weiter. Warum soll ich mich darüber aufregen?
1: Also man muss jetzt nicht immer alles teilen. Also ich entfolge auch meistens Leuten auf Instagram, die extrem viel unnötige Sachen in ihre Storys posten.
3: Ich finde es einfach seltsam, sein Essen hochzuladen. Vor allem, weil es halt so viele Menschen auch mit Essstörungen gibt und müssen sie halt nicht unbedingt sehen, was andere Menschen essen.
0: Okay, okay. Guter Punkt. Ehrlich gesagt, habe ich darüber noch gar nicht nachgedacht. Wieder was gelernt von euch.
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1: Mit Danny Hoppe. Guten Morgen.
2: Am Ende gewinnst du heute nicht und es tut natürlich weh.
1: Der große Traum vom Triple ist geplatzt für den FC Bayern. Abwehrspieler Konrad Leimer war das bei DAZN nach dem 1:1 zu Hause gegen Paris Saint-Germain. Dadurch haben die Münchner den Einzug ins Finale der Champions League verpasst. Schon nach 3 Minuten lagen die Bayern gegen PSG hinten. Der späte Ausgleichstreffer in der Nachspielzeit durch Harry Kane kam zu spät. So spektakulär wie bei der 4:5 Pleite im Hinspiel ging es im Rückspiel nicht zu. Titelverteidiger Paris zeigte diesmal auch im Verteidigen seine Weltklasse. Dazu ärgerten sich die Bayern noch über 1-2 strittige Schiedsrichterentscheidungen. Dass es am Ende nicht reichte, lag aus Sicht von Torwart Manuel Neuer aber vor allem an einem anderen Punkt.
3: Ja, ich glaube, wir waren heute keine Killer in der Offensive gewesen. Sowas hätten wir heute einfach gebraucht und ich glaube, man hat gesehen, dass wir eigentlich auch dem Finale nahe gewesen sind, aber das Ding nicht zu Ende spielen konnten.
1: Im Finale trifft Paris damit Ende des Monats auf den FC Arsenal. Für die Bayern bleiben dadurch nur noch 2 Titel übrig. Die Meisterschaft haben sie ja schon sicher. Am 23. Mai steht dann außerdem noch das Finale im DFB-Pokal an. Und jetzt weitere Meldungen im Überblick. KI-Anwendungen zum Erstellen von sexualisierten Deepfakes sollen in der EU in Zukunft verboten sein. Das hat die zyprische EU-Ratspräsidentschaft jetzt am frühen Morgen mitgeteilt. Gleichzeitig sollen andere KI-Regeln vereinfacht werden, um das wirtschaftliche Potenzial von künstlicher Intelligenz in Europa besser auszuschöpfen. Der NRW-Landtag beschäftigt sich am Vormittag in einer Aktuellen Stunde mit Jugendlichen ohne Berufsperspektive. Denn fast 33.000 Schülerinnen und Schüler haben im letzten Jahr die Schule ohne Abschluss verlassen. Die SPD nennt die Zahlen alarmierend. Seit dem Abend brennen in einem Entsorgungsbetrieb am Krefelder Rheinhafen rund 700 Tonnen Metallschrott. 3 Mitarbeiter wurden leicht verletzt. Die Löscharbeiten gestalten sich nach Angaben der Feuerwehr schwierig. Wegen der starken Rauchentwicklung hatte sie am Abend einen Alarm auf Warn-Apps ausgelöst. Der Hantavirus-Ausbruch auf dem Kreuzfahrtschiff Hondius beschäftigt seit Tagen die Weltöffentlichkeit und jetzt auch Ärzte in Deutschland. Denn am späten Abend ist eine Frau, die auf dem Schiff Kontakt zu einem Hantavirus-Fall hatte, in der Uniklinik Düsseldorf angekommen, zur vorsorglichen Untersuchung. Sie war vom Flughafen in Amsterdam mit einem speziellen Transportkonvoi in die Klinik gebracht worden. Von der Feuerwehr hieß es, der Zustand der Frau sei stabil, momentan zeigen sie keine Symptome einer Infektion. Nach dem Hantavirus-Ausbruch auf dem Schiff sind bisher 3 Menschen gestorben. 3 weitere wurden außerdem unter medizinischer Begleitung von Bord des Schiffes geholt. Das Schiff mit knapp 150 Menschen an Bord soll jetzt einen Hafen auf Teneriffa anlaufen. Und das waren die Nachrichten mit Danny Hoppe.
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4: Das Wetter bei uns am Niederrhein sieht heute wieder ein Ticken hübscher aus als gestern. Zumindest lässt sich die Sonne immer wieder mal blicken bei aktuell 8 Grad in Kamp-Lintfort am Zechenpark und auch in Hamminkeln am Molkereiplatz. Bis zu 15 sind drin und so wie es jetzt gerade aussieht, bleibt es auch trocken.
5: Kurz nach 6, hier ist das Radio KW Verkehrszentrum. Mitten im Stau auf der A2 Dortmund in Richtung Oberhausen zwischen Gladbeck-Ellinghorst und Oberhausen-Königshardt. 6 Kilometer, eine halbe Stunde plus schon jetzt. Und dann noch die A59 Dienstlaken-Duisburg. Zwischen Kreuz Duisburg-Nord und Kreuz Duisburg 2 Kilometer solltet ihr 5 Minuten mehr einplanen. Gute Fahrt euch!
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6: Also ihr Lieben, ich weiß ja nicht. Es ist ganz lustig, liebe Michelle, lieber Kevin.
7: Ja.
6: Ihr müsst bitte jetzt das Studio verlassen.
7: Nein.
6: Unten steht ein Taxi für euch. Geht bitte jetzt raus. Kevin, du darfst jetzt noch einen Knopf betätigen und zwar den nächsten Song starten. Und dann müsst ihr euch sofort abmachen. Das ist kein Scherz.
7: Ehrlich?
6: Was? Kein Scherz. Jetzt bitte raus. Ihr müsst das Studio verlassen. Wir hören uns gleich wieder.
7: Ach Mann, ich habe doch noch Kaffee gerade gemacht.
4: Ja. Ich dachte gerade, was hast du denn da jetzt gerade?
7: Ich habe nur gesehen, hier stand irgendwas mit Lülülü.
6: Ja, ja.
7: Und dann
6: das
7: dachte
6: ist,
7: ich, oh nein.
6: Ja.
4: Hab ich, warte
7: deswegen
4: mal kurz.
7: Auch die ganzen Kameras hier.
6: Ja, klar.
7: Weil wir werden gefilmt.
6: Ja.
7: Da ist eine Kamera, da ist eine Kamera.
4: Heißt das, wir fahren jetzt nach Xanten, habe ich das
6: ihr
4: richtig verstanden?
6: Ihr fahrt jetzt sofort los. Deswegen müsst ihr bitte jetzt den Song starten. Ihr müsst jetzt raus. Let's go.
7: Ja,
6: komm,
7: dann, ab aufs Boot.
6: Tschüss.
7: Ne? Tschüss.

0: Ja, das ist eine ganz schön besondere Situation jetzt heute hier bei uns. Ihr habt es vielleicht mitbekommen, ich habe gerade unsere lieben Morningshow-Moderatoren Michelle Bollen und Kevin Mostertz einfach mal frecherweise rausgeschmissen aus dem Studio. Die beiden haben nämlich heute ein bisschen was anderes zu tun, als hier aus dem Studio gemütlich zu senden. Ich habe sie ins Auto verfrachtet zu unserem Chef. Der fährt die beiden jetzt nämlich wohin? Michelle, wie geht's euch denn im Auto?
1: Ja. Noch ein bisschen gestresst, würde ich sagen. Ich weiß nicht, Kevin, wie geht's dir?
2: Also ich habe mich gefühlt, als wäre ich bei der Bundeswehr. Weil es gerade hieß, raus, raus, anziehen, anziehen. Jetzt haben wir unsere Klamotten an und sitzen auf einmal in einem Auto, haben Cola und Energies serviert gekriegt und sind gespannt.
1: Ja, und der Chef fährt, habe ich auch selten erlebt. Kollegin Nora Schulte sitzt da mit dem Handy. Wir haben beide eine Tasche in der Hand gedrückt und wissen jetzt, glaube ich, nur, dass es nach Xanten geht, ne?
0: Ja, mehr wisst ihr noch nicht.
2: Ich habe auch gar nicht richtig zugehört. Boot?
1: Ja, genau.
2: Boot, ne?
1: Ja, Lena, erzähl mal.
0: Wie ist denn so euer Gefühl? Wie war euer Überraschungsmoment hier gerade?
1: Sehr groß, weil offenbar alle Bescheid wussten in der Redaktion. Kollege Alexander Baumeister winkt auch noch und sagt, ja, viel Spaß, ne? Schauen wir mal, was heute passiert.
0: ihr könnt auf jeden Fall gespannt sein.
2: Ich sag's nicht. Ihr habt's gut geheim gehalten.
0: Ich glaube auch. Wir haben uns auch viel Mühe gegeben. Ihr beiden, wir hören uns gleich nochmal. Kommt erstmal zur Ruhe im Auto. Trinkt vielleicht erstmal noch ein Schlückchen Kaffee oder ein Schlückchen Energy. Und dann könnt ihr gleich mal raten, was vielleicht so ansteht. Wir hören uns gleich, ne? Erstmal jetzt ganz, ganz ruhig.
1: Guten Morgen.

0: Alphaville mit Forever Young hier bei Radio KW. Um 20 nach 6. Wir haben eine ganz besondere Situation. Unsere beiden Morningshow-Moderatoren, die sind tatsächlich nicht im Studio. Ich habe die gerade rausgeschmissen. Die sind gerade auf dem Weg zu der Xantener Nordsee. Werden gerade gefahren. Es ist alles sehr speziell heute Morgen. Wir hören gleich nochmal bei den beiden nach, ob der Puls mittlerweile nachgelassen hat und wo die denn gerade unterwegs sind. Guten Morgen an euch.
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0: Lady Gaga mit Abracadabra hier bei Radio KW um 6:30. Das heißt, es ist Zeit für die Nachrichten mit Alexander Baumeister.
1: Schönen guten Morgen.
0: Kleine ehrenamtliche Helfer sind in Camp Lindfort aktiv. Eine Kita-Gruppe übernimmt die Patenschaft für einen Spielplatz. Alexander, wie läuft das ab?
2: Ja, die Kinder der AWO-Kita an der Kirchenkampfstraße kümmern sich ab sofort um den Spielplatz in der Nachbarschaft, halten ihn sauber, jäten Unkraut und melden Schäden an die Stadt. Die findet das natürlich gut und hat sich auch bei den Kleinen persönlich bedankt.
0: Und wie ist es genau dazu gekommen?
2: Hier war eine Freiwilligenagentur aus Camp Lindfort aktiv und hat den Kindern so ein bisschen was übers Ehrenamt erklärt, mit Bilderbüchern und mit Puzzeln. Und das hat offenbar irgendwo in der Kita gezündet. In Camp Lindfort können Anwohner auch solche Patenschaften generell übernehmen und Spielplatzpatenschaften gibt es aber auch in Moers oder Dienstlaken und da machen das auch Kitas.
0: Jetzt weitere Nachrichten in der Zusammenfassung.
2: Nach einer Razzia gegen Rechtsextremismus bundesweit kommen die meisten Beschuldigten aus NRW. Einsätze gab es unter anderem gestern in Duisburg, Mülheim und Oberhausen. Über 600 Polizistinnen und Polizisten haben rund 50 Objekte durchsucht. Festnahmen gab es keine, aber 36 Beschuldigte und die sollen vor allem politische Gegner angegriffen haben oder auch CSD-Paraden attackiert haben. NRW-Innenminister Reul sagt, der jüngste Beschuldigte ist gerade mal 16 Jahre alt. Die SPD bei uns im Kreis Wesel hat sich für die Landtagswahl NRW im nächsten Jahr aufgestellt. In allen vier Wahlkreisen sind jetzt Kandidatinnen und Kandidaten nominiert. René Schneider aus Camp Lindfort geht wieder für Wesel 2 ins Rennen und ist einstimmig gewählt. Für Wesel, Haminken, Hünxe und Schermbeck tritt Jane Seruni an. Im Wahlkreis Dienstlaken kandidiert Frederik Cordes, er ist Generalsekretär der NRW-SPD. Noch offen ist die Nominierung in Moers und Neukirchen-Flüen. Morgen soll da abgestimmt werden. Hier gilt Paul Stucki als Favorit. Die Landtagswahl ist im April 2027. Und die Postbank-Filiale in der Dienstlakener Innenstadt ist aktuell nur eingeschränkt geöffnet. Mehrere Krankheitsfälle im Team machen das nötig. An einigen Nachmittagen bleibt die Filiale an der Poststraße geschlossen. Samstags gibt es kürzere Öffnungszeiten. In knapp 2 Wochen soll es wieder normal laufen. Ähnliche Probleme gab es auch schon in den Postbankstandorten in Moers und Wesel.
0: Dankeschön, Alex. Wir schauen aufs Wetter zusammen hier bei Radio KW. Ja, das ist ganz mild heute. Maximal 15 Grad sind da drin. 7 davon haben wir gerade schon in der Moerser Altstadt und in Wesel auch am Kornmarkt. So ein Mix aus Sonne und Wolken ist da mit dabei. 6 Stunden Sonne insgesamt. Die nächsten Tage sehen relativ ähnlich aus. Es wird noch ein bisschen wärmer zumindest. Morgen schon mal 17 Grad und auch ein bisschen mehr Sonne.
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0: Auf den Straßen ist noch nicht so viel los. Ich habe aber ein paar kleine Staus von den Autobahnen für euch. Die A2 Dortmund-Oberhausen zwischen Dreieck Bottrop und Kreuz Oberhausen. 4 Kilometer Stau, 20 Minuten kommen da oben drauf. Dann die A3 Arnheim-Oberhausen zwischen Dienstlaken Süd und Oberhausen-Holten. Da sind 4 Kilometer Stau, 10 Minütchen oben drauf. Und die A59 Dienstlaken-Duisburg zwischen Duisburg-Althambronn und Kreuz-Duisburg. Da sind 2 Kilometer Stau, 5 Minütchen on top. Habt eine gute und sichere Fahrt.
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0: Ja, ganz lustig, die beiden sind jetzt natürlich nicht da. Ich habe die vorhin rausgeschmissen als liebe, nette Arbeitskollegin. Die beiden sitzen gerade im Auto, sind auf dem Weg nach Xanten. Michelle, Kevin, wie geht's euch da hinten auf der Rückbank beim Chef im Auto?
4: Ja,
5: wir sind versorgt, ne, hier mit koffeinhaltigen Getränken. Das hat mich nicht beruhigt, ehrlich gesagt. Ich bin so gespannt, was jetzt nachher passiert. Also, ich weiß nicht, wir müssen bestimmt... Wir sind ja auf dem Boot. Auf meinst du, wir werden auch irgendwie ins Wasser geschubst oder so?
6: Da habe ich noch gar nicht drüber nachgedacht. Aber jetzt machst du mir Angst, Michelle.
4: Die erste Aufregung hat sich gerade gelegt.
6: Weil wir ja wirklich da rausgescheucht wurden von dir, Lena, aus dem Studio, wie so ein Sergeant. Und jetzt... kommt man gerade so ein bisschen an. Wir haben hier unser
4: kleines Büro im Auto eingerichtet. Aber jetzt kriege ich so langsam Angst, was wir machen müssen.
0: Ja, also ihr könnt auf jeden Fall gespannt sein. Man merkt, ihr sitzt auf jeden Fall ein bisschen nah aneinander. Die Technik, die fluppt noch nicht ganz so gut. Man hört so ein bisschen doppelt. Aber das kriegen wir noch hin. Auf dem Boot ist auf jeden Fall genug Platz für euch. Da könnt ihr euch weit auseinandersetzen und dann läuft das auch noch ein bisschen besser. Ihr Lieben, wir raten gleich mal zusammen, was ihr beiden heute so macht. Aber wir hören uns gleich nochmal. Bis dann gibt es erstmal noch ein bisschen Musik. Guten Morgen.
7: Oh.

0: Info mit Timba hier bei Radio KW um 6:45. Wir schalten doch nochmal live ins Auto zu meinem Chef, meiner lieben Kollegin Nora Schulte und ganz wichtig unserem Morningshow-Team Michelle Bollen und Kevin Mostertz. Die sind gerade auf dem Weg nach Xanten. Ich habe die einfach mal so frech, wie ich bin, aus dem Studio geschmissen und gesagt, schade, Sendung heute nicht von hier. Leute, wo seid denn ihr gerade mittlerweile?
1: Wir stehen im Stau auf der 57.
2: In Rheinberg. Wir warten, bis der Zug hier durch ist. Aber wir brauchen nicht mehr lange, bis wir in Xanten ankommen.
0: Wie sind so die Fahrkünste vom Chef?
1: Bisher fährt der Chef sehr gut. Sehr ruhiger Fahrstil. Ein sehr netter, lieber Taxifahrer. Wir geben auch Trinkgeld, haben wir schon gesagt.
0: Na immerhin, 5-Sterne-Bewertung also. Und was meint ihr, wenn ihr gleich ankommt in Xanten? Ist ja gar nicht mehr so lang von Rheinberg. Was glaubt ihr, was kommt da auf euch zu?
2: Ja, ihr habt ja wahrscheinlich irgendwie was komplett durchgeplant. Ich habe schon gerätselt, ob wir irgendwie ins Wasser geschmissen werden. Ich hoffe nicht, weil so mild ist es heute dann wohl doch nicht. Wir werden wahrscheinlich das Radio KW-Boot einweihen.
0: Mhm.
2: Ja, und ansonsten mal gucken, ne?
0: Ja, das mit dem Radio KW-Boot, das ist schon ganz gut geraten, Michelle. Also das stimmt schon mal. Das kann ich euch ja schon mal verraten. Wir haben ja ein Radio KW-Boot stehen auf der Xantener Nordsee am Hafen Finnen. Und genau da fahrt ihr gerade hin.
1: Ja, dann bin ich gespannt, ob wir mit dem Boot fahren. Wir haben uns schon gefragt, spielen wir auch Pendlerpoker um 7:15, so wie jeden Morgen?
0: Tja.
1: Also wir lassen uns überraschen heute.
0: Lasst euch überraschen, Leute. Es kommt einiges auf euch zu, sage ich euch. Macht euch bereit, genießt die restliche Autofahrt, bis ihr in Xanten seid. Wir hören uns ab dann gleich wieder. Schöne restliche Fahrt, ne? Genießt den Kaffee und den Energy. Nicht verschütten.
1: Machen wir, danke.
0: Guten Morgen an euch.

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1: Mit Danny Hoppe. Guten Morgen. Der Hunter-Virus-Ausbruch auf einem Kreuzfahrtschiff beschäftigt seit Tagen die Weltöffentlichkeit und inzwischen auch Ärzte in Deutschland. Denn eine Frau, die auf dem Schiff Kontakt zu einem Hunter-Virus-Fall hatte, ist am späten Abend in die Uniklinik Düsseldorf gebracht worden mit einem speziellen Transportkonvoi vom Amsterdamer Flughafen. Niklas Lünebach aus dem News-Team. Wie geht's der Frau gerade?
2: Also die Feuerwehr sagt, der Zustand der Frau sei stabil, sie zeige bisher keine Symptome einer Infektion. Und auch die Düsseldorfer Uniklinik hat bereits vorher betont, es handle sich um eine Kontaktperson ohne Nachweis einer Hantavirus-Infektion. Sie sei nur vorsorglich in die Klinik gebracht worden. Auf der Infektionsstation soll sie jetzt noch genauer untersucht werden.
1: Ja, und gerätselt wird ja weiter, wie es zu dem Ausbruch an Bord des Schiffes kommen konnte. Die Weltgesundheitsorganisation geht inzwischen davon aus, dass die Infektion schon vorher stattgefunden hatte.
2: Ja, das hat eine WHO-Expertin jetzt der Nachrichtenagentur AFP gesagt. Das Schiff war ja Anfang April im Süden Argentiniens ausgelaufen. Kurz darauf traten bei einem 70-jährigen Niederländer erste Symptome auf. Und die WHO-Expertin sagt, in den meisten Fällen beträgt die Inkubationszeit 2 bis 3 Wochen. Sie geht davon aus, dass der Mann sich die Viren von einem Nagetier eingefangen hat, beziehungsweise über dessen Ausscheidungen. Die argentinischen Behörden haben deshalb jetzt Experten in die betroffene Region geschickt, um dort Nagetiere zu untersuchen.
1: Danke, Niklas. Und jetzt weitere Meldungen im Überblick. In der EU sollen KI-Anwendungen für sexualisierte Deepfakes in Zukunft verboten sein. Das hat die EU-Ratspräsidentschaft angekündigt. Bei Deepfakes wird zum Beispiel das Gesicht einer Frau in ein anderes Video, wie etwa einem Porno, eingefügt oder die Stimme künstlich nachgeahmt. US-Präsident Trump sieht erneut eine Einigung mit dem Iran in Sicht und das schon in den nächsten Tagen. Das sagte er dem Sender PBS. Gleichzeitig drohte er Teheran aber wieder, falls es keinen Deal gäbe, müsse man wieder damit anfangen, den Iran in Grund und Boden zu bombardieren. Die Mehrheit in Deutschland ist dafür, die Steuern auf Alkohol und Tabak zu erhöhen. Das zeigt eine Umfrage des Beratungsunternehmens Deloitte. Demnach halten 66% eine höhere Alkoholsteuer für sinnvoll, 59% eine höhere Tabaksteuer. Kein Finale in der Champions League und damit auch kein Triple in dieser Saison. Der große Traum des FC Bayern ist geplatzt. Im Halbfinalrückspiel kam der deutsche Rekordmeister nicht über ein 1:1 gegen Titelverteidiger Paris Saint-Germain hinaus. Das war zu wenig nach der 4:5-Pleite im Hinspiel. Torwart Manuel Neuer war bei DAZN natürlich enttäuscht, versuchte aber auch schon nach vorne zu schauen.
3: Wir haben ja trotzdem ein Finale. Wir sind verdient deutscher Meister geworden. Wir freuen uns auf das Pokalfinale in Berlin. Da denken wir natürlich jetzt nicht dran, weil jetzt überwiegt natürlich die Enttäuschung.
1: Im Finale trifft Paris auf den FC Arsenal. Und das waren die Nachrichten mit Danny Hoppe.
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4: Das Wetter bei uns am Niederrhein spielt heute wieder ein bisschen besser mit als gestern, wobei eigentlich sehr viel besser, muss man sagen. Heute kein Regen in Sicht. Es gibt einen Mix aus Sonne und Wolken mit maximal 15 Grad. Aktuell 7 Grad in Kamp-Lintfort am Kino und auch in Wesel am Bühnenhaus. Morgen sieht's ganz ähnlich aus, dann so 17 Grad in der Spitze und auch mehr Sonne als heute.
5: Und hier ist das Radio KW. Verkehrszentrum mitten im Stau auf der A2 Dortmund in Richtung Oberhausen zwischen Dreieck Bottrop und Kreuz Oberhausen 6 Kilometer. Eine halbe Stunde plus für euch. Die A3 Köln-Arnheim zwischen Kreuz Oberhausen West und Kreuz Oberhausen 2 Kilometer plus 5 Minuten. Die 3 Arnheim-Oberhausen zwischen Dienstlaken Nord und Oberhausen Holten 5 Kilometer Stau, Viertelstunde mehr. Und dann noch die A59 Dienstlaken Duisburg zwischen Duisburg Althamborn und Kreuz Duisburg 2 Kilometer 10 Minuten seid ihr durch. Gute Fahrt euch!
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4: Ja, ich weiß nicht, ob man es vielleicht mitbekommen hat. Wir hören uns heute vielleicht so ein bisschen anders an. Liegt daran, dass wir jetzt gerade nicht im Studio stehen. Wir sind noch im Auto. Der Chef kutschiert uns gerade nach Xanten zur Nordsee. Wir haben sie auch schon von Weitem gesehen, dauert nicht mehr. Und dann geht's aufs Boot, aufs Radio-KW-Boot. Messen wir aber noch gar nicht.
5: Wirklich, die letzten 2 Wochen wurde das Ganze wohl geplant von der Redaktion, die uns heute um 6:15 dann aus dem Studio geschmissen, ins Auto geworfen haben. Und ja, jetzt sind wir die ganze Zeit unterwegs und in ein paar Minuten sind wir dann da und schauen mal, was uns erwartet und halten euch dann natürlich auf dem Laufenden.

0: Guten Morgen, Radio KW ist hier mit Kevin Mostertz und Michelle Beulen. Nicht aus dem Studio wie gewohnt, sondern von der Xantner Nordsee.
1: Das wirklich, ihr könnt euch das nicht vorstellen. Die Sonne scheint hier auf den See. Wir wurden mit so Seemanns-Akkordeon-Musik begrüßt. Und es ist wie Urlaub, also wirklich.
0: Absolut, wirklich. Ich bin mittlerweile auch schon entspannter geworden, muss ich sagen. Obwohl es ja jetzt erst richtig losgeht. Wir haben 7:15 und das heißt natürlich, wir spielen jetzt eine Runde Pendlerpoker, wie jeden Morgen um diese Uhrzeit. Und das machen wir jetzt einfach so richtig live, denn der Daniel aus Xanten, unser Kandidat, der ist auch hier vor Ort. Du hast es geschafft, du bist auch extra jetzt für uns hier hingekommen. Moin.
2: Moin, jawohl.
0: Und du hast gesagt, du möchtest ein exklusives Radio KW DAB Plus Radio haben.
2: Auf jeden Fall.
1: Hast du das Privileg? Ich glaube, du hast die schönste Spieloption, die man hier haben kann. Auf dem Steg, am Wasser stehen wir hier. Wie gefällt es dir?
2: Sehr gut, sehr schön hier. Die Sonne scheint, alles super.
1: Dann hoffen wir, dass es noch besser wird. Marco, wir haben natürlich auch zwei Kandidaten für dich mitgebracht. Du musst sagen, wer weniger pendelt als du. Jetzt habe ich geguckt. Mike aus Moers ist dein Kandidat und Conny aus Rheinberg.
0: Sag erstmal noch mal ganz kurz, wie viel pendelst du?
2: 140 Kilometer am Tag.
0: Wow, wohin geht's dann?
2: Nach Mönchengladbach.
0: Das ist ordentlich. Ja, sag noch mal kurz.
1: Conny aus Rheinberg oder Mike aus Moers? Was sagst du, Daniel? Wer pendelt weniger?
2: Boah. Ich würde den Mike aus Moers nehmen.
0: Mike aus Moers, gucken wir mal. Und das ist...
3: Korrekt.
0: Richtig.
2: Ja, geil, danke.
0: Ich meine ganz ehrlich, 140 Kilometer toppen, ist schon krass. Ja, herzlichen Glückwunsch. Du bekommst ein exklusives Radio KW DAB Plus Radio von uns. Ich weiß nicht, ich gucke mal hier die Kollegen an. Haben wir sogar eins dabei vielleicht? Guck mal, Nora Schulte packt aus ihrer Tasche aus und da ist es. Ja, guck mal, ihr seid... Ja, wir sind alles super vorbereitet. Herzlichen Glückwunsch, Daniel. Das ist für dich.
2: Super, da freue ich mich. Kann ich gut gebrauchen.
1: Ja, herzlichen Glückwunsch und allzeit gute Fahrt. Und genießt das Wetter noch ein bisschen.
2: Auf jeden Fall, mache ich. Und euch viel Spaß am Wasser.
0: Dankeschön, wir sind gespannt, was passiert heute noch. Ich bin

0: 7.21 Uhr. Schönen guten Morgen, Niederrhein. Schönen guten Morgen von der Xantener Nordsee. Michelle Bolden und Kevin Mostertz, wir sind heute mal nicht im Studio. Wir wurden vertrieben um kurz nach sechs, wurden nach Xanten gefahren und stehen jetzt wirklich bei bestem Wetter, bei ruhigster See hier in Xanten.
1: Direkt vor dem neuen Radio KW Boot. Ich muss sagen, bis jetzt ist es wirklich wie Urlaub. Also schöner kann es nicht sein. Bis jetzt ist auch noch gar nicht so viel passiert. Aber der Captain ist auch schon dabei. Georg, freust du dich?
2: Ja, natürlich, klar.
1: Du tuckerst uns jetzt gleich hier schön über die Nordsee. Was sagst du, kriegen wir das hin, einzusteigen? Du hast schon gesagt, das wird schon eine wackelige Angelegenheit.
2: Ja, beim Einsteigen ist das ein bisschen problematisch, weil das Boot ist ja schmal und es gibt ein bisschen nach. Und das für die Leute, die es noch nie gemacht haben, noch am Anfang so ein bisschen Bauchkribbeln. Aber ich glaube, ihr werdet das überleben. Ihr seid ja noch jung.
1: Guck mal, das ist schon die erste Challenge.
0: Ja, wenn das so wackelig beim Einsteigen ist, jetzt haben wir ja Gott sei Dank keinen Seegang hier. Meinst du, das schaukelt auch beim Fahren ein bisschen? Brauchen wir noch Reisetabletten, Tüten oder sowas?
2: Ja, das ist ja jeder anders gestrickt. Aber wir haben heute wirklich einen Riesenvorteil, dass der Wind nachgelassen hat. Gestern hatten wir ja noch starken Wind und das ist heute sehr angenehm. Und es wird spannend. Also ihr werdet ganz erholt von der Arbeit kommen.
1: Ich bin sehr gespannt auf jeden Fall. Also du machst das öfter, du bist hier quasi Stammkapitän?
2: Ja, ich bin hier der Wassersportchef vom Freizeitzentrum Xanten und betreue hier halt die ganzen Außenbereiche, Häfen, Wasserskibahn und die Surfschule. Ja, und ich bin hier schon 30 Jahre und ich kann nicht ohne Wasser, also ich muss immer mit.
1: Wenn ihr übrigens sagt, boah, ich bin gerade in der Nähe, ich wohne sogar auch in Xanten vielleicht, wir freuen uns auch, wenn ihr vorbeikommt. Ihr könnt gerne uns zuwinken und mit uns quatschen.
0: Also vielleicht nehmen wir den einen oder anderen mit im Boot mit. Müssen wir mal gucken. Auf jeden Fall beste Voraussetzungen hier an der Xantener Nordsee und wir weihen jetzt gleich das neue Radio KW-Boot ein.

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0: einen schönen guten Morgen. Hier ist Radio KW. Um 7:30 Zeit für die Nachrichten von und mit Alexander Baumeister.
1: Schönen guten Morgen.
0: Kleine ehrenamtliche Helfer sind in Camp Lindfort aktiv. Eine Kita-Gruppe übernimmt die Patenschaft für einen Spielplatz. Alexander, wie läuft das ab?
2: Ja, die Kinder der AWO-Kita an der Kirchenkampfstraße, die kümmern sich ab sofort um den Spielplatz in der Nachbarschaft von ihrer Kita. Sie halten ihn sauber, jeden Unkraut und melden Schäden an die Stadt Camp Lindfort. Die findet das natürlich gut und hat sich bei den Kleinen auch schon persönlich bedankt. Das Ganze kam so ein bisschen über die Unterstützung von einer Freiwilligenagentur, die die Kita besucht hat und auch das Ehrenamt mal kindgerecht erklärt hat mit Bilderbüchern, mit Puzzeln. Das hat irgendwas in der Kita entfacht und grundsätzlich können natürlich Anwohner auch Patenschaften in Camp Lindfort übernehmen und das ist auch kein komplett neues Modell. In Städten wie Moers oder Dienstlaken gibt es Spielplatzpatenschaften auch schon. Und jetzt weitere Meldungen in der Zusammenfassung. Nach einer Razzia gegen Rechtsextremismus bundesweit kommen die meisten Beschuldigten aus NRW. Einsätze gab es unter anderem in Duisburg, Mülheim und Oberhausen. Über 600 Polizistinnen und Polizisten haben gestern 50 Objekte durchsucht. Festnahmen gab es keine, aber es gibt 36 Beschuldigte und die sollen vor allem politische Gegner angegriffen haben und auch CSD-Paraden attackiert haben. NRW-Innenminister Reul sagte, dass bei den Aufmerksamkeiten

0: Marschen teilweise sogar 12- und 13-Jährige dabei gewesen sind. Die SPD bei uns im Kreis stellt sich schon mal für die Landtagswahl NRW im nächsten Jahr auf. In allen 4 Wahlkreisen sind jetzt Kandidatinnen und Kandidaten nominiert. René Schneider aus Kamp-Lintfort geht wieder für den Wahlkreis Wesel 2 ins Rennen und wurde einstimmig gewählt. Für Wesel, Hamminken, Hünxe und Schermbeck tritt Gianni Seruni an. Sie hat für den Wahlkreis in Wesel auch komplett alle Stimmen bekommen. Im Wahlkreis Dienstlaken kandidiert Frederik Cordes. Er ist Generalsekretär der NRW-SPD. Noch offen ist eine Nominierung für den Wahlkreis in Mörsen-Neukirchen-Flüen. Dort soll morgen abgestimmt werden. Es heißt, dass dort Paul Stucki als Favorit gilt. Und die Postbank-Filiale in der Dienstlakener Innenstadt ist gerade nur sehr eingeschränkt geöffnet. Mehrere Krankheitsfälle im Team machen das nötig, das schreibt die NRZ. Heute Nachmittag gibt es zum Beispiel eine Einschränkung. Auch Samstag soll die Filiale komplett geschlossen sein. Wie es ab Montag weitergeht, ist noch nicht klar.
1: Danke, Alexander. Wir schauen aufs Wetter bei uns am Niederrhein. Das macht heute endlich wieder sehr viel Spaß. Die Sonne kommt wieder raus. Es bleibt den ganzen Tag über trocken. Sind auch ein paar Wolken am Himmel, aber die sind sowas von harmlos. Das Ganze bei aktuell 8 Grad. Die messen wir in Förde-Spellen und auch in Xanten-Finnen an der Nordsee. Direkt hier bei uns am Radio KW Boot, in dem wir mittlerweile auch schon drin sitzen. Ja, und das Wetter wird schön bleiben. 15 Grad gibt es heute in der Spitze.
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3: Es staut sich im Moment auf der B8 Wesel Richtung Dienstlaken. Dichter Verkehr, da braucht er aktuell 5 Minuten länger. Dann Stau auf der A2 Oberhausen-Dortmund zwischen Kreuz Oberhausen und Oberhausen-Königshardt. 4 Kilometer, 10 Minuten extra. Es geht auf die A3 Köln in Richtung Arnheim zwischen Kreuz Oberhausen-West und Kreuz Oberhausen. 4 Kilometer, eine Viertelstunde plus. Und wir schauen noch auf die A59 Dienstlaken-Duisburg zwischen Duisburg-Althamborn und Kreuz Duisburg. 4 Kilometer, rechnet da mal eine Viertelstunde drauf. Wenn ihr noch was sehen solltet, sagt gerne Bescheid per WhatsApp an die 0800 801 und 4x8. Gute Fahrt euch!
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1: Also ich muss sagen, mittlerweile kribbelt es so ein bisschen im Bauch. Wie geht's dir?
3: Mir geht's auch genauso. Also wir sind jetzt gerade aufs Boot gestiegen. Wir sitzen jetzt gerade auch im Boot. Wie gesagt, beste Bedingungen. Spiegelglatte Xantener Nordsee. Die Sonne scheint hier ins Boot rein. Es ist ein Traum.
1: Und ich sehe schon, die Kollegin holt hier gerade den Sekt aus der Tasche. Denn wir haben ja hier diese ehrenvolle Aufgabe heute Morgen, ist übrigens alkoholfreier Sekt, um das kurz mal zu sagen, um diese Uhrzeit, das neue Radio-KW-Boot auf der Xantener Nordsee einzuweihen.
3: Wir machen die erste Fahrt, wir werden das Ding taufen und das alles bis 10 Uhr, wir haben noch viel vor.
1: Ich würde sagen, Georg, gib Gummi.
4: Ja, okay, Andreas, Leine los.
1: Wir melden uns gleich wieder.

0: Cyril und Stumbling In hier bei Radio KW. Am Donnerstagmorgen um 20 vor 8. Der Kollege Jürgen Bangert hat gesagt, er hat sich für heute Morgen viel vorgenommen mit euch im landesweiten Geldregenstudio. Aber auch die größten Projekte starten mit dem ersten Schritt und den machen wir jetzt. Guten Morgen, Jürgen.
1: Guten Morgen. Ich habe die alle ausgebremst auf dem Weg zum Kindergarten. Hallo.
2: Hallo. Guten Morgen.
1: Guten Morgen. Aber du arbeitest gar nicht selber im Kindergarten, sondern bringst gerade deinen Sohnemann hin.
2: Ja, genau.
1: Es ist ja am Wochenende Muttertag. Basteln die heute immer noch so kleine Überraschungen?
2: Das weiß ich jetzt noch gar nicht, ehrlich gesagt. Das wird eine Überraschung für mich.
1: Das stimmt, das ist jetzt eine saublöde Frage von mir gewesen. Wenn du es wüsstest, wäre es keine Überraschung. Und ja, du bist ein richtiger Familienmensch, das habe ich schon rausgehört.
2: Weil, ja, total.
1: Wenn du was gewinnst, gibt es für dich nur eine Möglichkeit, was mit dem Geld passiert.
2: Genau, etwas mit meiner Familie unternehmen, selbstverständlich. Essen gehen, in den Freizeitpark, einkaufen gehen, ja, was wir so mögen.
1: So, wunderschön, dann drücke ich dir die Daumen, dass wir das jetzt umgesetzt bekommen. Anne, hier kommt dein Geldring.
3: 220 Euro.
2: Weiter.
3: 950 Euro.
2: Weiter.
3: 1500 Euro.
2: Weiter.
3: 1750 Euro.
2: Ja, stopp.
1: Anne, herzlichen Glückwunsch.
2: Ja, super, ich freue mich, mega.
1: 1750 Euro sind es für dich.
2: Ja, das ist cool. Vielen Dank. Mega.
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0: Genau das haben wir uns heute früh auch gefragt. Was soll das von Herbert Grönemeyer hier bei Radio KW? Michelle Bollen und Kevin sind hier nicht im langweiligen Studio, sondern in einem Radio KW-Boot auf der Xanten Nordsee bei spiegelglattem Wasser mit Sonnenschein da hier rein. Ich hätte heute früh nicht gedacht, dass wir hier heute noch landen.
1: Ja, geht mir ab. Aber es gefällt mir bis jetzt sehr, sehr gut. Wird hier schon schön, der Georg fährt uns über die ganz ruhige Nordsee. Die strahlt uns sowas von ins Gesicht. Ich habe natürlich keine Sonnencreme und auch keine Sonnenbrille dabei, aber das ist was von egal. Ich genieße das hier gerade in vollen Zügen. So, aber jetzt ist das nicht nur was, was wir beide hier genießen können, Georg, denn das Radio KW-Boot kann ja auch quasi von jedem genutzt werden. Man kann das ab jetzt buchen.
2: Genau, wir haben ein Gruppenangebot bis 8 Personen. Da wird ein Fahrer mitgestellt. Also das Boot kann man leider nicht selber fahren, weil die Technik doch sehr aufwendig ist und sehr teuer, die wir jetzt hier eingebaut haben. Ja, und wir hatten jetzt die Jungfernfahrt letztes Jahr gehabt mit einer Frauengemeinschaft. Die waren so 60, 70. Und da waren wir mit 8 Damen, die auch dann schön gesungen haben hier auf dem Boot. Haben wir das Boot schon mal Test gefahren. Also es klappt wunderbar bis 8 Personen.
1: Ich weiß nicht, ob wir auch singen sollten heute hier.
0: Besser
1: aber wir
0: nicht.
1: Leihen das Boot natürlich ganz schnell ein. Wir haben ja auch Sekt dabei. Schauen wir mal.
0: Ihr

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1: Mit Danny Hoppe. Guten Morgen. Der Begriff Deepfakes ist inzwischen auch in der breiten Öffentlichkeit angekommen, durch den Fall Fernandes Ulmen oder auch gestern durch Italiens Ministerpräsidentin Meloni, die auf sexualisierte Deepfakes von sich aufmerksam gemacht hat. Die EU will jetzt dagegen vorgehen, das hat die EU-Ratspräsidentschaft am Morgen angekündigt. Niklas Lünebach aus dem News-Team. In Zukunft sollen KI-Anwendungen zum Erstellen von sexualisierten Deepfakes verboten werden.
2: Genau, dazu soll das KI-Gesetz angepasst werden. Bei Deepfakes wird ja zum Beispiel das Gesicht einer Frau in ein anderes Video, zum Beispiel ein Porno, eingefügt oder die Stimme wird künstlich nachgeahmt. So ein Material kursiert schon seit Jahren im Netz, aber weil die KI zuletzt so einen technischen Sprung gemacht hat, wirkt das alles eben immer echter. Und es wird dadurch auch immer leichter, solche Videos zu erstellen. Deshalb will die EU jetzt KI-Anwendungen für Missbrauch Deepfakes verbieten. Das heißt, es geht nicht nur um die Bestrafung der Tat, sondern auch um das Verbot des Werkzeugs dafür.
1: Was die EU-Ratspräsidentschaft aber auch nochmal klargestellt hat, die Erstellung von Bildern soll jetzt nicht generell übermäßig stark eingeschränkt werden.
2: Nein, dafür soll in dem neuen Gesetz aber genau definiert sein, was sexualisierte Inhalte sind und was eben nicht. Bevor die Änderungen in Kraft treten können, müssen außerdem noch das EU-Parlament und die Mitgliedstaaten zustimmen. Dann könnte das neue Gesetz Anfang Dezember in Kraft treten.
1: Danke, Niklas. Und jetzt weitere Meldungen im Überblick. Nach dem Hantavirus-Ausbruch auf einem Kreuzfahrtschiff ist eine Kontaktperson am Abend in die Düsseldorfer Uniklinik gebracht worden. Ein spezieller Transportkonvoi hatte die Frau vom Amsterdamer Flughafen abgeholt. Sie soll jetzt vorsorglich untersucht werden. Bisher zeige sie keine Symptome einer Infektion, teilte die Feuerwehr mit. In Lettland sind mehrere Drohnen abgestürzt. Nach Angaben des Militärs waren sie von Russland aus in den Luftraum eingeflogen. Ob es sich um russische oder ukrainische Drohnen handelt, ist noch unklar. Bericht über Verletzte gibt es bisher nicht. Seit dem Abend brennen in einem Entsorgungsbetrieb am Krefelder Rheinhafen rund 700 Tonnen Metallschrott. Es hatte sich eine große Rauchwolke gebildet. 3 Mitarbeiter wurden leicht verletzt. Die Löscharbeiten gestalten sich nach Angaben der Feuerwehr mühsam. Der Traum vom Triple ist geplatzt. Der FC Bayern hat das Finale in der Champions League verpasst. Im Halbfinalrückspiel kam der deutsche Rekordmeister zu Hause gegen Paris Saint-Germain nicht über ein 1:1 hinaus. Bayerns Trainer Vincent Kompany war bei DAZN enttäuscht, aber auch ein fairer Verlierer.
3: Das Niveau von beiden Mannschaften war einfach sehr, sehr, sehr, sehr hoch. Wir haben alles versucht. Ja. Gratulation PSG.
1: Im Finale trifft Paris jetzt auf den FC Arsenal. Und das waren die Nachrichten mit Danny Hoppe.
4: Und wir schauen aufs Wetter bei uns am Niederrhein. Das könnte herrlicher heute eigentlich nicht sein, vor allem nach so einem Regentag wie gestern. 15 Grad gibt's heute maximal, ein Mix aus Sonne und Wolken. Es bleibt den ganzen Tag über trocken, aktuell noch ein bisschen frischer mit 7 Grad. Die messen wir in Alpen am Mottenhügel, aber auch an der Xantener Südsee, die wir mittlerweile mit dem exklusiven Radio-KW-Boot erreicht haben. Die Sonne strahlt uns ins Gesicht.
5: Und hier ist das Radio KW Verkehrszentrum. Wir schauen auf den Stadtverkehr, der braucht die Länge auf der Rheinbrücke stadteinwärts 15 Minuten plus. Dann Stau auf der B8 zwischen Friedrichsfeld und Lippedorf 20 bis 25 Minuten mehr. Und weil es da so voll ist, ist auch die Frankfurter Straße in Richtung B8 voll, da 10 bis 15 Minuten drauf. Wir schauen auf die Autobahnen, die A2 Dortmund-Oberhausen zwischen Dreieck Bottrop und Kreuz Oberhausen 7 Kilometer 30 Minuten plus. Die A59 Dienstlaken-Duisburg zwischen Duisburg-Alt-Hamborn und Kreuz-Duisburg noch 2 Kilometer 20 Minuten plus. Und wenn ihr noch was sehen solltet, Staus, Blitzer und Co., dann sagt gerne Bescheid per WhatsApp an die 0800 801 und 4x8. Gute Fahrt euch!
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4: Ja, die haben wir mittlerweile schon verlassen. Wir sind jetzt an der Südsee angekommen. Wir sind ja einmal schön entlang getuckert an der Klappbrücke vorbei, beziehungsweise unter der Klappbrücke drunter. Wir haben Kormorane auf dem Wasser gesehen. Wir haben schon gelernt, dass hier auch manchmal Schildkröten sind. Toll!
5: Es ist wirklich, wir haben auch so einen kleinen Wasserfall gesehen, das ist wirklich herrlich, es ist super idyllisch und wir bekommen gleich Besuch. Wir kriegen ja hier die ganze Zeit so Überraschungszettel, weil wir von dem allen nichts wussten heute. Und Überraschung, Klappe die Erste kommt gleich auf unser Boot. Dirk Elfken.
4: Entertainer aus dem Kreis Wesel, aus Mörs. Wir haben ihn vorhin schon gesehen, er läuft gerade auf uns zu, haben ihm schon zugewunken und wir haben gehört, oh, hört mal. Das ist die Idylle hier an der Südsee. Wir haben schon gehört, der hat auch ein bisschen Überraschungen parat. Mal gucken, ob wir dann doch zum Singen kommen. Ich bin gespannt.
5: Ich freue mich auf jeden Fall und wir freuen uns, dass wir hier sein dürfen und freuen uns, dass ihr auch mit dabei seid.
4: Kommt übrigens gerne mal rum, wenn ihr in der Nähe seid.

0: Calvin Harris, Clementine Douglas mit Blessings hier bei Radio KW. 11:08 und es ist die größte Überraschung am Morgen heute für uns und für hoffentlich euch, denn wir sind nicht im Studio, wir sind auf dem Radio KW-Boot und schippern über die Xantener Südsee.
1: Es ist so herrlich, das Wetter spielt so gut mit, die Sonne scheint uns die ganze Zeit schon ins Gesicht, das Wasser ist schön ruhig, ne? Hätte ja auch windiger sein können. Und wir sind mittlerweile nicht mehr alleine auf dem Boot, wir haben einen prominenten Gast bei uns. Entertainer Dirk Elfgen aus Moers ist bei uns.
2: Ja, einen wunderschönen guten Morgen. Vielleicht dem einen oder anderen noch etwas bekannt. Freue mich, dass ich bei euch dabei sein kann. Ihr wart wirklich überrascht heute Morgen, oder?
0: Ja, wirklich. Wir standen um 6:15 im Studio, wollten mit der Sendung anfangen, hatten alles vorbereitet, Kaffee geholt, Frühstück fertig gemacht und dann hieß es raus mit euch und jetzt sind wir hier, mit dir.
2: Und perfektes Wetter habt ihr auch noch für gesorgt. Also wenn ihr das gestern gemacht hättet, wäre schlecht gewesen. Ne? Also heute perfekt und es ist wirklich schön, diese Xantener Südsee. Also ich war hier auch schon mal schwimmen und auch schon mal Wasserskifahren. Also es ist, man kann hier ganz tolle Sachen machen. Also ich freue mich, dass ich dabei bin.
1: Ja, wir freuen uns auch. Und du hast ja auch noch was mitgebracht. Es wurde schon angekündigt, du hast auch noch eine Überraschung dabei. Ich sehe hier ein Musikinstrument.
2: Oh ja, es hieß, die beiden Morgenmoderatoren werden überrascht. Hast du nicht Lust, dabei zu sein? Und denk dir ein paar schöne Sachen aus. Die habe ich. Also ihr müsst damit rechnen, dass ihr jetzt ein bisschen maritimes Seegut gleich interpretieren dürft. Ich will zum Singen einladen. Und ja, möchte natürlich ein bisschen was über euch auch erfahren, ne?
0: Ja, sehr gerne. Also singen tun wir auf jeden Fall mittelmäßig.
1: Das können wir dir versprechen.
0: Aber du holst das Beste aus uns raus.
2: Das auf jeden Fall. Seid ihr beiden schon mal zur See gefahren?
0: Kreuzfahrtschiff ab und an. Und so ein kleines Boot von einem Kumpel früher, aber sonst noch nicht so richtig.
1: Okay. Ja, Gardasee oder so, da bin ich auch schon mal drüber geschippert. Aber sonst?
2: Okay, ja, dann kann das doch was Gutes werden hier. Ne? Also Seegang ist ja einigermaßen erträglich. Ich glaube, dass wir ja jetzt eine wunderschöne Zeit haben werden.
0: Also du willst uns noch nicht verraten, was ist, wir müssen noch warten.
2: Ihr müsst noch warten, ihr bekommt gleich einen Zettel in die Hand und wer mitmachen möchte, irgendwo im Kreis Wesel, darf das gleich auch tun. Also alle schon mal die Stimme ein bisschen ölen. Und eins kann ich schon mal verraten, wir brauchen ein Hu. Ja, genau.
1: Guck mal, das nehme ich.
0: Was alles gleich noch passiert hier auf dem Radio KW-Boot mit Dirk Elfgen, das hört er gleich hier bei uns.
1: Noch sind wir übrigens trocken. Ich hoffe, das bleibt auch so.

0: Das ist Elena Mails und Black Velvet hier bei Radio KW. Am Donnerstagmorgen um 17 Minuten nach 8. Man hört das Plätschern im Hintergrund so leicht. Wir sind auf der Xantener Südsee unterwegs mit dem neuen Radio KW Boot. Wir, meine ich, Kevin Mosters und mich, Michelle Boll, Georg und ein Special Guest, Dirk Elfgen aus Mörs, ist mit dabei.
1: Ja, schönen guten Morgen.
2: Ja, schönen guten Morgen in den Kreis Wesel.
1: Du bist hier. Uns wurde gesagt, du warst früher auch bei Radio KW mal und du bist Entertainer. Was genau machst du alles?
2: Ich bin tatsächlich hauptberuflich Künstler. Das heißt, nach meiner Studienzeit dachte ich mir, naja, mach mal das weiter, was du auch schon seit 10 Jahren kannst. Ich habe also sehr jung angefangen mit Musik, Live-Musik, und bin dann eigentlich dabei geblieben, Menschen zu unterhalten. Und so kam ich damals auch zu Radio KW. Das war 97, 2004, auch eine schöne Zeit. Wir waren erst in Mörs, dann in Rheinberg. Wesel habe ich nicht mehr miterlebt, aber sehr viel vom Kreis Wesel damals gesehen und gemerkt, dass wir ganz viele schöne Orte im Kreis Wesel haben. Ich war also in den entferntesten Orten. Es war eigentlich sehr, sehr schön. Und seit dieser Zeit bin ich halt nicht nur im Kreis Wesel, sondern deutschlandweit, weltweit unterwegs mit Musikshows, verschiedenen Instrumenten. Es gibt eine Udo Jürgens Show und es gibt Musikshows, Gitarren, Klavier, Akkordeon. Ich liebe Instrumente auf jeden Fall. Und das hat mich dann, ja, den Beruf darf ich jetzt seit vielen, muss schon sagen, leider Jahrzehnten betreiben und bin eigentlich sehr glücklich damit auch.
0: Und deshalb hast du natürlich auch eins deiner Instrumente mitgebracht. Und zwar eine Ukulele, die sehr, sehr schön glitzert in der Sonne. Man muss nochmal sagen, wir wissen natürlich nicht, was hier heute alles passiert. Wir wurden komplett überrascht und haben jetzt gerade von dir auch einen Zettel in der Hand gedrückt. Es ist ein Songtext.
2: Ja, natürlich ein Songtext. Ich dachte mir, irgendwas Maritimes müssen wir ja auch machen. So Seemann, lass das träumen. Weiß ich nicht, das wäre dann ein bisschen, wenn ihr den Titel überhaupt noch kennt. Aber das ist ein Titel, der auch in der Playlist bei Radio KW, glaube ich, zumal mit dabei ist.
0: Ja.
2: Und ich bin mir sicher, dass im Kreis Wesel, dass Sie den auch wirklich kennen. Und Sie können jetzt zu Hause alle mal ihren Mut zusammenpacken, einfach mal die Kaffeetasse in die Hand nehmen, ein bisschen durchschütteln. Und wir brauchen einen Hut zum einen. Von euch auch, könnt ihr schon mal üben. 2, 3 und Huhu. Ja, sehr gut. Und ich schlage mal vor, dass ihr den Refrain mitsingt, damit er jetzt nicht zu viel zu tun hat.
0: Machen wir die ersten beiden Strophen?
2: Genau. Text für Sie zu Hause, Sie können den auswendig, oder? Ich denke, die Hörer, die können das, ne? Ich fang mal an, wir fingen an mit Klopfen. 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Das war ja schon ganz gut, ist noch steigerungsfähig, oder?
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1: Könnt ihr noch? Ich fand uns gut.
2: Ja, komm, einen schaffe noch. Ihr könnt noch.
0: Bisschen wild, ne?
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2: So, war doch gut, ne?
3: Sehr gut, sehr gut. Sag nur ein, ihr könnt nicht singen.
2: Ich fand, das war gut. Jetzt mal wieder richtig gute Musik hier. Also nicht von dir, sondern, ne, wer weiß, wie ich meine.
3: Das ist das Original.
2: Das Original.

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1: Das ist er, der Original-Wellerman-Song. Deutlich besser gesungen als Kevin und mir hier im Boot. Wobei Dirk Elfgen hat das natürlich super gemacht. Also der kann das ja auch. Der hat eine Stimme aus Gold, kann man sagen. Wir sitzen ja hier noch im Radio-KW-Boot auf der Xantener Südsee. Sag mal kurz, Georg, wo sind wir hier gerade ungefähr?
2: Auf der Höhe von der Wasserskibahn.
3: Ah ja. Unser Kapitän führt uns hier durch See. Michelle, wir sind an der Wasserskianlage. Glaubst du, wir...
1: Ich habe schon Herzklopfen, sage ich ehrlich. Ich hoffe, ich habe einen Bänderriss. Also wenn, dann musst du hier auf den Skier.
3: Wir schauen mal, was uns noch erwartet. Wir halten euch auf dem Laufenden. Das Wasser geht aber. Dirk hat mir gerade mal so eine Probe gegeben. Wir sind hier im Radio KW-Boot auf jeden Fall auf der guten Seite bisher.
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0: Macklemore kennt heute hier bei Radio KW. Am Donnerstagmorgen, 8:30 haben wir es. Zeit für die Nachrichten jetzt mit Alexander Baumeister.
1: Schönen guten Morgen.
0: Im Kreis Wesel startet heute ein neues Angebot zur Berufsorientierung, der sogenannte Ausbildungskompass. Alexander, was steckt dahinter?
2: Ja, der Ausbildungskompass soll Schülerinnen und Schüler, Schulen und regionale Unternehmen gezielt zusammenbringen. Es gibt erstmal ein gedrucktes Magazin, das kommt an den weiterführenden Schulen an. Dazu gibt es eine Online-Plattform im Internet. Jugendliche können dort Ausbildungsberufe und Praktikumsplätze entdecken und sich direkt bewerben. Und Unternehmen wiederum machen ihre Ausbildungsangebote früher sichtbar und sollen so dann eben auch über die Matching-Funktion passende Bewerberinnen und Bewerber finden. Das Konzept gibt es seit ein paar Jahren schon in Bayern flächendeckend. Der Kreis Wesel ist jetzt die erste Region außerhalb dieses Bundeslandes. Herausgeber ist die Entwicklungsagentur Wirtschaft vom Kreis Wesel. Mehr Infos auf radiokw.de.
0: Und jetzt gibt es weitere Meldungen im Überblick.
2: In Krefeld hat die Feuerwehr die Nacht mit einem Großeinsatz verbracht. Im Rheinhafen sind rund 700 Tonnen Metallschrott in Brand geraten. Die Alarmierung kam kurz nach 7 am Abend. Bis zu 150 Feuerwehrleute waren im Einsatz, aus Krefeld, aber auch aus Duisburg und Viersen. Der Rauch zog in Richtung Süden, also nicht zu uns in den Kreis Wesel. Drei Mitarbeiter des Recyclingbetriebs haben Rauchgas eingeatmet und zwei davon mussten ins Krankenhaus. Heute gibt die Feuerwehr Entwarnung, der Brand ist unter Kontrolle und die Warnung aufgehoben. Gute Nachrichten für Rheinberg. Der Landrat vom Kreis Wesel hat den Haushalt freigegeben. Damit kann die Stadt jetzt wie geplant rund 39 Millionen Euro investieren. Laut Verwaltung fließt das meiste Geld in Schulen, Sportanlagen und Kitas, aber auch Straßenbau und Feuerwehr sollen profitieren. Trotz der Freigabe bleibt die finanzielle Lage angespannt. Auch in den nächsten Jahren rechnet die Stadt Rheinberg mit einem Minus. Und am Sonntag ist Muttertag. Die Stadt Förde lädt zum Beispiel zu einem großen Picknick. Schauplatz ist der Park am Wasserschlosshaus Förde. Es gibt Musik, was für die Kinder und eine neue Buhlbahn. Für Kaffee und Kuchen ist auch gesorgt. Wer mag, kann mit dem Fahrrad anreisen. Der ADFC startet eine Auftakttour direkt zu dem Picknick.
0: Danke, Alexander. Wir schauen aufs herrliche Wetter bei uns am Niederrhein. Es ist sehr, sehr schön. 15 Grad gibt es heute in der Spitze. Ein Mix aus Sonne und Wolken. Es bleibt den ganzen Tag über trocken. Im Moment noch ein Ticken frischer mit 7 Grad aktuell in Hüngse am Schloss Gartrop und auch auf der Xantener Südsee. Da tuckern wir den ganzen Morgen rum mit dem neuen Radio KW-Boot.
3: Und hier ist das Radio KW Verkehrszentrum mit Blitzern. Einmal in Wesel in der Feldstraße, dann auf der Obrichhofener Straße und der Kreuzstraße. Dankeschön unter anderem an Ahmed und Nicole fürs Durchgeben. Es staut sich im Stadtverkehr immer noch auf der Rheinbrücke stadteinwärts 5 bis 10 Minuten plus und Stau auf der B8 zwischen Friedrichsfeld und Lippedorf, da ungefähr eine Viertelstunde drauf. Auf den Autobahnen ist es auch noch was voller, zum Beispiel auf der A2 Dortmund-Oberhausen, zwischen Dreieck Bottrop und Kreuz Oberhausen 7 Kilometer, ihr verliert eine halbe Stunde. Die A3 Arnhem-Oberhausen zwischen Dienstlaken Süd und Oberhausen Holten 2 Kilometer plus 10 Minuten. Die A59 noch Dienstlaken-Duisburg zwischen Duisburg-Fahren und Kreuz-Duisburg 4 Kilometer Stau, eine halbe Stunde plus. Und wir wünschen euch eine gute und sichere Fahrt.
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3: An der Xantener Nordsee sind wir gestartet. Jetzt sind wir mit unserem Radio-KW-Boot mittlerweile weitergefahren zur Xantener Südsee und sind hier an der Wasserskianlage und müssen leider schon Tschüss sagen zur ersten Überraschung.
0: Ja, unsere erste Überraschung war Dirk Elfgen aus Moers. Wir haben gerade schon ordentlich zusammen musiziert. Wie fandest du es? Hast du dir den Donnerstagmorgen so vorgestellt mit uns?
5: Ja, ich muss sagen, ich habe 3 Jahre lang Hallo Wach morgens moderieren und da bin ich gewohnt, früh aufzustehen. Aber heute war verdammt früh, also 6 Uhr. Also nochmal Respekt an euch, meine Kollegen. Ich wisse, es ist viel Vorbereitung und ja, schön morgens so frische Stimmen zu hören wie euch. Aber für mich ist das echt früh. Ich glaube, ich brauche jetzt echt einen Cappuccino.
0: Du hast ja auch schon gerade ordentlich mal gelenkt am Boot. Wie fährt es sich so?
5: Ja, sehr gut. Ne? Also ein bisschen im Leben was zu tun und zu lenken mal, das macht ja Sinn. Ne? Also, nee, es ist sehr schön. Der Kapitän hat volles Vertrauen gehabt. Ich habe auch fast nicht die Rampen hier umgesäbelt. Alles gut.
3: So, Dirk, dann werfen wir dich jetzt quasi über Bord, über die Planke. Deine Frau hat heute noch Geburtstag, ist das richtig?
5: Ja, morgen. Also schon jetzt herzlichen Glückwunsch an mein Juwel, die übrigens auch Sängerin ist. Und ja, vielleicht seht ihr uns ja irgendwann mal auf irgendeiner Bühne hier im Kreis Wesel. Würde uns sehr freuen.
0: Oder auf dem Radio-KW-Boot, man weiß es nicht.
3: Dirk, danke, dass du da warst. Mach's gut.
1: Sancho,

0: Depeche Mode, Everything Counts hier bei Radio KW. An einem herrlichen Donnerstagmorgen, 20 vor 9 ist durch.
1: Wir melden uns aus unserem Radio-KW-Boot von der Xantener Südsee, schippern ja heute hier rum. Dieses Boot wird von uns quasi eingeweiht. Ihr könnt das auch mieten, das ist möglich mit mehreren Leuten. 36 Euro die Stunde könnt ihr auch über den Xantener See schippern. Wenn ihr sagt, boah, dafür brauchen wir noch Geld, das gibt's bei Jürgen Bangert im landesweiten Geldregenstudio.
2: Der Marcel ist mit großem Gerät unterwegs. Du fährst Bauschutt. Wie schwer ist dein LKW?
3: Ja, so um die 40 Tonnen, wenn er vollgeladen ist.
2: 40 Tonnen. Das müssten wir mal ausrechnen, was 40 Tonnen in kleinen Scheinen sind. Wie viel Geld das wird.
3: Ja, das wäre schon einiges.
2: Also jetzt bist du heute mit Bauschutt unterwegs. Was ist das Wertvollste, was du jemals in einem LKW transportiert hast?
3: Ja, wir fahren in der Regel nur Baustellenverkehr, also alles irgendwie Bauschutt oder Schotter.
2: Okay, also eher die groben Sachen.
3: Also nichts Besonderes bei uns.
2: Aber ich höre das schon so raus, also LKW fahren, das ist so auch ein Kindheitstraum von dir gewesen?
3: Genau. Ich habe meinen Kindheitstraum quasi zum Beruf gemacht.
2: Mit großen Maschinen arbeiten. Schauen wir doch mal, was wir jetzt hier so hinkriegen. Wie viel Schotter du aus dem Geldregen rausholst. Und wenn du bereit bist, lassen wir es regnen.
3: Ja, ich wäre soweit.
2: Und los.
4: 250 Euro.
3: Weiter.
4: 700 Euro.
3: Weiter.
4: 1200 Euro.
3: Weiter.
4: 2000 Euro.
3: Weiter.
4: 3000 Euro.
3: Stopp.
2: Marcel!
3: Ja?
2: Da hast du mal schön die Ladefläche voll gemacht.
3: Ja, wunderbar, das freut mich.
2: 3000 Euro für dich!
3: Ja, hundertprozentig.
2: Ich weiß nicht, auf deinen LKW wäre wahrscheinlich noch ein bisschen mehr gegangen, aber...
3: Ja, wahrscheinlich schon, aber ich bin vollkommen zufrieden. Dankeschön.
2: Das ist nämlich das Wichtigste an so einem Baustellen-LKW, dass das Radio funktioniert. Dann weiß man, hier sind heute Morgen 3000 Euro garantiert ohne Blitz. Also auch in dieser Runde jetzt. 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Macht's wie Marcel.
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0: Hier ist Radio KW von der Xantener Südsee. Aus dem Radio KW-Boot sind Michelle Bollen und Kevin Mostert hier für euch. Und wie es sich gehört, wenn man ein neues Boot quasi einschifft, haben wir gerade den Sekt geöffnet, alkoholfrei natürlich, und stoßen an auf das Radio KW-Boot. Prost und immer eine Handbreit Wasser unterm Kiel oder so ähnlich.
1: Das, was Kevin sagt. So, und weil wir ja heute Morgen gar nicht wissen, was passiert, werden wir hier die ganze Zeit überrascht mit neuen Dingen. Dirk Elfken war gerade da, hat mit uns gesungen. Jetzt stehen wir hier schon eine Weile vor der Wasserskianlage, was mir ein bisschen Angst macht, ehrlich gesagt. Ich habe hier einen Brief in der Hand. Da steht drin, Überraschung, Klappe die zweite. So, lesen wir mal kurz, was hier steht. Na, wie ist die Stimmung auf dem Boot? Ich würde sagen,
0: gut.
1: Bist du jetzt noch gut?
0: Sehr gut.
1: Schön muss es sein, einfach dort zu sitzen und beim Quasseln ein bisschen über die Nord- und Südsee zu schippern. Aber die restliche Zeit noch dort abzusitzen, wäre ja langweilig. Zwinker-Smiley, oh Gott, ich habe Angst. Macht euch bereit, es geht gleich runter vom Boot und das nicht ohne Grund.
0: Nein.
1: Wie viel Körperspannung kann ich denn halten?
0: Nein, warum
1: und
0: ich?
1: Und wie weit wird er wohl kommen, wenn es nicht mehr darum geht, auf zwei Beinen zu laufen, sondern über Wasser zu fahren? Kevin, es wird nass, schnell und adrenalinreich. Du fährst live im Radio Wasserski. Zieh dich um, schmeiß dich rein in den Neoprenanzug. Michelle, du wolltest bestimmt schon immer mal Sportmoderatorin werden. Der Traum geht jetzt in Erfüllung. Ja, ich muss dazu sagen, ich hätte gerne auch auf dem Wasser begleitet. Leider ist mein Fuß kaputt, hab einen Bänderriss, aber ich unterstütze dich mental ganz, ganz doll.
0: Die Rampen sind hier aufgebaut, ne? Da kann ich da ein paar Loopings machen, ein bisschen Salto, Flickflack und Co. Das wird groß. Das wird...
1: Toi, toi, toi.
0: Ich hab Angst.
2: Okay, Kevin.

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1: Mit Danny Hoppe. Guten Morgen. Der Hantavirus-Ausbruch auf dem Kreuzfahrtschiff Hondius beschäftigt jetzt auch Ärzte in Deutschland. Eine Frau, die auf dem Schiff Kontakt zu einem Hantavirus-Fall hatte, wurde gestern Abend zur Untersuchung in die Uniklinik Düsseldorf eingeliefert. Die Feuerwehr hatte die Frau am Flughafen Amsterdam unter großen Sicherheitsvorkehrungen übernommen und in die Klinik gefahren. Marc Weiß aus dem News-Team, warum Düsseldorf und wie ist der aktuelle Stand?
2: Ja, die Uniklinik Düsseldorf hat eine auf solche Fälle spezialisierte Abteilung. Deshalb ist die Frau dahin gekommen. Und nach aktuellem Stand laufen die Untersuchungen noch. Die Frau habe keine Symptome, heißt es. Und genau das ist ja das Problematische am Hantavirus. Eine Infektion kann wohl komplett ohne Symptome verlaufen. Die Viren können aber auch Blutungen, Fieber und sogar Nierenschäden auslösen. Und es gibt Hantaviren, die die Lunge schädigen können. Deshalb muss man das eben alles sehr genau untersuchen. Was die knapp 150 festsitzenden Passagiere auf dem Kreuzfahrtschiff angeht, gibt es jetzt eine Perspektive. Es gab ja auf diesem Schiff die ersten bekannten Fälle und leider auch 3 Todesfälle. Das Schiff darf die Kanareninsel Teneriffa anlaufen und ist jetzt auch auf dem Weg dahin schon. Auf Teneriffa gibt es eine auf Epidemien spezialisierte Klinik und da sollen dann Besatzung und Passagiere untersucht und gegebenenfalls medizinisch versorgt werden. Später könnten sie dann in ihre jeweiligen Heimatländer zurück, heißt es von den spanischen Behörden, die ja für Teneriffa zuständig sind.
1: Danke, Marc. Und jetzt weitere Meldungen im Überblick. In der EU sollen KI-Anwendungen für sexualisierte Deepfakes in Zukunft verboten sein. Das hat die EU-Ratspräsidentschaft angekündigt. Bei Deepfakes wird zum Beispiel das Gesicht einer Frau in ein anderes Video, wie etwa einem Porno, eingefügt oder die Stimme künstlich nachgeahmt. Nach Angaben von US-Präsident Trump könnte es schon in den nächsten Tagen eine Einigung mit dem Iran geben. Das sagte er dem Sender PBS. Gleichzeitig drohte er damit, den Iran in Grund und Boden zu bombardieren, falls es keinen Deal gäbe. Laut CNN will der Iran wohl heute seine Antwort auf einen US-Vorschlag übermitteln. Nach dem spektakulären Millioneneinbruch in eine Gelsenkirchener Sparkasse versammeln sich heute hunderte enttäuschte Schließfachkunden in der Nähe der Bank. Sie fordern Aufklärung und volle Haftung für die Schäden. Die Polizei rechnet mit bis zu 1000 Teilnehmern. Es war ein ernüchternder Abend für den FC Bayern in der Champions League. Der Traum vom Finale und damit vom Triple in dieser Saison ist geplatzt. Die Münchner kamen im Halbfinal-Rückspiel zu Hause gegen Paris Saint-Germain nicht über ein 1:1 hinaus. Das reichte nicht nach der 4:5-Pleite im Hinspiel. Entsprechend enttäuscht war Torwart Manuel Neuer bei DAZN.
3: Ich glaube, wir waren heute keine Killer in der Offensive gewesen. Ich glaube, man hat gesehen, dass wir ja eigentlich auch dem Finale nahe gewesen sind, aber das Ding nicht zu Ende spielen konnten.
1: Im Finale trifft Paris jetzt auf den FC Arsenal. Und das waren die Nachrichten mit Danny Hoppe.
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4: Das Wetter bei uns am Niederrhein spielt heute endlich wieder Frühling. Es gibt 15 Grad heute maximal. Am Nachmittag erreichen wir die dazu. Ein Mix aus Sonne und Wolken. Es bleibt den ganzen Tag über trocken. Aktuell sind es 8 Grad in Schermbeck am Dämmerwald und auch an der Xantener Südsee. Da schippern wir heute den ganzen Morgen mit dem Radio KW-Boot rum. Rüber geht's auf die Straßen mit dem Radio KW Verkehrszentrum. Es wird geblitzt aktuell in Wesel, auf der Feldstraße, auf der Obrichhofener Straße und auch der Kreuzstraße. Danke unter anderem auch an Nicole fürs Melden. Dann schauen wir direkt rüber zu den Autobahnen. Hier kommen die Staus ab einer Viertelstunde plus. A2 Dortmund-Oberhausen zwischen dem Dreieck Bottrop und dem Kreuz Oberhausen. 7 Kilometer Stau plus 25 Minuten. Dann die 57 Nimwegen Köln zwischen dem Kreuz Mörs und dem Kreuz Meerbusch. 7 Kilometer stockt's hier, da eine Viertelstunde plus. Und die 59 Dienstlaken-Lüdenburg zwischen Duisburg-Althambon und Düssern. 3 Kilometer Stau, hier 20 Minuten mehr einplanen. Ansonsten habe ich nichts. Ich wünsche eine gute und sichere Fahrt.
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4: Ich habe ja gerade Kevins Part übernommen mit dem Verkehrsservice. Das hat einen sehr guten Grund. Wir sind ja hier mit unserem Radio-KW-Boot unterwegs, wurden hier schön von Kapitän Georg schon über die Nord- und Südsee geschippert. Und jetzt, wir wissen ja nicht, was passiert hier heute Morgen. Kevin hat einen Neoprenanzug an, steht schon auf den Wasserskiern. Wie fühlst du dich? Du zitterst ein bisschen.
5: Ich war schon anbaden. Ich habe mal gefühlt, wie das war. 16 Grad soll es haben. Gefühlt sind es 8. Also ist schon so ein bisschen kneipenmäßig. Aber deswegen zitter ich auch, weil es ein bisschen kalt ist. Aber ich bin ein bisschen aufgeregt. So freudig und Angst. Weil mir wurde schon erklärt, wie ich dann eine Runde zu fahren habe. Aber ich weiß gar nicht, ob ich eine ganze Runde schaffe. Ich weiß gar nicht, ob ich überhaupt 3 Meter vorankomme.
4: Du hast schon in dieser Hocke gerade gesessen, schon so ein bisschen geübt. Meinst du, kriegst du hin? Ja, ne?
5: Nee.
4: Ich sitze daneben im Boot, darf mir das Ganze angucken und für euch gleich kommentieren. Das heißt, wir hören uns nach einem Song. Ich freue mich wahnsinnig. Kevin, toi, toi, toi, du schaffst das.
5: Danke, danke.
4: Du bist voll Profi.

0: Einen wundervollen guten Morgen, Niederrhein. Radio KW ist hier am Donnerstagmorgen. Bei bestem Wetter, bester Stimmung hier aus Xanten, live von der Xantener Südsee, live aus unserem ganz neuen Radio KW-Boot. Kevin Mostertz und ich, wir wussten heute Morgen um 6 Uhr nicht, was uns hier heute erwarten wird. Wir wurden komplett überrascht, ins Auto gepackt und dann wurde gesagt, komm, ihr weiht jetzt hier das Boot ein mit ganz vielen Überraschungen. Und eine davon ist... Ja, Kevin darf sich jetzt im Wasserski ausprobieren. Herzlichen Glückwunsch.
1: Dankeschön, danke, ich freue mich.
0: Wir haben gerade schon gesagt, du hast schon geübt, du hast die Hocke hast du schon drauf, du hast die Skier an und du bist bereit.
1: Ich bin bereit, ich musste gerade aus der Hocke rausgehen, weil das schon so anstrengend war. Aber ich bin zuversichtlich. Ich düse mal, ne?
0: Hast du noch ein paar letzte Worte, Kevin?
1: Danke für alles ans liebe Radio KW-Team.
0: Wow. Ich bin gedanklich bei dir und kommentiere das Ganze jetzt mal. Also, Kevin sitzt in der Hocke, er wird gerade noch eingeführt. Jetzt wird gleich der grüne Knopf gedrückt, er hält hier das Seil fest. Man sieht ihn leicht zittern, ich weiß nicht, ob es Angstzittern ist oder immer noch die Kälte. Er hat ja gerade schon mal hier das Wasser getestet, war wohl ziemlich kalt. Wir hoffen, dass er da jetzt gleich nicht nochmal reinplumpst. Und es geht los, er ist auf dem Wasser und direkt auf dem Rücken gelandet. Dann wurde er auf den Bauch gezogen. Kevin, wie geht's? Er kann nicht reden, das verstehe ich auch. Jetzt sammelt er die Wasserskier ein. Es ging schneller als gedacht. Er hat vorhin angekündigt, vor Jahren hat er das schon mal gemacht. Sah ehrlich gesagt nicht so aus, muss ich sagen. Aber du hast ja bestimmt noch mal einen Versuch, ne? Kevin, wie geht's?
2: Meine Nase ist frei.
0: Nase ist frei. Da wird gehustet. Wie kalt ist es ungefähr?
2: So geht tatsächlich. Es geht. Aber ich glaube, das Adrenalin macht mich warm.
0: Keine Ahnung, ob man ihn gehört hat, das Adrenalin macht ihn warm, es geht. Er grinst noch, hat's Spaß gemacht, sieht auf jeden Fall so aus.
2: Die 13 Millisekunden auf jeden Fall. Aber ich glaube jetzt...
0: Jetzt hast du den Bogen raus, ja? Also es waren wirklich nur so gefühlt 2 Sekunden. Er war auf dem Wasser, zack, auf dem Rücken gelandet, dann auf dem Bauch, jetzt Lunge voll. Ich würde sagen, wir spielen vielleicht noch einen Song und dann gibt's gleich den nächsten Versuch. Ihr könnt übrigens auch live bei Instagram hier alles mitverfolgen. Wir streamen das Ganze gleich auch die nächste Runde.

0: Das ist Billie Eilish hier bei Radio KW. Am Donnerstagmorgen. Hier sind Kevin Mostertz und Michelle Bollen live von der Xantener Südsee, live aus dem Radio KW-Boot, was wir hier heute Morgen eingeweiht haben. Wobei ich hier die Einzige bin, die gerade in diesem Boot sitzt, denn der Kevin, der hat sich die Wasserskier nochmal angeschnallt. Wir wissen den ganzen Morgen nicht, was uns hier erwartet. Eine Überraschung ist, Kevin darf sich im Wasserski ausprobieren. Hat er gerade schon gemacht. Die erste Runde hat er, ich sag mal, so leicht vergeigt. Du bist sehr schnell im Wasser gelandet. Mhm. Deine Zier knittern noch so ein bisschen. Was denkst du, jetzt wird gut?
1: Ich hoffe, jetzt wird besser. Man muss sich so ein bisschen dran gewöhnen, an diesen Druck von diesen Seilen, weil das zieht einen so weg. Aber ich versuche jetzt alle Kraft, die ich habe, irgendwie anzuspannen und ein paar Meter zu fahren.
0: Aber man sieht, du grinst noch, die Kraft ist noch da, die Motivation ist noch da. Das ist die Hauptsache.
1: Ja, wir sprechen uns gleich nochmal, Michelle.
0: Viel Erfolg. So, Kevin geht wieder in die Hocke und der grüne Knopf wird gedrückt. Er sieht sehr konzentriert aus, aber hat immer noch so ein leichtes Lächeln. Ah, ne, jetzt guckt er ein bisschen angestrengter. Er konzentriert sich sehr. Ich rede mal ein bisschen leiser. Es geht los. Er steht auf. Er ist auf den Skiern. Er steht. Er wird gezogen. Er ist immer noch auf dem Wasser und zwar schon richtig weit. Er ist an den Hindernissen vorbei. Da hat er sich nicht drüber getraut. Das verstehe ich auch. Mein Gott, wie der sich hält. Guck mal, der ist ganz gerade. Der fällt nicht um. Wie macht er das denn? Der hat eine Körperspannung drauf, muss ich sagen. Jetzt ist er fast schon so weit weg, dass ich ihn gar nicht mehr ohne Brille erkennen kann. Er ist immer noch auf dem Wasser. Ich kann es gar nicht glauben. Ich hoffe, er hat Sonnencreme im Gesicht, weil das... Oh mein Gott. Der steht immer noch auf den Wasserschieren, ist immer noch nicht reingefallen. Jetzt ist er ganz weiter hinten. Ich glaube, jetzt kommt gleich eine Kurve. Das könnte ein bisschen eng werden. Ihr könnt das Ganze übrigens auch im Livestream auf unserer Radio KW Insta-Seite verfolgen. Jetzt ist er nach links abgedriftet, immer noch auf den Skiern. Er rast. Wie schnell fährt er denn da gerade? Das würde mich mal interessieren. Und ist er noch drauf? Jetzt sah es gerade so aus. Nein, er ist noch drauf. Jetzt ist er fast die Kurve rum. Gleich kommt er zurück. Ich habe gehört, so eine Runde dauert ungefähr 3 Minuten. Ich würde jetzt mal so ungefähr sagen, Pi mal Daumen, die Hälfte hat er schon geschafft. Ey, ich glaube, der macht das doch zu Hause. Der macht das doch jeden Tag, oder? Das muss sein Hobby sein. Wie kann der das denn? Ich bin total überrascht. Damit hätte ich wirklich überhaupt nicht gerechnet. Ebenso nach 5 Sekunden, zack, plumps auf den Rücken, dann auf den Bauch, dann im Wasser drin. Und jetzt steht er immer noch auf den Skiern, ganz weit hinten. Das Wasser spritzt da richtig weit hoch. Ich kann ihn nur noch so ganz leicht erkennen, aber ich sehe, er ist noch drauf. Ey, habt ihr eigentlich einen Preis oder sowas vorbereitet, wenn er das hier wirklich schafft? Ich bin wirklich absolut beeindruckt, muss ich ganz ehrlich sagen. Immer noch auf den Skiern. Er ist fast wieder zurück angekommen. Das kann doch nicht sein. Das ist ja wirklich wahnsinnig, ich was zu sagen soll. Guckt euch das unbedingt bitte, bitte bei Instagram an. Der hat wirklich einen ordentlichen Applaus verdient, wenn er hier gleich ankommt. Jetzt ist gleich die letzte Kurve. Er kommt immer näher, näher, näher, immer noch auf den Skiern. Gleich an der Boje vorbei. Kevin, du machst das super! Gleich ist er angekommen. Ich kann jetzt schon sein Grinsen sehen, auch wenn er immer noch weit weg ist. Und. Er ist wieder da. Jetzt ist er im Wasser gelandet. Er hat's geschafft, die komplette Runde. Kevin, Glückwunsch! Woo! Also, ich bin total... Ich damit gerechnet, dass der das so durchziehen kann, nachdem der direkt am Anfang ins Wasser ist. Stolz wie Bolle, das sieht man, war so anstrengend gewesen sein. Kevin, kannst du schon reden? Wie war's?
2: Es war sehr gut.
0: Es war herzlichen Glückwunsch. Ey, du machst das doch jeden Tag hobbymäßig, oder?
2: Was?
0: Ey, Wahnsinn. Also, ich glaube, Kevin hat sich jetzt erstmal nochmal hier so ein Sektbootseinweihung verdient, einen alkoholfreien natürlich. Und wir feiern ihn gleich mal ordentlich. Das war wirklich eine richtig gute Leistung.

0: Das ärgert sie am meisten.
1: Das war die Frage, wurde gerade beantwortet, aber die hast du nicht gehört.
2: Radio KW ist hier. Guten Morgen live von der Xantner Südsee, vom Radio KW Boot und von der Wasserskianlage. Kevin, du hast dich gerade so gut geschlagen. Du wurdest hier unwissend auf die Skier platziert und bist einfach nach einem Fehlversuch, hast du hier das Ding aber sowas von abgehört. Du bist eine komplette Runde, 3 Minuten. Wie viel km/h habe ich gerade gehört? 27 km/h schnell warst du unterwegs. Wie war's? Wie geht's dir?
3: Ja, es war natürlich eine Teamleistung. Ich fühle mich wie so ein Red Bull-Extremsportler gerade. Es war richtig cool, weil guck dir das Wetter an, die Gänse, die da auf dem Wasser sind. Das hat echt Spaß gemacht. Es ist sehr ungewohnt. Es hat wirklich Bock gemacht. Wasser ist arschkalt, machen wir uns nichts vor. Es ist wirklich arschkalt, aber macht sehr viel Spaß.
2: Ja, das glaube ich. Also du hast dir jetzt hier deine Cola verdient. Wir feiern dich jetzt noch ein bisschen. Und ich wette, du hast das bestimmt gestern heimlich geübt, ne? Irgendwie, du warst wirklich, also muss ich wirklich Respekt an dieser Stelle.
3: Vielen Dank. Ich glaube, das letzte Mal ist echt 10 oder 11 Jahre her. Das ist schon ein Weilchen.
2: Also wenn ihr euch das Ganze auch nochmal angucken möchtet, das könnt ihr machen auf der Radio KW Insta-Seite.
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0: Radio KW ist hier. Guten Morgen am Donnerstag, 9.30 Uhr haben wir es. Zeit für die Nachrichten jetzt. Von und mit Alexander Baumeister.
1: Schönen guten Morgen.
0: Ballonfahren über dem Ruhrgebiet, das geht ab heute in Duisburg. Was ist denn da geplant, Alexander?
1: Ja, von heute bis Sonntag steigen aus dem Landschaftspark Duisburg-Nord täglich bis zu 4 Heißluftballons in den Himmel. Abends geht es jeweils gegen 6:30 los und Sonntag gibt es eine Sonderfahrt und zwar zum Sonnenaufgang um 6 Uhr morgens. Und ja, man kann da selber mitfliegen. Tickets gibt es zu einem vergünstigteren Preis. Wer lieber zuschaut, kann das natürlich auch. Die Starts sind von dem Boden aus gut zu erleben, heißt es. Mehr Infos gibt es auf radio-kw.de.
0: Jetzt weitere Meldungen im Überblick.
1: Ein Markenrechtsstreit zwischen einer deutschen Dönerkette und dem amerikanischen Fastfood-Riesen KFC ist beigelegt. Die Dönerkette Crispy Kebab, die auch eine Filiale in Wesel hat, hatte gegen KFC geklagt. Die hatten nämlich ein eigenes Produkt unter dem Namen der Dönerkette. Der Gründer von Crispy Kebab aus Bielefeld hatte Umsatzeinbußen befürchtet und seine Markenrechte geltend gemacht. Das Ergebnis? KFC darf das Produkt behalten, muss aber an Kunden in Bielefeld einen Gutschein für die Crispy Kebab-Filiale geben. Der Landrat für unseren Kreis Wesel hat den städtischen Haushalt in Rheinberg genehmigt. Damit kann die Stadt 39 Millionen Euro investieren. Das meiste Geld fließt in Schulen, Sportanlagen und Kitas, aber auch Straßenbau und Feuerwehr sollen profitieren. Trotzdem bleibt die Lage angespannt. Auch in den nächsten Jahren rechnet Rheinberg mit einem Minus. Gespart werden muss also weiter. Und für Jugendliche bei uns gibt es ab sofort ein neues digitales Angebot zur Berufsorientierung. Der sogenannte Ausbildungskompass soll Schülerinnen und Schüler mit Unternehmen vom Niederrhein zusammenbringen über ein Magazin und ein Internetangebot. Jugendliche können da Ausbildungsberufe und Praktika entdecken und sich auch direkt bewerben. Das Konzept gibt es schon in Bayern. Der Kreis Wesel ist die erste Region außerhalb des Bundeslands, die da mitmacht.
0: Dank dir, Alexander, für die Nachrichten. Es ist so herrlich. Wir sind ja hier gerade live auf der Xantner Südsee mit dem Radio KW Boot und ich musste mich gerade echt beherrschen. Ich konnte mich kaum konzentrieren auf die Nachrichten, weil während der Alexander hier schön alles präsentiert hat, hat Kevin sich nochmal auf die Wasserskier gestellt und wollte es unbedingt wissen. Ich mache jetzt hier noch so eine Runde voll. Ja, sehr schön. Wir schauen aufs Wetter bei uns am Niederrhein. Das ist hier auf jeden Fall herrlichst. 8 Grad messen wir an der Xantner Südsee. 7 Grad sind es auch am Flugplatz Schwarze Heide. Bis zu 15 Grad sind heute drin. Es bleibt den ganzen Tag über sehr hübsch. Es bleibt trocken. Nur Sonne und Wolken wechseln sich da ab. Dann schauen wir auf die Straßen mit dem Radio KW Verkehrszentrum. Es wird geblitzt, unter anderem in Wesel auf der Kreuzstraße oder auch der Feldstraße. Danke an Nicole fürs Melden. Dann schauen wir noch auf die Autobahnen. Einen Stau gibt es auf der A2 Dortmund-Oberhausen zwischen dem Dreieck Bottrop und dem Kreuz Oberhausen. 6 Kilometer, da braucht ihr 25 Minuten länger. Dann die A3 Richtung Oberhausen zwischen Duisburg-Weder und Lierich. 3 Kilometer Stau plus 35 Minuten. Und die A59 haben wir noch, Dienstlaken-Duisburg zwischen Duisburg-Althambern und dem Kreuz Duisburg 2 Kilometer, das macht 10 Minuten extra. Wenn ihr noch was habt, könnt ihr das jederzeit gern melden, zum Beispiel über die kostenlose Radio KW App.
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0: Jetzt habe ich hier gerade schön das Wetter präsentiert für den Kreis Wesel. Wassertemperatur, Kevin, was sagst du, was macht die so?
3: 16 Grad hat die Xantener Südsee, gefühlt 8 bis 9.
0: Ah, dann doch so warm.
3: Ich zitter immer noch sehr doll.
0: Du willst es heute wissen, ne? Du hast dich wirklich sehr, sehr gut geschlagen. Ich muss wirklich meinen größten Respekt hier an dieser Stelle nochmal aussprechen. Du hast das richtig gut gemacht mit den Wasserskiern. Hättest du heute Morgen, als du aufgestanden bist, gedacht, dass du das hier heute einmal leisten wirst?
3: Nein, auf gar keinen Fall. Ich hätte heute früher mit allem gerechnet, aber nicht damit, dass ich im strahlenden Sonnenschein bei uns im schönen Kreis Wesel hier die Wasserskianlage alleine nutzen darf und wie so ein VIP-Gast hier Runden drehen darf. Das war schon geil, also eine Runde drehen darf.
0: Ja, also wir wurden ja heute Morgen hier von den Kollegen sehr überrascht, haben das Radio KW-Boot erfolgreich eingeweiht. Kevin, jetzt auch eben die Wasserskianlage. Eine halbe Stunde ungefähr sind wir noch hier. Wir melden uns immer mal wieder rein und wünschen euch einen guten Morgen.

0: Lola Young, Messi hier bei Radio KW.
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0: Guten Morgen hier live von der Xantener Südsee mit Kevin Mostertz und Michelle Bollen. Wir haben das Radio KW-Boot eingeweiht, wurden hier überrascht, wussten überhaupt nicht, was passiert. Wobei ich muss sagen, ich bin gerade immer noch alleine. Kevin zieht sich um, wechselt den Neoprenanzug. Deswegen hole ich mir jetzt einfach mal den Kollegen Jürgen Bangert ins Boot und zwar für die nächste Runde im landesweiten Geldregen. Sag mal, wen hast du am Telefon?
2: Die Doro ist Lehrerin in Hauswirtschaft und macht gerade Hausarbeiten zu Hause. Hi.
3: Hi.
2: Das heißt, Fensterputzen gehört bei dir eher ins Berufliche oder hast du es auch privat einfach gern ordentlich?
3: Ich habe es privat auch sehr gern ordentlich.
2: Und dann geht's gleich in die Schule und dann geht's in Sachen Hauswirtschaft geht's dann weiter.
3: Genau.
2: Kriegen die Schülerinnen und Schüler da auch beigebracht, wie man Fenster putzt?
3: Nein, tatsächlich nicht.
2: Aber kochen?
3: Wäre sinnvoll, machen wir aber nicht. Aber ja, natürlich lernen die, wie man kocht.
2: Ich habe das früher auch, das war immer so kochen. Dann war ich mal in so einem Nähkurs drin. Ich hoffe, das ist heute irgendwie immer noch praktisch veranlagt.
3: Auf jeden Fall.
2: Cool. Und für dich haben wir jetzt einen wunderschönen Geldregen zusammengebastelt.
3: Mhm.
2: Und ich bin gespannt, was du daraus machst.
3: Okay.
1: 340 Euro.
3: Weiter.
1: 800 Euro.
3: Weiter.
1: 1.000 Euro.
3: Weiter.
1: 2.600 Euro.
3: Weiter.
1: 3.000 Euro.
3: Stopp.
2: Doro.
3: Mega.
2: Herzlichen Glückwunsch.
3: Ja, danke schön. Super.
2: 3.000 Euro für dich.
3: Freue ich mich sehr. Ich glaube, jetzt fallen ein paar Sachen hier für die Kinder an und der Rest wird, glaube ich, im Urlaub benutzt.
2: Dann wünsche ich euch da ganz viel Spaß dabei.
3: Super, vielen Dank.
2: Bitteschön. Ja, die 3.000 Euro Garantie. Irgendwie macht mir das Spaß. Ich habe noch gar keine Lust, damit aufzuhören. Sollen wir noch ein bisschen weitermachen? 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

0: 9.47 Uhr. Hier ist Radio KW mit Michelle Bollen und Kevin Mossatz live von der Xantener Nord- bzw. mittlerweile Südsee. Wir schippern hier über das Wasser mit dem Radio KW-Boot und haben wirklich einen sehr überraschenden, aber sehr schönen Morgen.
1: Ich freue mich, dass du noch reden kannst, Kevin, nachdem du abgeliefert hast beim Wasserski. Ich habe jetzt ja auch eine kleine Aufgabe bekommen, die ist nicht ganz so adrenalinreich, muss ich ehrlicherweise zugeben. Ich darf jetzt aber so die letzten Meter steuern beim Boot. Ich lenke hier gerade rechts und links. Das ist schon aufregend. Wir fahren nämlich jetzt wieder zurück in den Hafen zur Nordsee, denn wir müssen so langsam Tschüss sagen, Georg.
2: Ja, schade, ne? Gerade angefangen und ist schon wieder vorbei. Ne? Die Sonne ist draußen, warm, ne? Aber schade. Irgendwann ist es vorbei.
1: Es ist so herrlich. Wie fandest du den Morgen mit uns?
2: Ja, der Morgen ist immer, wenn die Sonne aufgeht und da kamt ihr noch. Was soll da noch kommen? Also das ist schon sehr schön.
1: Sie hat schön mit uns das Radio KW geweiht und ich glaube, das war wirklich, es war gelungen heute.
0: Es ist super. Wir sind heute früh rausgescheucht worden aus dem Studio, hier gelandet und sitzen im Radio KW-Boot, das ihr übrigens auch mieten könnt. Also ab sofort, wenn ihr sagt, boah, mit dem Radio KW-Boot auch mal rumschippern, 8, 9, 10 Leute passen hier drauf. Ihr könnt hier richtig schön über die Nord- und Südsee fahren und euch das Ganze ausleihen. Und das solltet ihr machen. Es ist wirklich herrlich.
1: Es lohnt sich auf jeden Fall. Also egal, ob ihr jetzt irgendwie einen Junggesellenabschied feiert, einfach mal so das Schöne genießen wollt, macht das auf jeden Fall mal mit dem Radio KW-Boot.
0: Wir bedanken uns bei allen, dass wir das hier machen durften und wünschen euch noch einen schönen Donnerstag. Genießt das Wetter. Wir schippern noch gemütlich zurück.
1: Ahoi!

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1: Mit Danny Hoppe. Guten Morgen. Menschen mit Behinderung sollen eigentlich in allen Lebensbereichen gleichberechtigt am Alltag teilnehmen können. Die Realität sieht aber oft anders aus, zum Beispiel bei der Barrierefreiheit, sei es an Bahnhöfen, Behörden oder Unternehmen. Deshalb befasst sich der Bundestag jetzt am Vormittag damit. Thorsten Adolfs aus dem News-Team. Es ist aber nicht das einzige wichtige Thema heute. Es geht auch um die Digitalisierung und einen moderneren Staat.
2: Genau, es soll im Parlament um eine zentrale Frage gehen, und zwar die, wie Deutschland bei der Digitalisierung, in der Verwaltung und bei Planungsverfahren endlich schneller werden kann. Der Reformdruck ist hoch, weil Bürger, Unternehmen und Kommunen seit Jahren über zu viel Bürokratie und zu langsame Abläufe klagen. Wichtig wird auch die Debatte über die gesetzliche Krankenversicherung. Dabei geht es wieder um ein Grundproblem der Sozialpolitik. Die Frage ist, wie sich das System trotz steigender Ausgaben und einer alternden Gesellschaft dauerhaft finanzieren lässt. Auch die Luftverkehrssteuer steht in Berlin auf der Tagesordnung. Da prallen der Klimaschutz, wirtschaftliche Interessen der Branche und die Forderung nach bezahlbarer Mobilität aufeinander.
1: Das ist aber noch nicht alles. Auch um die Zukunft des lokalen Journalismus und um die Meinungsvielfalt geht es heute.
2: Ja, Hintergrund ist die schwierige wirtschaftliche Lage vieler regionaler Redaktionen. Sie kämpfen mit sinkenden Auflagen, wegbrechenden Werbeeinnahmen und hohen Kosten. Dazu kommt die Konkurrenz durch große digitale Plattformen. Gleichzeitig wächst die Sorge vor einer zunehmenden Medienkonzentration und sogenannten Nachrichtenwüsten. Das sind Regionen, in denen es kaum noch eine unabhängige lokale Berichterstattung gibt. Die politische Kernfrage ist deshalb, wie Lokalmedien gestärkt werden können, ohne die Unabhängigkeit der Presse zu gefährden.
1: Danke, Thorsten. Und jetzt weitere Meldungen im Überblick. Nach dem Hantavirus-Ausbruch auf einem Kreuzfahrtschiff ist eine Kontaktperson am Abend in die Düsseldorfer Uniklinik gebracht worden. Ein spezieller Transportkonvoi hatte die Frau vom Amsterdamer Flughafen abgeholt. Sie soll jetzt vorsorglich untersucht werden. Bisher zeige sie keine Symptome einer Infektion, teilte die Feuerwehr mit. Die Mehrheit in Deutschland ist dafür, die Steuern auf Alkohol und Tabak zu erhöhen. Das zeigt eine Umfrage des Beratungsunternehmens Deloitte. Demnach halten 66% eine höhere Alkoholsteuer für sinnvoll, 59% eine höhere Tabaksteuer. BVB-Innenverteidiger Niklas Süle beendet seine Karriere mit nur 30 Jahren. Das hat der Ex-Nationalspieler im Podcast Spielmacher angekündigt. Den Gedanken habe er schon länger gehabt, sagte Süle. Der endgültige Entschluss sei dann nach seiner Knieverletzung beim Spiel in Hoffenheim gefallen. Obi kämpft vor Gericht um sein Orange. Die Baumarktkette will sich seinen ganz bestimmten Farbton als Marke schützen lassen. Konkurrent Hornbach sagt aber, Orange sei in der Branche ganz normal, also nichts Unverwechselbares. Am Vormittag muss sich deshalb der Bundesgerichtshof mit dem Fall befassen. Vorher hatte das schon das Bundespatentgericht getan und Obi eine Absage erteilt. Schon zum Anmeldezeitpunkt der Farbmarke im Jahr 2010 hätten 6 der 7 umsatzstärksten Baumarktketten die Farben Orange oder Rot verwendet, hieß es damals. Und deshalb muss jetzt der BGH klären, ob Obi Orange wirklich typisch Obi ist oder einfach nur Orange. Und das waren die Nachrichten mit Danny Hoppe.
3: Ich danke dir, Danny, für die Nachrichten. Ich bin Steffi Hein. Ich erzähle euch jetzt mal, was so im Wetter los ist am Vormittag. 3:10 haben wir und das Wetter sieht heute ganz prima aus. Es ist immer wieder sonnig, aber auch die Wolken haben heute einen festen Platz bei uns. Es bleibt aber meistens trocken bei bis zu 14 Grad. Im Moment haben wir gerade 10 Grad. Morgen wird es dann ähnlich wie heute, aber ein bisschen wärmer bei bis zu 17 Grad. 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Und rüber geht's auf die Straßen. Hier ist euer aktueller Verkehrsservice. Geblitzt wird im Moment in Gladbeck auf der Lindenstraße und der Burschenstraße. Es blitzt in Gelsenkirchen auf der Willy-Brandt-Allee und der Mittellicher Straße, in Mülheim am Schildberg und auf der Kölner Straße. In Oberhausen steht ein Blitzer auf der Buschhausener Straße kurz vor der Autobahnauffahrt. In Wesel blitzt es auf der Feldstraße und auf der Obrichhofener Straße. Und weil so viel ist, könnt ihr das natürlich jederzeit nachlesen in der kostenlosen App, ist ja klar. Die längsten Staus auf den Autobahnen haben wir im Moment hier: A2 Dortmund-Oberhausen zwischen dem Dreieck Bottrop und dem Kreuz Oberhausen 6 Kilometer Stau, ihr braucht 20 Minuten länger. Der Dreieck Köln-Oberhausen zwischen Duisburg-Wedau und Oberhausen-Lierich 3 Kilometer Stau, halbe Stunde plus. Und die A40 Essen-Duisburg zwischen Essen-Zentrum und Mülheim-Heißen, hier sind es 3 Kilometer Stau und ihr braucht eine Viertelstunde länger. Gute und sichere Fahrt wünsche ich euch.
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3: Leute, es ist ein ganz komisches Gefühl. Ich hatte jetzt 3 Tage lang Urlaub, war wunderbar. Und ich komme hier morgens rein so und denk so, ja, Montag. Mach erstmal meine ganzen Montagsfächer hier auf in unserem Redaktionssystem. Ich denke, irgendwie komisch. Was stimmt denn hier nicht? Heute ist ja schon Donnerstag. Ja, also Leute, für euch ist Donnerstag, für mich ist Donnerstag. Aber für mich ist gleichzeitig auch Montag. Also, wenn ich heute ein bisschen verwirrt sein sollte, es liegt einfach am Urlaub.

0: Ich habe das Gefühl, so langsam haben wir uns hier richtig warm gespielt, ne?
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0: Ah, Marcel hat sich heute Morgen schon 3000 Euro im Geldregen abgeholt. Respekt. Und Doro hat sich gedacht, ey, das kann ich aber auch.
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2: Stopp.
3: Doro.
2: Mega.
3: Herzlichen Glückwunsch.
2: Ja, danke schön. Super.
0: Also Doro hat sich richtig gegönnt und mal eben 3000 Euro in ihre Urlaubskasse reingespült. Sehr, sehr schön. 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
0: 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Ja? Viel Freude euch. Jetzt unter anderem auch mit John Parr. St. Elmo's Fire.
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0: Eindeutig tanzbar, eindeutig großartig. Kygo, Khalid und Griffin waren das mit Save My Love hier bei eurem Lieblingssender.
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0: So, und wir öffnen heute zusammen ein bisschen WhatsApp. Ne? Wir gucken in den Status und zwar jetzt nicht in den von Oma, Opa, Baba, Schwesti. Nein, es geht um unsere Karteileichen wie Jutta Herd oder Daniel DJ, so die wir einmal im Leben gesehen haben, ne? Die wir dann einmal eingespeichert haben mit dem, was sie so getan haben und wo wir dann doch aber jeden Tag im WhatsApp-Status so ein bisschen reingucken. Ich bin ehrlich, ich gucke gar nicht so oft in den Status, aber Elena Fortmann aus dem Vormittagsteam, du bist schon sehr neugierig, hast du gerade gesagt.
2: Ja, ich kann es auch einfach nicht lassen.
0: Ja.
2: Und ich habe auch so eine klassische WhatsApp-Status-Karteileiche.
0: Schön, welche ist das?
2: Christine Fotobox.
0: Christine Fotobox,
2: ja, man hört es vielleicht schon raus. Die hat eine Fotobox, die liebe Christine.
0: Ja.
2: Wir haben die früher mal kontaktiert für unseren Abiball.
0: Also, ist was länger her.
2: Genau. Und ich habe halt nur den Kontakt hergestellt. Ich habe mit der gar nichts zu tun. Ich kenne ihre Fotobox, aber ich kenne Christine gar nicht. Ich habe die noch nie gesehen. Ich habe die auch gar nicht kennengelernt, nur ihre Fotobox.
0: Und jetzt guckst du wirklich jeden Tag ihren Status an. Das ist nicht wahr.
2: Ja. Es ist jetzt auch, wenn wir drüber sprechen, mir ein bisschen unangenehm, ehrlich gesagt.
0: Ja, merke ich gerade.
2: Vor allem, ich werde ein bisschen rot, ne?
0: Ja.
2: Die lädt immer Bilder von ihren Kindern hoch.
0: Ja, schön.
2: Und? Im Urlaub waren sie letztens am Strand und ich weiß jetzt auch, wie die Kinder heißen. Das hat sie nämlich auch noch da reingeschrieben.
0: Elena, bitte.
2: Die heißen Leni und Felix, falls du dich das gefragt hast.
0: So, schön. Ja. Und du verfolgst das wirklich jeden Tag, ohne dass diese Person auch weiß. Also ihr kennt euch halt einfach gar nicht.
2: Ja, ich frage mich auch, ob die mich überhaupt eingespeichert hat oder ob die nur meine Nummer sieht und sich denkt, wer guckt da immer?
0: Egal. Es wird schon nichts Schlimmes sein. Schön. Also du bist so ein richtiger Status-Stalker, kann man schon sagen.
2: Ja, ich mache das gern.
0: Ja. So, und so welche suche ich heute natürlich auch. Ich suche auch Status-Stalker wie die Elena Fortmann. Sagt mir doch mal gerne Bescheid, welche Nummern habt ihr so eingespeichert, auch vielleicht so ganz schräg, wirklich irgendwie, weiß ich nicht, so Tina eBay oder so. Und welchen Status guckt ihr auch und welche Sachen sieht man da vielleicht? Würde mich total interessieren, einfach mal per WhatsApp reinmelden.
1: 0800 801 und viermal die 8.
0: Christine Fotobox werde ich nie wieder vergessen. Grüße gehen raus, ne?
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0: Lanzai, Pedro Capó, Georgie Noriega, Rec 808, Shadow Towers, Puerto Rico.
1: Guten Morgen mit musikalischem Sommergefühl. Calma, Pedro Capó und Farruko waren das. 10.22 Uhr haben wir morgen.
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0: Guten Tag. Kurz nach 10:30 haben wir, ihr hört euren Lieblingsvormittag. Ich bin Steffi Hein. Wir gucken gemeinsam mal kurz aufs Wetter bei uns und das ist heute trocken und freundlich. So kann man es, glaube ich, zusammenfassen. Viele Wolken sind später auch mal unterwegs, aber die Sonne, die spielt doll mit. Das Ganze bei maximal 14, 15 Grad am Nachmittag. Im Moment haben wir gerade 12 Grad. Morgen ist es dann so ähnlich wie heute, aber ein bisschen wärmer bei bis zu 17 Grad. Und es geht rüber auf die Straßen, hier ist euer aktueller Verkehrsservice. Geblitzt wird in Gladbeck auf der Lindenstraße. Es blitzt außerdem in Gelsenkirchen auf der Willy-Brandt-Allee und der Middellicher Straße. In Mülheim blitzt es am Schildberg, in Oberhausen auf der Hibernierstraße, in Hamminkeln auf der Brüner Straße, hat Lars gerade reingemeldet, danke dir. Und es gibt einen Ampelausfall in Moers, und zwar auf der Rheinberger Straße, Ecke Röhrter Straße, also da bitte ganz besonders vorsichtig fahren. Die längsten Staus auf unseren Autobahnen sind im Moment hier auf der A2 Dortmund-Oberhausen zwischen dem Dreieck Bottrop und dem Kreuz Oberhausen. 6 Kilometer Stau, 30 Minuten plus. Der 3 Köln-Oberhausen zwischen Duisburg-Weder und Oberhausen-Lierich. 4 Kilometer Stau, ihr braucht hier 35 Minuten länger. Und die A40 Essen-Duisburg zwischen Essen-Zentrum und Mülheim-Heißen. Hier haben wir 4 Kilometer Stau, ihr braucht etwa 10 Minuten länger. Und all das könnt ihr natürlich noch mal jederzeit nachlesen in der kostenlosen App. Gute Fahrt euch!
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0: Ja, hallo zusammen. Ich bräuchte vielleicht mal eure Hilfe. Ich war gestern Abend noch einkaufen und im Supermarkt meines Vertrauens habe ich in so einem Regal plötzlich Waldmeisterpflanzen gesehen. Obwohl, das stimmt nicht. Ich habe eine Waldmeisterpflanze gesehen und habe gesagt, toll, ich habe noch nie eine so gesehen. Und dann hat mein Mann gesagt, ja, dann lass uns die doch mitnehmen. Dann lass uns die doch einfach mal kaufen. Ich sage, was macht man denn jetzt damit mit einer Waldmeisterpflanze? Ja, sagt er, weiß ich jetzt auch nicht, aber hier Götterspeise ist toll und Mai ist doch toll und außerdem riecht das toll. Lass mal mitnehmen. So, jetzt steht das Ding bei uns in der Küche. Ich habe es auch heute Morgen angeguckt und fröhlich begrüßt. Aber ich weiß halt einfach gar nicht, was man jetzt damit macht und vor allen Dingen, wie man das macht. Ne? Hackt man das? Gefriertrocknet man das? Steht es einfach nur so rum? Muss es blühen? Muss es nicht blühen? Also wenn jemand Erfahrung mit Waldmeister von euch da draußen hat, ja, was man damit machen kann, wie ich jetzt aus diesem Kraut einen Wackelpudding mache, wäre das total schön, wenn ihr euch mal reinmeldet. Ne? Also ich habe jetzt auf jeden Fall einen Waldmeister. Riecht gut. Was wir sonst damit machen können, wir wissen es nicht.

0: So viel Romantik und das am Vormittag. Kaum auszuhalten. Richard Marx, right here waiting bei eurem Lieblingsradio. Ja, und eben gerade gelesen, Niklas Süle beendet seine tolle Fußballerkarriere. Mit 30 sagt er einfach mal Stopp.
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0: Ja, und das muss man ja auch akzeptieren, wenn jemand Stopp sagt. Ne? Da tut der Kollege Jürgen Bangert im landesweiten Geldregenstudio ja auch regelmäßig.
2: Annika sitzt noch mehr über Zahlen als ich hier im Geldregenstudio. Du bist Steuerberaterin oder wie ist es?
3: Ja, fast. Ich sitze an meinem Steuerberater und bin Steuerfachwirtin gerade noch.
2: Okay, aber das ändert ja nichts an der Praxis. Also du musst viel Geld von links nach rechts schieben.
3: Richtig.
2: Ja, am besten.
3: Also nicht mein Geld, aber das Geld der anderen, ja.
2: Ja, gut. Und das ist ja auch mein Job hier. Also quasi bin ich auch ein Steuerfachwirt.
3: Sozusagen, ja.
2: Könntest du das da mal irgendwem beibringen? Dann kann ich bei euch.
3: Boah, ich glaube, das ist schwierig.
2: Annika, du sagst, wenn du was gewinnst, du hast jede Menge Baustelle zu Hause. Was ist denn los?
3: Richtig, ja. Ich habe immer noch mein Haus. Wohne ich jetzt schon sechs Jahre drin und da ist noch einiges, was noch nicht gemacht ist. Also von daher, ein kleiner Obolus ist da immer willkommen.
2: Stimmt, und ja. Jetzt hast du die Gelegenheit, dir was aus dem Geldregen dafür zu holen. Ich drücke dir die Daumen.
3: Ja, danke schön.
1: 250 Euro.
3: Weiter.
1: 500 Euro.
3: Weiter.
1: 900 Euro.
3: Stopp.
2: Annika. Herzlichen Glückwunsch.
3: Dankeschön.
2: Das sind 900 Euro für dich.
3: Ja, cool. Vielen Dank. Ich freue mich total über 900 Euro. Das ist mega.
2: Ja, bitteschön. Die gönne ich dir
3: auch. Bei meinem Glück besser als wieder den Song hier abzuräumen. Das ist normalerweise mein Glück.
2: Bei uns gibt es nur den Blitz.
3: Ja, genau. Alles klar.
2: Ja, 900 Euro für Annika. Aber 3000 Euro wären möglich gewesen. Und ich glaube, ich muss ein bisschen deutlicher werden. Wir legen ein bisschen drauf. 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

0: uns in den 90ern viel Freude gemacht. Tasmin Archer, Sleeping Satellite hier bei uns. Und jetzt hat sie recht überraschend im letzten September wirklich nochmal ein Comeback gefeiert, neues Album rausgebracht. A Cauldron of Random Notes heißt es. Ich habe noch nichts draus gehört, werde es aber auf meine Playlist mal setzen, weil ich finde, sie hat eine unfassbar tolle Stimme. Genau wie sie hier. Nelly Furtado jetzt bei uns. I'm Like a Bird.
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1: Mit Danny Hoppe, guten Tag. Nach dem Hunter-Virus-Ausbruch sitzen noch immer mehr als 140 Menschen auf dem Kreuzfahrtschiff Hondius fest. Parallel dazu geht die Evakuierung von Kontaktpersonen weiter. Am Morgen ist ein zweites Evakuierungsflugzeug in Amsterdam gelandet. An Bord soll ein Passagier des Schiffs sein. Sein Zustand sei stabil, sagte der Kreuzfahrtveranstalter. Wo er hingebracht wird, haben die Behörden noch nicht gesagt. Schon gestern Abend waren zwei Passagiere des Schiffs nach Amsterdam geflogen worden. Einer sollte in eine Klinik nach Leiden in den Niederlanden gebracht werden. Eine 65-jährige Deutsche kam in die Uniklinik Düsseldorf. Marc Weiß hat mehr dazu.
2: Die Frau, die aktuell in Düsseldorf untersucht wird, zeigte bei der Einlieferung keine Symptome, was allerdings bei Hantavirus-Infektionen nicht ungewöhnlich ist. Sie hatte auf dem Schiff offenbar Kontakt zu einer infizierten Deutschen, die auf dem Schiff gestorben war. Das Tückische am Hantavirus ist, dass eine Infektion komplett ohne Symptome verlaufen kann. Die Viren können aber auch Blutungen, Fieber und Nierenschäden auslösen. Und es gibt Hantaviren, die die Lunge schädigen können. Vor allem bei geschwächten Menschen mit Vorerkrankungen können sie deshalb auch tödlich sein. Inzwischen wurde bekannt, dass es nach dem Ausbruch auf dem Schiff teilweise wohl auch Chaos gab. Spanische Medien berichten, dass mindestens 23 Passagiere das Schiff bei einem Zwischenstopp auf der Atlantikinsel St. Helena am 21. April verlassen und auf eigene Faust die Heimreise angetreten hätten, ohne sich auf das Virus untersuchen zu lassen. Von mindestens zwei ehemaligen Passagieren ist bekannt, dass sie infiziert sind bzw. waren. Eine Frau ist inzwischen in Südafrika gestorben. Ein infizierter Mann wird aktuell in der Schweiz behandelt.
1: Und jetzt weitere Meldungen im Überblick. Viele Menschen in Deutschland verlieren ihr Haus oder einen Großteil des Vermögens, wenn sie Angehörige pflegen müssen. Das zeigt eine neue Umfrage im Auftrag der Krankenkasse DAK. Demnach hat das fast jeder Zweite bei sich selbst oder im näheren Umfeld schon einmal erlebt. Pflegearmut sei in der Mitte der Gesellschaft angekommen, sagt die DAK. KI-Anwendungen zum Erstellen von sexualisierten Deepfakes sollen in der EU in Zukunft verboten sein. Das hat die EU-Ratspräsidentschaft am Morgen mitgeteilt. Gleichzeitig sollen andere KI-Regeln vereinfacht werden, um das wirtschaftliche Potenzial von künstlicher Intelligenz in Europa besser auszuschöpfen. Der NRW-Landtag beschäftigt sich gerade in einer aktuellen Stunde mit Jugendlichen ohne Berufsperspektive. Denn fast 33.000 Schülerinnen und Schüler haben im letzten Jahr die Schule ohne Abschluss verlassen. Die SPD nennt die Zahlen alarmierend. Seit Wochen ärgern die Autofahrer im Land sich über die hohen Spritpreise. Das IFO-Institut sagt jetzt aber, so sehr belasteten die stark gestiegenen Preise für Benzin und Diesel die Menschen gar nicht. Der Grund seien die stetig steigenden Gehälter. Das Institut hat ausgerechnet, dass ein durchschnittlicher Arbeitnehmer im April rund 5 Minuten für einen Liter Benzin arbeiten musste. In den letzten 35 Jahren seien es auch immer zwischen 3 und 6 Minuten gewesen, heißt es. Und das waren die Nachrichten mit Danny Hoppe.
3: Ich danke dir, Danny, für die Nachrichten. Wir schauen hier aufs Wetter bei uns im Vormittag. 11:03 haben wir jetzt. Schön ist es heute. Es bleibt trocken und freundlich den ganzen Tag über. Die Sonne ist oft da. Die Wolken haben aber auch einen festen Platz heute in unserem Herzen und am Himmel. 15 Grad maximal am Nachmittag. Im Moment kommen wir auf 12 Grad. Morgen wird es eigentlich ähnlich wie heute. Also Sonne und Wolken im Mix bei trockenen 17 Grad. 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Und es geht rüber auf die Straßen. Hier ist euer aktueller Verkehrsservice. Geblitzt wird im Moment in Mülheim am Schildberg und auf der Kölner Straße. In Oberhausen blitzt es auf der Hibernierstraße, in Gelsenkirchen auf der Mittellicher Straße und der Willy-Brandt-Allee. Es blitzt in Gladbeck auf der Lindenstraße und in Hamminkeln auf der Brüner Straße. Außerdem gibt es noch einen Ampelausfall in Mörs auf der Rheinberger Straße, Ecke Röhrter Straße. Danke an Volker fürs Aufpassen und Melden. Dann geht's rüber auf die Autobahn. Fahrt bitte vorsichtig auf der A52. Gelsenkirchen-Mahl zwischen Gelsenkirchen-Scholven und Hassel. Da liegen Reifenteile auf der Fahrbahn. Die längsten Staus sind gerade hier. A2 Dortmund-Oberhausen zwischen dem Dreieck Bottrop und dem Kreuz Oberhausen. 6 Kilometer Stau, ihr braucht 20 Minuten länger. Und die A3 Köln-Oberhausen zwischen Duisburg-Weda und Oberhausen-Lierich. 4 Kilometer Stau, 40 Minuten kommen da oben drauf. Wenn ihr noch was gesehen habt, Staus, Störungen oder Blitzer, immer gerne reinmelden, am besten per WhatsApp.
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3: Gute Fahrt.
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Toto mit Afrika um 11:12 am Donnerstagvormittag und es ist gerade ein neuer Blitzer reingeflattert, obwohl so kann man es nicht sagen. Carina hat ihn aktiv per WhatsApp gemeldet. Er steht auf der Grotusstraße in Gelsenkirchen und zwar kurz vor der Autobahnauffahrt auf die A42. Da bitte Fuß vorm Gas und danke dir, Carina, fürs Melden.

0: Bruno Mars. Mit guter Laune durch den Vormittag geht das.
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0: Und wir sprechen heute über unsere WhatsApp-Karteileichen. Also Nummern, die wir nicht oder nicht mehr brauchen, die wir aber einfach trotzdem nie löschen, weil wir uns eben wie die letzten Stalker ihre WhatsApp-Statusmeldungen reinziehen, wenn sie denn da sind. Der Kollege Max Berger hat da sogar eine richtige Favoritin, hat er erzählt.
2: Also meine WhatsApp-Karteileiche heißt Colleen Immowelt. Wie der Name vielleicht vermuten lässt, habe ich mir von ihr eine Wohnung angeschaut, als ich auf Wohnungssuche war. Und ja, irgendwie habe ich sie bis heute nicht gelöscht. Damals mit der Wohnung hat es nicht geklappt. Irgendwie, ja, weiß ich nicht, war es dann einfach nicht das Richtige. Man spürt das ja. Was allerdings das Richtige ist und was ich jeden Tag wieder fühle, ist der WhatsApp-Status von Colleen. Ich sehe dann immer, wenn sie da mit ihrem Energy-Drink und ihrer Vape da am Tisch sitzt oder ja, wenn sie irgendwie mal Urlaub macht und dann ihre braunen Beinchen in die Luft streckt. Also, das kriege ich dann schon alles mit. Und irgendwie ist es ja auch interessant zu sehen, was so bei anderen Leuten abgeht. Das will ich irgendwie alles gar nicht löschen.
0: Gut, der Kollege Max Berger behält seine Karteileichen also extra, um zu stalken. Ich finde es super ehrlich, danke dafür. Wie ist das denn bei euch? Löscht ihr alte Kontakte sofort oder wenn ihr mal so durchgeht, sagt ihr, pff, die können alle weg? Oder behaltet ihr die doch auch, weil ihr auch gerne mal ein bisschen in den Status reinspringst? Erzählt doch mal.
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0: Ich will auch die schmutzigen Geschichten hören. Wirklich. Nico Santos jetzt mit Optimist.
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0: Lost Frequencies und Bastille mit Head Down. Und denkt dran, auch heute spielen wir wieder Ja oder Hein, das albernste Quiz der Welt. Ich suche noch Bewerber für heute. Wer mitmachen will, einfach einen Daumen hoch Emoji per WhatsApp.
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0: Freue mich auf euch.
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0: Guten Tag, kurz nach 11:30 ist es, ihr hört euren Vormittag. Ich bin Steffi Hein, ich erzähle euch mal, wie heute das Wetter wird. Das seht ihr selber, es ist schön heute. Viel Sonne, ein paar Wolken dabei, es bleibt trocken. Das Ganze bei maximal 14, 15 Grad, also es ist deutlich kühler als noch so letzte Woche. Ne? Aber egal, morgen wird es schon wieder ein bisschen wärmer. Wir haben Sonne und Wolken auch dann wieder im Mix, das Ganze bei maximal 17 Grad. Und rüber geht's auf die Straßen. Hier ist euer aktueller Verkehrsservice. Geblitzt wird in Wesel auf der Kreuzstraße und in Hamminkeln auf der Brüner Straße. Es blitzt in Oberhausen auf der Hibernia Straße, in Mülheim am Schildberg, in Gladbeck auf der Lindenstraße und in Gelsenkirchen auf der Grotusstraße stadteinwärts. Könnt ihr natürlich alles nochmal nachlesen in der kostenlosen App. Dann die Autobahn. Fahrt bitte vorsichtig auf der A40 Dortmund-Essen zwischen dem Dreieck Bochum-West und Bochum-Wattenscheid-West. Da sind in beiden Richtungen Tiere auf der Fahrbahn unterwegs. Hier steht leider nicht, welche Art von Tieren es sind. Dann die A2 Dortmund-Oberhausen zwischen dem Dreieck Bottrop und dem Kreuz Oberhausen. 6 Kilometer Stau, ihr verliert da 20 Minuten. Und die A3 Köln-Oberhausen zwischen Duisburg-Wedau und Oberhausen-Lierich. 4 Kilometer Stau, 35 Minuten kommen da oben drauf. Gute Fahrt euch.
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0: So, und wir haben heute ein lustiges Thema, wie ich finde. Wir sprechen über die Nummern, die wir im Handy eingespeichert haben. So komisch halt, ne? Also so mit den Funktionen, die die Leute haben. Zum Beispiel Jutta Friseur oder Dani hat eine eingespeichert. Andrea Füße, also die Fußpflegerin ist. So, und diese Nummern, entweder wir brauchen sie, vielleicht brauchen wir sie aber auch nicht mehr, haben sie seit Jahren nicht gebraucht, behalten sie aber, weil wir uns deren Status immer angucken bei WhatsApp, so wie Tanja.
2: Bei mir ist eine WhatsApp-Karteileiche ein Mädel, mit der ich für die mündliche Steuerberaterprüfung mich vorbereitet habe. Also irgendwie ist ihre Handynummer noch bei mir drin und sie ist Mutter geworden und jetzt habe ich eigentlich gesehen, wie die Lütte so langsam aufgewachsen ist und jetzt im Kindergarten ist. Ist eigentlich ganz zauberhaft. Das gucke ich mir eigentlich ganz gerne an.
0: Tja, und wenn ihr auch sowas macht, Karteileichen, WhatsApp-Status stalken, gerne mal reinmelden per WhatsApp. Ich freue mich. 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

0: Das Schicksal von Ophelia ist schon lange besiegelt, eures nicht.
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0: Euer Schicksal, zumindest in Sachen Gelddingen, habt ihr ein bisschen auch selbst in der Hand. Wir schalten rüber zu Jürgen Bangert ins landesweite Geldregenstudio.
2: Dennis hat mal gerade eben Apache den Saft abgedreht, Miami ausgeschaltet, weil er sagte, ist mir zu laut, ich muss hier gut hinhören. Hi Dennis.
3: Hi, grüß dich.
2: Er wird es uns verzeihen. Wir werden ihm nochmal einen extra Play geben, den guten Apache.
3: Okay, danke.
2: Dennis, du musst heute noch ein bisschen arbeiten und ihr habt die besten Zangen der Welt.
3: Weil die nie kaputt gehen.
2: So, und da muss ich dir jetzt in die Parade fahren. Ich habe das geschafft, ich habe mal so einen Seitenschneider von euch kaputt bekommen.
3: Okay, hast du denn auch das richtige Material damit geschnitten?
2: Mit bloßer Manneskraft, mit der Kraft aus meinen Händen.
3: Das muss aber mega Unterarm sein.
2: Kann ich. Ich gebe zu, es war ein kleiner Seitenschneider.
3: Okay.
2: Und vielleicht war auch Strom im Spiel, weil ich ein Stromkabel durchgekniffen habe.
3: Ach du Scheiße.
2: Bei mir ist das mit Strom und Blitz gut gegangen. Jetzt hoffe ich, dass das für dich auch gut geht, denn ich schub's dich jetzt in den Geldregen.
3: Okay, perfekt. Super.
2: Und bitte.
1: 300 Euro.
3: Weiter.
1: 700 Euro.
3: Weiter.
1: 1.350 Euro.
3: Weiter.
1: 2.000 Euro.
3: Stopp.
2: Dennis.
3: Boah, krank. Wirklich krank. Geil. Was ich sagen soll. Mega. Alter Finne, danke, danke.
2: Alter Finne habe ich auch noch nicht gehört.
3: Wirklich mega. Ich habe Tränen gerade in den Augen. Echt krass. Also ich habe echt ein paar Mal gedacht, komm, sagst du Stopp, aber ich habe einfach mal gegambelt, ne? Perfekt. Ich danke euch.
2: Ja, wenn die Nerven mitspielen, dann sagt man irgendwann Stopp. Und das ist ja in der Regel auch gut, weil dann nimmt man auch mit, was hier drin ist. Es sind aber hier gerade 5.000 Euro drin. Und das lassen wir auch so. 5.000 Euro für euch, jetzt und hier, ohne irgendwas.
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0: Wunderbare neue Musik von Olivia Rodrigo, Dead Drop hier bei uns. Und wo gibt es das beste Essen? Wichtige Frage jetzt. Genau, Dankeschön, in Italien. Und das sage jetzt nicht nur ich, sondern auch zum 1.000.000. Mal der Taste Atlas. Das ist so eine Online-Food-Plattform, die jedes Jahr aufs Neue das Land mit dem besten Essen kürt. Und das ist eben auch in diesem Jahr wieder Italien. Herzlichen Glückwunsch, ihr habt es euch verdient. Für Pasta, Pizza, Grillfisch, Tiramisu. Herrlich. Auf Platz 2 landet ebenfalls ein Mittelmeerland, Griechenland. Und den dritten schnappt sich in diesem Jahr Peru. So. Und wo ist jetzt Deutschland in diesem Essensranking, fragen wir uns zurecht. Currywurst, Endivin untereinander und Leber mit Zwiebeln und Apfel, das muss doch auch weit vorne landen, oder? Ja, leider nein, leider gar nicht. Deutschland liegt auf Platz 27 von 100. Da ist noch Luft nach oben, ne? Allerdings auch nach unten, wir müssen aufpassen. Wir müssen vielleicht auch einfach im nächsten Jahr ein bisschen Gas geben, ne? Vielleicht ein bisschen mehr Streupetersilie noch so auf dem Tellerrand, das könnte helfen.
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1: Mit Danny Hoppe. Guten Tag. Die hohen Kosten für die Pflege stellen immer mehr Menschen in Deutschland vor finanzielle Probleme, die sie kaum noch lösen können. Das zeigt jetzt eine Umfrage für die Krankenkasse DAK Gesundheit. Für rund jeden zweiten, der Angehörige pflegt, bedeutet das nämlich den Verlust des Hauses oder einen Großteil seiner Ersparnisse. Die Pflegearmut sei in der Mitte der Gesellschaft angekommen, sagt die DAK. Sie fordert dringend eine Pflegereform. Marc Weiß aus dem News-Team, wie hoch sind die Kosten denn inzwischen?
2: Also man sagt, dass die Kosten für die Pflege zu Hause grob zwischen 2.500 und 4.000 Euro im Monat liegen, je nach Pflegegrad. Natürlich gibt es Unterstützung vom Staat, aber das reicht laut DAK vorne und hinten nicht. Vor allem dann nicht, wenn die Rente der Person, die gepflegt wird, nicht sehr hoch ist. Laut der Umfrage bluten 50% der Angehörigen finanziell langsam aus. Man muss das wirklich so sagen. Je nachdem, wie lange Mutter, Vater oder Oma oder Opa gepflegt werden zu Hause, kann es passieren, dass die eigenen Ersparnisse am Ende weg sind oder das Haus

0: verkauft werden muss, wenn man eins hat. Ein Heimplatz ist meistens auch keine echte Alternative, nicht mal finanziell, denn hier liegt der Eigenanteil in Nordrhein-Westfalen im ersten Jahr inzwischen bei 3.600 Euro pro Monat. Dafür reicht in den meisten Fällen auch die Rente nicht. Das heißt, hier geht es dann auch an das Ersparte, allerdings an das der Person, die gepflegt wird. Kinder müssen für ihre Eltern im Heim erst dann zahlen, wenn sie über 100.000 Euro im Jahr verdienen. Trotzdem geht das alles in eine sehr ungesunde Richtung. Deshalb soll es ja bald die Pflegereform geben. Gesundheitsministerin Baken will ihre Pläne noch im Mai präsentieren. Wir sind sehr gespannt.
1: Danke, Marc. Und jetzt weitere Meldungen im Überblick. Nach dem Hunter-Virus-Ausbruch auf einem Kreuzfahrtschiff ist jetzt auch eine Stewardess in ein Krankenhaus in Amsterdam eingeliefert worden. Sie hatte direkten Kontakt zu einer infizierten Frau, die später an dem Virus starb. Die Stewardess habe leichte Krankheitssymptome. Sie befinde sich in Isolation und werde jetzt auch das Hunter-Virus getestet, teilte das niederländische Gesundheitsministerium mit. In der EU sollen KI-Anwendungen für sexualisierte Deepfakes in Zukunft verboten sein. Das hat die EU-Ratspräsidentschaft mitgeteilt. Bundesjustizministerin Hubig begrüßte die Einigung. Gleichzeitig forderte sie, den Schutz vor digitaler Gewalt jetzt auch im Strafrecht zu verbessern. BVB-Innenverteidiger Niklas Süle beendet seine Karriere mit nur 30 Jahren. Das hat der Ex-Nationalspieler im Podcast Spielmacher angekündigt. Den Gedanken habe er schon länger gehabt, sagte Süle. Die endgültige Entscheidung sei dann nach seiner Knieverletzung beim Spiel in Hoffenheim gefallen. Die Spritpreise belasten seit Wochen die Autofahrer und das bringt viele offenbar dazu, über ein E-Auto nachzudenken. Das zeigt eine neue Studie des Autoexperten Dudenhöfer. Demnach haben viele Hersteller die Rabatte für E-Autos im April deutlich gesenkt. Das sei ein Frühindikator, sagt Dudenhöfer. Die hohen Benzinpreise würden dem E-Auto Rückenwind geben. Dazu gäbe es inzwischen auch mehr günstigere E-Kleinwagenmodelle auf dem Markt, heißt es in der Studie. Und ein weiterer Punkt sei, dass E-Autos im Unterhalt günstiger seien als Verbrenner. Auch das mache sie zusätzlich attraktiv. Dudenhöfer sieht deshalb aktuell eine Trendumkehr hin zum E-Auto. Und das waren die Nachrichten mit Danny Hoppe.
2: Danke dir, Danny. Ich bin Steffi Hein. Hier ist der Vormittag. 12:02 haben wir. Wir gucken gemeinsam aufs Wetter und das sieht heute gar nicht mal so schlecht aus. Viel Sonne ist da, auch ein paar Wolken. Es bleibt aber trocken. Das Ganze bei 14, 15 Grad maximal. Im Moment sind wir schon bei 13 angelangt. Morgen, der Freitag, wird auch hübsch. Sonne und Wolken im Mix bei maximal 17 Grad. 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Und es geht rüber auf die Straßen. Hier ist euer aktueller Verkehrsservice. Geblitzt wird gerade in Gelsenkirchen auf der Grotusstraße, weiß ich unter anderem von Carina, die hat es reingemeldet. Außerdem blitzt es in Mülheim auf der Paul-Kosmala-Straße. Danke an Anja. Es blitzt in Mülheim am Schildberg, in Oberhausen auf der Hibernia-Straße, in Wesel auf der Kurt-Krecker-Straße und in Hamminkeln auf der Brüner-Straße. Könnt ihr alles auch nochmal in der App übrigens nachlesen. Die ist kostenlos. Dann die Autobahn. Fahrt bitte auf der A42 vorsichtig, dem Schnellweg Dortmund in Richtung Kamp-Lindfort in Höhe Kreuz Herne. Da ist nämlich ein Fahrzeug liegen geblieben auf dem rechten Fahrstreifen. Einen längeren Stau haben wir gerade auch auf der A2, nämlich Dortmund-Oberhausen. Zwischen Bottrop und dem Kreuz Oberhausen sind es 6 Kilometer Stau und ihr braucht 20 Minuten länger. Gute Fahrt!
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0: Hallo und Mahlzeit um 11:45.
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0: So, früher waren sie böse und ganz schlecht für unser Cholesterin und so. Heute sind sie sehr gern gesehener Gast auf dem Teller, auch gerne mal zum Mittagessen. Es geht um Eier. Egal ob gespiegelt, gerührt oder schön weich gekocht, das Hühnerei ist im Moment überall dabei. Es könnte jetzt aber Konkurrenz bekommen. Ernährungsexperten sagen jetzt nämlich, Leute, nehmt doch nicht immer Hühnereier. Probiert doch mal die Eier von Laufenten aus. Ja, das ist kein Quark, das sagen die wirklich. Diese Laufenteneier sollen nämlich noch mal cremiger sein als Hühnereier und haben so ein richtig fettes Dotter, also perfekt zum Brot reintunken und so. Außerdem sind wohl noch mehr Nährstoffe drin als im Hühnerei. Und das Beste am Laufentenei, das kommt nicht aus industrieller Tierhaltung, sondern eigentlich nur vom gut sortierten Bauernhof nebenan. Beim Überraschungsei gab es ja damals Spiel, Spannung und Schokolade. Beim Laufentenei gibt es gesunde Ernährung, Ausflugstipp und regionale Landwirtunterstützung. Was möchte man von einem Lebensmittel mehr? Ja, nix.
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Miley Cyrus hat uns einen schönen Blumenstrauß gepflückt. Flowers um 12.22 Uhr am Donnerstagmittag. Ich bin Steffi Hein und freue mich, dass ihr dabei seid. Hi!

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0: Hallo zusammen, kurz nach 12:30 ist es. Wir schauen gemeinsam aufs Wetter bei uns und das ist heute nicht verkehrt. Wir haben viel Sonne, auch ein paar Wolken. Ja, die haben einen festen Platz heute bei uns, aber es bleibt trocken. Das Ganze bei 14, 15 Grad, maximal 14 Grad haben wir jetzt schon erreicht. Morgen der Freitag, ähnlich nett, auch wieder so ein Sonne-Wolken-Mix. Das Ganze dann ein bisschen wärmer bei bis zu 17 Grad. Und rüber geht's auf die Straßen. Hier ist euer aktueller Verkehrsservice. Geblitzt wird in Oberhausen auf der Hibernierstraße. In Wesel blitzt es auf der Kurt-Krecker-Straße. In Hamminken auf der Brüner-Straße. In Mülheim am Schildberg und auf der Paul-Kosmaller-Straße. Und es blitzt in Gelsenkirchen auf der Grotus-Straße. Dann die Autobahn. Fahrt bitte vorsichtig auf der A2 Oberhausen-Dortmund. Zwischen Gelsenkirchen-Bur und Herten, da liegen Reifenteile auf der Fahrbahn. Und hier sind dann auch noch die längsten Staus für euch. Die A2 Dortmund-Oberhausen zwischen dem Dreieck Bottrop und dem Kreuz Oberhausen. 6 Kilometer Stau, 20 Minuten plus. Der 3 Köln-Arnheim zwischen dem Kreuz Oberhausen West und dem Kreuz Oberhausen. 4 Kilometer Stau, Viertelstunde plus. Und die A59 Duisburg-Dienstlaken zwischen Duisburg-Düssern und dem Kreuz Duisburg-Nord. 4 Kilometer Stau, ihr braucht etwa 10 Minuten länger. Wenn ihr noch irgendwas gesehen habt, Staus, Störungen oder Blitzer, immer gerne her damit direkt ins Studio per WhatsApp.
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0: Gute Fahrt euch.
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0: Ich habe vorhin erzählt, dass ich gestern spontan im Supermarkt meines Vertrauens eine Waldmeisterpflanze gekauft habe. Ich habe die noch nie irgendwie im Laden gesehen. Es war auch die einzige und letztlich. Ich habe sie natürlich sofort mitgenommen, weil wegen Götterspeise und Maibowle und so, keine Ahnung, weil es gut riecht. Jetzt steht das Ding zu Hause und ich frage mich natürlich, was mache ich damit? Habe ich euch auch gefragt, weil ihr wisst ja immer Bescheid. Sabine hat sich auch gerade reingemeldet und sagt, Steffi, du kannst da was ganz Tolles draus machen und zwar Prosecco mit Waldmeister-Sirup. Und sie hat mir auch gesagt, wie man diesen Sirup kocht. Also ganz einfach 100 Milliliter Wasser mit ein paar Stängeln Waldmeister. Am besten, wenn die schon leicht angetrocknet sind, aufkochen. Dann 10 Minuten ziehen lassen, dann durch ein Sieb gießen, abkühlen lassen und dann einfach 1 bis 2 Esslöffel davon ins Glas und dann mit Prosecco auffüllen. Sabine, das ist das beste Rezept, glaube ich, das ich jemals gehört habe für einen Kraut. Man muss nicht backen, man muss nicht kochen, muss einfach nur mit Prosecco aufgießen. Ich werde das ausprobieren, ich werde berichten. Wenn ihr noch andere Rezepte kennt, gerne auch mit Prosecco. Meldet euch, ich nehme das gerne.

0: 12.42 Uhr, beste Zeit für eine Mittagspause. Allerdings nicht für den Kollegen Jürgen Bangert.
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0: Ah, der muss durch mal lochen. Der steht auch jetzt wieder in unserem landesweiten Geldregenstudio und geht schnurstracks in die nächste Runde.
2: Ich hol die Leonie gerade von der Lasagne weg. Da habe ich echt einen Gewissenskonflikt. Geht's der Lasagne gut?
3: Ja, der Lasagne geht's gut. Die wartet auf dem Backofen.
2: Ach so, ach, die ist noch gar nicht. Das ist, ja, da kann ja nichts passieren. Die paar Minuten kann die da einfach stehen. Ich liebe Lasagne. Wie viele Sorten Käse machst du rein?
3: Nur eine, nur Gouda, weil unsere Kinder mögen das nicht so gerne, nur mein Mann.
2: Ah, okay. Ja, wenn es für die Kids ist, wie groß sind sie? Schule, Kindergarten?
3: Nee, Kindergarten beide 3 und 5.
2: Gut, da kannst du jetzt noch nicht so mit Gruyère-Käse und Bergkäse. Nee, das mögen die nicht. Das volles Verständnis. Jetzt habe ich Hunger.
3: Kann gerne vorbeikommen.
2: Ja, aber geh du doch erstmal schnell durch den Geldregen und dann sehen wir weiter, ja?
3: Ja, super.
1: 370 Euro.
3: Weiter.
1: 700 Euro.
3: Weiter.
1: 1.200 Euro.
3: Weiter.
1: 2.000 Euro.
3: Stopp.
2: Leonie, das war ein deutliches Stopp.
3: Ja.
2: Und das bringt dir 2.000 Euro.
3: Ja. Oh mein Gott. Ich bin richtig am Zittern. Ja, vielen Dank. Das freuen wir uns.
2: So, ich freue mich, dass ihr alle so glücklich seid und ich will euch ja auch richtig glücklich machen heute. 2.000 Euro ist eine Menge Geld, aber bitte, jetzt dreht doch mal die Lauscher auf. Wir haben hier 5.000 Euro. 5.000 Euro, garantiert ohne Blitz. Komm, ich will mal jemanden haben, der es durchzieht. 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

0: Birds and I, Gone, Gone, Gone. 10:50 ist durch, am Donnerstag. Hi.
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1: Mit Sarah Heinz, guten Tag. Nach dem Hunter-Virus-Ausbruch ist am Morgen ein weiterer Passagier des Kreuzfahrtschiffes ausgeflogen worden. Schon gestern Abend waren zwei Passagiere nach Amsterdam gebracht worden, darunter auch eine Deutsche. Sie wird in der Düsseldorfer Uniklinik behandelt. Außerdem wurde in den Niederlanden eine Flugbegleiterin mit Symptomen in ein Krankenhaus gebracht. Thorsten Adolfs aus dem News-Team, was ist denn über sie bekannt?
2: Ja, die Stewardess hatte Kontakt zu einer Frau, die kurz davor an dem Virus gestorben war. Als Vorsichtsmaßnahme liegt die Flugbegleiterin jetzt in einem Krankenhaus in Amsterdam. Ihre Symptome sind aber nur leicht. Die Behörden checken jetzt genau, ob sie sich wirklich mit dem Hunter-Virus angesteckt hat. Bis das Ergebnis feststeht, bleibt sie in Isolation, damit niemand anderes gefährdet wird. Die niederländischen Behörden haben sofort reagiert und alle Leute kontaktiert.

0: Die an Bord der betroffenen KLM-Maschine waren, mit der die Flugbegleiterin unterwegs war. Die Passagiere sollen jetzt regelmäßig untersucht werden, um sicherzugehen, dass niemand krank wird.
1: Für wie gefährlich halten Experten denn eine weitere Ausbreitung?
0: Also die Gefahr einer Ausbreitung, wie wir sie von Corona kennen, sehen Experten nicht. Das Virus wird deutlich seltener von Mensch zu Mensch übertragen und ist verglichen mit Corona viel weniger ansteckend. In der Regel treten zuerst grippeähnliche Symptome wie Fieber, Kopf- und Gliederschmerzen auf. Laut der Experten verläuft die Krankheit in 20-50% der Fälle tödlich. Die Virusvarianten, die bei uns in Europa auftreten, haben meistens einen milderen Verlauf als die in Südamerika. Einen Impfstoff gegen das Virus gibt es nicht. Mit Medikamenten können aber zumindest die Symptome bekämpft werden.
1: Danke, Thorsten. Noch mehr Meldungen jetzt im Überblick. In der EU sollen KI-Anwendungen verboten werden, mit denen sich sexualisierte Deepfakes erstellen lassen. Laut EU-Ratspräsidentschaft soll das Verbot im Dezember in Kraft treten. So soll auch gegen KI-generiertes kinderpornografisches Material vorgegangen werden. Ein Großteil der Deutschen ist für eine Steuer auf Alkohol und Tabak. Laut einer neuen Umfrage des Beratungsunternehmens Deloitte waren 2/3 für eine Steuer auf Alkohol, bei Tabak waren 59% dafür. Ein US-Gericht hat einen mutmaßlichen Abschiedsbrief des verstorbenen Sexualstraftäters Epstein veröffentlicht. Es sei ein Geschenk, den Zeitpunkt für den Abschied selbst wählen zu können, stand darauf unter anderem geschrieben. Der Zettel wurde angeblich nach einem gescheiterten Suizidversuch Epsteins gefunden. Ob der den Zettel tatsächlich selbst verfasst hatte, konnte nicht bestätigt werden. Viele, vor allem jüngere Menschen, reden lieber mit der KI als mit Freunden und Verwandten. Laut einer Studie der Pronova BBK sagen das knapp 40% der 18- bis 29-jährigen Befragten. Die KI sei jederzeit erreichbar und antworte so, wie man es sich wünsche. Laut Studienmachern sei aber genau das ein Problem für unsere sozialen Fähigkeiten. In Gesprächen mit anderen Menschen würden wir Reibungen, Kritik und Unsicherheit erleben und genau daran würden wir wachsen, heißt es. Und das waren die Nachrichten mit Sarah Heinz.
2: Danke dir, Sarah, für die Nachrichten. Hier gibt's jetzt das Wetter. 3:01 haben wir. Ich bin Steffi Hein und das Wetter ist heute ganz fein. Viel Sonne, ein paar Wolken. Es bleibt trocken, das Ganze bei 14, 15 Grad. 14 Grad haben wir auch schon erreicht. Alles prima. Der Freitagmorgen genauso schön oder freundlich zumindest wie heute. Etwas wärmer wird's dann aber bei maximal 17 Grad. 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Es geht rüber auf die Straßen, hier ist euer aktueller Verkehrsservice. Geblitzt wird im Moment in Gelsenkirchen auf der Grotusstraße, in Mülheim auf der Paul-Kosmaler-Straße und am Schildberg. Es blitzt in Oberhausen auf der Hibernia-Straße und in Wesel auf der Kurt-Krecker-Straße. Dann die Autobahn, hier die längsten Staus. Wir starten auf der A2, Dortmund-Oberhausen. Zwischen Bottrop und dem Kreuz Oberhausen haben wir 6 Kilometer Stau, 25 Minuten plus. Die A3, Köln-Arnheim. Zwischen dem Kreuz Oberhausen-West und dem Kreuz Oberhausen 4 Kilometer Stau, 10 Minuten kommen da oben drauf. Dann noch die A57, Nimwegen in Richtung Köln. Da gibt es wohl eine Baustelle zwischen Sonsbeck und Alpen. Da ist nur eine Spur frei. Es zieht sich, sagt Andrea, die hat es gerade per WhatsApp reingemeldet. Und es staut sich auf der A59 Duisburg-Dienstlaken zwischen Duisburg-Zentrum und Alt-Hamborn. 5 Kilometer Stau plus eine halbe Stunde. Gute Fahrt euch.
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2: So, und unser Papst Leo, der wollte das tun, was wir auch ab und zu tun. Er wollte seine Kontoverbindung ändern. Und deshalb hat er bei seiner Bank angerufen. Ja, er hat auch seine ganzen Sicherheitsfragen gewusst und so. Und dann hat er die Bankberaterin am Telefon gefragt, ob man denn auch seine Telefonnummer und seine Adresse jetzt ändern könne. Ja, könne man. Aber dafür müsse er halt selbst in der Filiale vorbeikommen. In den USA. Ja, und da meinte Leo dann, ja, das ginge halt nicht so gut. Er sei halt Papst Leo, er wird im Vatikan leben und so. Und da hat die Bankberaterin ihm gar nicht mehr weiter zugehört, sondern einfach aufgelegt. Halleluja! Ich muss aber sagen, ich fühle das sehr, ne? Gerade heute, wo man so aufpassen muss am Telefon, da könnte ja der neue, noch unbekannte Papsttrick sein. Ne? Sei auf der Hut am Telefon.

Soul Sister mit The Way to Your Heart und hier ist The Way to Your Geld. 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

0: alle Farben mit Baby Goodbye um gleich 1:15.
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0: Ja, und 1:15, das ist genau die Zeit, in der wir Ja oder Hein spielen, das albernste Quiz der Welt. Ihr müsst ja dabei immer nur rausfinden, ob ich euch anschwinde oder nicht. Es ist ein bisschen knifflig und heute möchte Robin raten. Hallo lieber Robin, was machst du denn gerade Schönes?
2: Ich bin zu Hause auf Feierabend und mache jetzt gerade so meinen Wohnwagen ein bisschen fertig.
0: Ah, deinen Wohnwagen machst du fertig?
2: Ja, ich fahre zum Wochenende in Urlaub.
0: Oh cool, wohin?
2: Zur niederländischen Küste.
0: Geil, geil. Hoffentlich ist das Wetter gut. Obwohl am Wochenende soll es, glaube ich, gehen. Ne? Das ist doch schön. Ja,
2: auf jeden Fall.
0: Robin, dann gucken wir, dass wir deinen Wohnwagen noch schön mit einer Tasse ausrüsten können. Ne? Wir spielen eine Runde Ja oder Hein. Die Regeln sind ja sehr einfach. Ich werde dir gleich eine kuriose Behauptung vorstellen und du sagst Ja, wenn du glaubst, es könnte der Wahrheit entsprechen. Oder du sagst Hein, wenn du glaubst, ich habe mir das in meiner grenzenlosen Kreativität einfach ausgedacht. Liegst du richtig, gehört eine Tasse dir.
2: Alles klar.
0: Okay, ja. Dann starte ich einfach mal mit meiner Ja- oder Hein-Behauptung. Es geht ja heute bei uns um WhatsApp in der Sendung und deswegen passt auch meine Behauptung ganz gut dazu. Pass auf, wenn jemand in einer WhatsApp-Sprachnachricht sagt, du, ich mach's kurz, dann folgen im Schnitt sogar noch mal 47 Sekunden mehr als geplant. Ja oder Hein?
2: Ich würde sagen, ja.
0: Du sagst ja. Und das ist falsch. Ich hab's mir ausgedacht. Ja. Aber es klingt gut, ne? Es klingt, als könnte es echt sein.
2: Genau, ja.
0: Robin, ja, danke fürs Mitspielen. Du weißt, wir spielen jederzeit weiter. Jeden Tag kannst du mir einen Daumen reinschicken und der Lostopf kann dich erwählen. Aber jetzt hab erstmal einen tollen Urlaub.
2: Ja, das ist ja kein Thema. Vielen Dank. Ciao.
0: So, das war leider nichts. Robin hat verloren, aber ihr könnt morgen schon gewinnen. Und zwar könnt ihr euch jetzt schon bewerben für die neue Runde Ja oder Hein, also schon die letzte in dieser Woche. Einfach einen Daumen-Hoch-Emoji per WhatsApp reinschicken. Ich freue mich auf jede Bewerbung, die reinflattert.
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0: Das ist neu und das lieben wir. Miles Smith und Niall Horan zusammen mit Drive Safe. Ich hoffe, das macht ihr auch gerade alle, ne? 13:23 haben wir. Hi.
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0: Guten Tag zusammen. Kurz nach 2:30 ist es. Ich bin Steffi Hein. Wir gucken mal gemeinsam ein bisschen auf unser Wetter. Und da haben wir heute so einen freundlichen Sonne-Wolken-Mix. Es wird höchstwahrscheinlich den ganzen Tag trocken bleiben. Das Ganze bei maximal 15 Grad. Und Mensch, das haben wir jetzt auch schon erreicht. Schön. Der Freitagmorgen sieht auch nett aus. Sonne und Wolken im Mix. Das Ganze bei etwas wärmeren 17 Grad maximal. Rüber geht's auf die Straßen, hier ist euer aktueller Verkehrsservice. Geblitzt wird im Moment in, kleinen Moment, da, Mülheim auf der Paul-Kosmaler-Straße und am Schildberg. Thomas und Sebastian haben es gemeldet, danke euch. Außerdem blitzt es in Oberhausen auf der Hibernia-Straße, weiß ich von Andrea. Und es blitzt in Wesel auf der Kurt-Krecker-Straße. Dann die Autobahn, hier die längsten Staus. Wir starten auf der A2 natürlich. Dortmund-Oberhausen zwischen Bottrop und dem Kreuz Oberhausen. 6 Kilometer Stau und 20 Minuten plus. Die A3 Köln-Arnheim zwischen dem Kreuz Oberhausen West und dem Kreuz Oberhausen 4 Kilometer Stau, 10 Minuten braucht ihr länger. Die 40 Essen-Duisburg zwischen Mülheim-Dümpten und Duisburg-Kaiserberg, hier sind 2 Kilometer Stau, 10 Minuten plus. Dann haben wir noch die A57 Nimwegen in Richtung Köln. Zwischen Sonsberg und Alpen ist gerade eine Tagesbaustelle, nur ein Fahrstreifen ist frei. Andrea hat gesagt, da zieht es sich ziemlich. Und ein Stau noch auf der A59 Duisburg-Dienstlaken zwischen Duisburg-Zentrum und dem Kreuz Duisburg-Nord. 5 Kilometer Stau, 20 Minuten kommen da on top. Gute Fahrt.
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0: Ich weiß gar nicht, ob ihr es wusstet, aber heute ist Weltpasswort-Tag. Da kann man ja mal sein Passwort ein bisschen umtipsen. Ne? Von 1, 2, 3, 4, 5, 6, vielleicht mal 2, 3, 4, 5, 6, 7 oder so. Nur ein Tipp an der Stelle.

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0: dazu ist hartes Zirkeltraining durchaus möglich. Ich spreche da aus eigener Erfahrung. Baby Rexa und New Religion hier bei uns gleich 14:45 haben wir. Und wenn ihr vom Sport nicht den Puls hochhaben wollt, sondern von was anderem, dann empfehle ich das hier.
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0: Es ist ja schon so, bei Jürgen Bangert im landesweiten Geldregenstudio bleiben die wenigsten cool und das, genau das liebt er an seinem Job.
2: Also ich habe ja schon gedacht, ich habe hier einen tollen Job, aber ich lege mich fest, Stefanie hat noch einen schöneren Job. Du arbeitest in der Eisdiele.
3: Ja, genau. Oh. Und bei dem Wetter wird gleich viel los sein.
2: Herrlich, ich wäre ja selbst mein bester Kunde, gebe ich dazu.
3: Ja, das sind wir manchmal auch.
2: Hey, aber das spricht doch nur für euch, ja? Also wenn ihr euer Eis auch liebt, was ist deine Lieblingssorte?
3: Wir haben nur diesen Naturgeschmack und haben dann dafür die Toppings und machen da unsere Geschmäcker und Soßen selber mit. Also frische Erdbeeren, viel Obst, ja. Schokoladen.
2: Cool. Ja. Ja, das hört sich sehr, sehr gut an. Wenn ich das nächste Mal vorbeikomme, gebe ich mich zu erkennen und dann probiere ich mal was.
3: Ja, gerne.
2: So, du probierst jetzt mal unseren Geldregen, ja?
3: Ja, alles klar. So,
2: hier kommt das erste Bällchen.
1: 300 Euro.
3: Weiter.
1: 900 Euro.
3: Weiter.
1: 1500 Euro.
3: Weiter.
1: 2000 Euro.
3: Weiter.
1: 3.000 Euro.
3: Weiter.
1: 5.000 Euro.
3: Stopp.
2: Bist du sicher, dass du nicht nochmal einen Nachschlag willst?
3: Nein, stopp. Alles gut, ich bin so... Ich freue mich. Wahnsinn.
2: Stefanie,
3: unglaublich.
2: Das darfst du auch gerne tun. Das sind nämlich 5.000 Euro für dich.
3: Ah, super. Kaum zu glauben. Danke.
2: Das ist doch dein Tag heute.
3: Ja, das ist es.
2: So will ich das haben. 5.000 Euro garantieren wir ohne Blitz und dann wird auch mal durchgezogen. Und wisst ihr was? Wir machen genauso weiter. Die nächsten 5.000 Euro sind freigegeben. Ganz ohne Blitz. Jetzt und hier in dieser Runde.
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0: Coldplay. Für mich eine der besten Bands der Welt. Und Coldplay hätte es eigentlich wahrscheinlich überhaupt nie gegeben, wenn Chris Martin früher eine Schnitte bei Frauen gehabt hätte. Hat er aber nicht, lief alles gar nicht gut. Immer nur der beste Freund, nie der geliebte Typ. Tja, hat er gesagt, mach ich mal Musik. Ja, und dann lief es auch plötzlich mit den Frauen rund. Ja, schöner Fakt zum Ende dieser schönen Sendung. 2:10 haben wir. Ich bin Steffi Hein. Wenn ihr mögt, hören wir uns morgen wieder. Pünktlich ab 10 stehe ich für euch wieder im Studio. Bis dahin macht euch einen ganz wunderbaren Tag, egal was ihr macht. Ciao.
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1: Mit Sarah Heinz. Guten Tag. Die Spritpreise liegen im Moment höher als sonst. Trotzdem ist die Belastung im Vergleich zu früheren Jahren gar nicht so extrem, wie sie sich anfühlt. Das sagen Experten des Münchner IFO-Instituts. Thorsten Adolfs aus dem News-Team, wie kommen Sie denn zu der Aussage?
2: Sie sagen, das liegt einfach daran, dass unsere Löhne über die Jahre ordentlich gestiegen sind. Runtergerechnet müssen wir im Schnitt für einen Liter Sprit gerade mal 5 Minuten arbeiten. Das liege voll im Rahmen der letzten 35 Jahre, wo wir für den Liter meistens so zwischen 3 und 6 Minuten arbeiten mussten. Selbst bei sehr hohen Preisen an der Zapfsäule würden wir heute besser dastehen als in der Zeit zwischen 2006 und 2013, sagen die IFO-Forscher. Das ist zwar kein Grund zum Jubeln, zeigt aber zumindest, dass der Lohnanstieg die Kostenbelastung ein Stück weit abfedert.
1: Auch das Statistische Bundesamt hat sich mit dem Thema Preisanstieg ja beschäftigt.
2: Genau, die Bundesstatistiker haben sich die Preisentwicklung über die letzten 50 Jahre angeschaut und kommen zu dem Ergebnis, dass Sprit und Heizöl deutlich teurer geworden sind. Sie sagen aber auch, der Preisschock sei nicht so heftig wie zu Beginn des Ukraine-Krieges vor gut 4 Jahren. Damals waren die Preise für Kraftstoff und Heizöl innerhalb kürzester Zeit regelrecht explodiert. Man muss allerdings fairerweise sagen, Haushalte mit kleinerem Budget spüren die aktuelle Teuerung viel stärker als wohlhabendere Familien, weil das verfügbare Einkommen bei steigenden Energiekosten einfach viel schneller aufgebraucht ist.
1: Danke, Thorsten, für die Infos. Mehr Meldungen jetzt kurz und kompakt. Nach dem Hantavirus aus

0: Schiffbruch auf einem Kreuzfahrtschiff ist jetzt auch eine Stewardess in ein Krankenhaus in Amsterdam eingeliefert worden. Sie hatte direkten Kontakt zu einer infizierten Frau, die später an dem Virus starb. Die Stewardess habe leichte Krankheitssymptome, sie sei in Isolation und werde auf das Hunter-Virus getestet. Das teilte das niederländische Gesundheitsministerium mit. Russland hat wegen der Gedenkfeierlichkeiten zum Ende des Zweiten Weltkriegs eine einseitige Waffenruhe im Ukraine-Krieg bestätigt. Konkret geht es dabei um den 8. und 9. Mai. Kiew bezeichnete die angekündigte Feuerpause als blanken Zynismus. Im niedersächsischen Ostfriesland ist ein 3-jähriger Junge beim Spielen mit dem Kopf in einem selbstgegrabenen Sandloch stecken geblieben und gestorben. Das teilte die Staatsanwaltschaft vor Ort mit. Hinweise auf eine Straftat gäbe es bisher nicht. Es sei von einem sehr tragischen Unglücksfall auszugehen. Obwohl letztes Jahr Milliarden in das Schienennetz der Deutschen Bahn gesteckt wurden, hat sich der Zustand nicht verbessert. Das zeigt der neue Zustandsbericht des Bahnnetzunternehmens DB InfraGo. Das Gesamtnetz hat eine Schulnote von 3,0 bekommen, wie im Vorjahr. Bahnchefin Paller sieht das aber als gute Entwicklung. In den Vorjahren hatte sich die Gesamtnote stetig verschlechtert. Ein Neustart sei jetzt möglich. Dafür müsste das Investitionsniveau aber festgeschrieben und über Jahre fortgeführt werden, sagte sie. Besonders sanierungsbedürftig sind nach Angaben der Bahn viele Stellwerke. Besser sehe die Lage unter anderem bei Brücken und Tunneln aus. Und das waren die Nachrichten mit Sarah Heinz.
1: Dankeschön, Sarah.
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1: Da war heute ein ganz anderes Aufstehen direkt wieder, ne? Plötzlich kam die Sonne raus, ganz verrückt. Und wir machen jetzt auch erstmal so weiter. Zwischendurch ein paar Wolken, die sind aber ganz harmlos. Die Sonne lässt sich immer wieder blicken und das Ganze bei Temperaturen um die 15 Grad in der Sonsbecker Schweiz und in Galen. Morgen und übermorgen machen wir es dann noch wärmer. Morgen bis zu 17, am Samstag bis zu 20 Grad und der Mix aus Sonne und Wolken bleibt uns erhalten. 2:04 haben wir es jetzt gleich, hier ist das Radio KW Verkehrszentrum. B8 Duisburg Richtung Wesel, zwischen Dienstlaken West und Wesel immer wieder stockender Verkehr, da braucht ihr eine Viertelstunde länger. A3 Köln Richtung Arnheim, zwischen den Kreuzen Oberhausen West und Oberhausen 4 Kilometer Stau, gute 10 Minuten plus. Und die A42 Kamp-Lintfort Richtung Dortmund, zwischen Duisburg-Beek und dem Kreuz Oberhausen West 2 Kilometer, da braucht ihr ein Viertelstündchen länger. Ich wünsche euch eine gute Fahrt. Falls ihr was seht, meldet das gerne, zum Beispiel über die Radio KW App.
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1: Hallo, ich bin Vera Körber. Einen schönen Donnerstag wünsche ich euch. Jetzt mit Leonie und Don't Worry.

0: 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Draußen ist Frühling, hier ist aber Donnerwetter.
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0: Nee, blitzen soll es ja gar nicht und donnern auch nicht, aber regnen wäre schon schön. Haben wir gerade schon gemacht. Stefanie hat 5000 Euro abgeräumt, alles richtig gemacht. Sie konnte das jetzt nicht so richtig fassen, glaube ich, dass sie so viel Geld gewonnen hat, aber sie kann es auch wirklich gut gebrauchen.
2: Ja, die Hälfte ist schon weg, weil ich gerade eine teure Autoreparatur hatte, über 2000 Euro. Aber damit kann man wieder auffüllen. Und den Rest weiß ich noch nicht, vielleicht für einen Urlaub oder mal schauen. Erstmal muss man es verarbeiten.
0: Verarbeiten, Urlaub, auffüllen. 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

hier bei Radio KW. Elton John, Candle in the Wind, bevor ihr mir jetzt hier zerfließt. Machen wir mal ein bisschen was Schnelleres an. Das ist neu hier bei uns bei Radio KW. Somber und Homewrecker. Einen schönen Nachmittag.

0: Artemis. I like the way you kiss me. Einen schönen Nachmittag wünsche ich euch hier bei Radio KW. So, wo sind die Flohmarktfreunde unter euch? Da könnt ihr jetzt auf jeden Fall mal zuhören. Ich für meinen Teil muss sagen, ich war das letzte Mal so vor 12 Jahren auf dem Flohmarkt in Hamburg. Und da habe ich gesehen, ein ausgestopftes Eichhörnchen, dem die Ohren fehlten. Und ein Auge war da, glaube ich, da war auch nicht ein Auge dran, glaube ich. Sah ein bisschen komisch aus. Für mich haben sich Flohmärkte seitdem auch erledigt.
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2: Lektion 1. Sei sehr vorsichtig bei Begriffen wie Retro oder Vintage. Das heißt in der Regel einfach nur alt. Lektion 2. Checke die Ware sehr genau, wenn der Händler sagt,
3: das ist noch top in Ordnung.
2: Dann sagt der das wahrscheinlich auch über einen Toaster ohne Kabel und ein Puzzle mit 742 Teilen. Lektion 3. Checke die Aussagen des Verkäufers auch auf Logik.
3: Das ist vom LKW gefallen, aber nagelneu. Das ist das ganz neue iPhone 2.
2: Und Lektion 4. Checke für dich persönlich, was du wirklich dringend brauchst und kaufe wirklich nur das.
4: Schatz, ich habe gar nichts Besonderes gefunden beim Flohmarkt. Ich habe jetzt wirklich nur hier 500 FFP2-Masken gekauft, falls irgendwann noch mal Corona ausbricht, und einen Wickeltisch, falls wir irgendwann mal Kinder kriegen.
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0: Die großartige Cher. If I could turn back time. Hier ist Radio KW. Einen schönen Nachmittag wünsche ich euch. Genießt das Wetter, wenn ihr könnt. Und wir entspannen uns ein bisschen. Wir machen es ein bisschen ruhiger jetzt mit Justin Bieber und Love Yourself.
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0: Team. Somewhere only we know. Um 14:30 hier sind die Radio KW Lokalnachrichten von und mit Lukas Mantsch.
1: Schönen guten Tag.
0: Der Kreis Wesel startet heute ein neues Angebot zur Berufsorientierung, der sogenannte Ausbildungskompass. Was steckt dahinter?
1: Also der Ausbildungskompass soll Schüler, Schulen und regionale Unternehmen gezielt zusammenbringen. Es gibt ein gedrucktes Magazin, das kommt direkt in die weiterführenden Schulen und dazu auch eine Online-Plattform. Jugendliche können hier in Ausbildungsberufe und Praktika reinschnuppern und sich auch direkt bewerben. Unternehmen wiederum machen ihre Ausbildungsangebote früh sichtbar und finden über eine Matching-Funktion passende Bewerber.
0: Gibt es das nur bei uns im Kreis Wesel oder auch woanders?
1: Also das Konzept, das läuft in Bayern seit Jahren schon nahezu überall. Der Kreis Wesel ist jetzt die erste Region außerhalb Bayerns. Herausgeber ist die Entwicklungsagentur Wirtschaft des Kreises Wesel. Mehr Infos dazu findet ihr auf radio-kw.de.
0: Und mehr Nachrichten gibt's jetzt in der Zusammenfassung.
1: Das Schloss Ringberg in Hamminkeln ist heute Thema im Ausschuss. Anscheinend steht der Verkauf nicht mehr zur Debatte. Stattdessen konnte ein noch junger Verein die Stadt überzeugen, sich langfristig um das historische Schloss zu kümmern. Heute soll die Politik absegnen, dass der Verein die Arbeit fortsetzen kann. Geplant sind hier Vermietungen, um Geld für die Sanierung des Schlosses zu sammeln. Der Verein Aufgeschlossen Ringberg e.V. wurde im Juli gegründet, damit das Schloss nicht an einen Investor geht. Mittlerweile hat er über 100 Mitglieder. Die Polizei hat in Dienstlaken gestern Abend verstärkt im Straßenverkehr kontrolliert. Zwischen 17 und 1 Uhr nachts haben die Beamten mehr als 110 Fahrzeuge und rund 120 Personen überprüft. Dabei fielen Autofahrer auf, die zu schnell oder am Handy waren. Über 100 Knöllchen wurden verteilt. Auf der Karl-Heinz-Klingen-Straße wurde ein 55-Jähriger aus dem Verkehr gezogen, der nach eigenen Angaben nie einen Führerschein besessen hat. Außerdem konnte ein offener Haftbefehl vollstreckt werden. Und am kommenden Muttertag lädt die Stadt Förde zu einem großen Picknick ein. Schauplatz ist der Park am Wasserschlosshaus Förde am Sonntag. Es gibt Musik, Basteln für Kinder und eine neue Buhlbahn. Für Kaffee und Kuchen sorgt der Frauenchor Pro Musica Förde. Wer mag, kann auch mit dem Rad anreisen. Der ADFC startet um 10 Uhr am Rathaus zu einer Auftakttour direkt zum Picknick.
0: Dankeschön, Lukas. Wir gucken aufs Wetter im Kreis Wesel. Ja, das sieht doch super aus. Viel, viel besser als gestern. Sehr freundlich hier und da ein paar Wölkchen, aber es bleibt trocken. Und dazu haben wir aktuell 16 Grad in Dingen und 17 am Klosterkamp. In den nächsten Tagen wird es genauso schön. Also die Sonne kommt ziemlich häufig raus, kein Regen in Sicht. Morgen ähnliche Temperaturen wie heute und am Samstag knacken wir die 20 Grad.
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0: B8 Duisburg Richtung Wesel zwischen Dienstlaken West und Flüren. Da haben wir immer wieder stockenden Verkehr, braucht ihr eine Viertelstunde länger. Und in der Gegenrichtung zwischen Wesel und Dienstlaken West auch stockender Verkehr, 10 Minuten plus. A3 Köln Richtung Arnheim zwischen den Kreuzen Oberhausen West und Oberhausen 5 Kilometer Stau, eine Viertelstunde plus da. Und die A59 Duisburg Richtung Dienstlaken zwischen Duisburg Zentrum und dem Kreuz Duisburg Nord 3 Kilometer und 13 Minuten plus. Allen unterwegs eine gute Fahrt und falls ihr was seht, meldet das gerne zum Beispiel unter der 0800 801 4x8.
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0: Ja, das ist vollkommen richtig. Ich bin Vera Körber, dann könnt ihr mich noch glasklarer hören über DAB+. Und ihn hier auch, Kamerad mit Hug Yourself. Ich wünsche euch einen wunderschönen Nachmittag.

Jetzt auch direkt die Cowboy-Stiefel anziehen, ne? Shania Twain. That don't impress me much. Hier ist Radio KW. Einen schönen Nachmittag wünsche ich euch jetzt mit Max Giesinger. Wenn sie tanzt.

0: Hallo, dürfen wir mal ganz kurz stören?
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0: Also nicht wir. Im Grunde genommen ist es ja nur einer, der immer stört. Aber ich finde, es ist eine ganz gute Störung. Jürgen Bangert aus dem landesweiten Geldregenstudio. Bei wem bist du jetzt am Start?
2: Melanie ist am Telefon und ich habe dich gerade bei deiner Freundin gestört. Ihr sitzt gemütlich zusammen beim Kaffee oder beim Aperol oder was macht ihr?
3: Wir trinken tatsächlich Kaffee. Aperol ist noch ein bisschen zu früh.
2: Außerdem hast du gesagt, die Kinder laufen um euch rum.
3: Richtig, die sind gerade von der Schule gekommen.
2: Ja, Melanie, ich drücke dir jetzt die Daumen, schubst dich in den Geldregen und du guckst, dass du dir Geld rausholst, ja?
3: Alles klar.
2: Und los geht's.
1: 280 Euro.
3: Weiter.
1: 600 Euro.
3: Weiter.
1: 1200 Euro.
3: Weiter.
1: 2000 Euro.
3: Weiter.
1: 4.900 Euro.
3: Weiter.
1: 5.000 Euro.
3: Stopp. Nein, ich schaffe es nicht.
2: Mit welcher Vorfreude in der Stimme du weiter gesagt hast.
3: Ich kann das gar nicht glauben. Oh, vielen Dank.
2: Wahnsinn. Melanie, 5.000 Euro gehören in diesem Moment dir.
3: Das ist unvorstellbar. Der Tag ist super. Wahnsinn.
2: Ah, herrlich. Hast du eine Idee, was du mit dem Geld machst?
3: Wir wollten mal ins Disneyland Paris fahren.
2: Da würde ich sagen, du ersetzt jetzt das Wir wollten durch Wir werden.
3: Wir werden. Dankeschön. Jawohl.
2: Ach Gott, ist sie happy. Ja, und genauso habe ich mir das vorgestellt, ja? Einfach mal ein bisschen aufpassen hier, wenn wir große Summen garantieren. Und ich guck mal eben hier ganz vorsichtig in die Regie. Kann ich nochmal, oder?
4: Ja, mach nochmal.
2: Ja, das ist aber lieb. 5.000 Euro packen wir jetzt nochmal in die letzte Runde für heute auch rein. Also auch mit Garantie. Es kann nichts passieren. 5.000 Euro für euch, wenn ihr euch hier bewerbt und durchkommt.
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Party zwischendurch. Sophie and the Giants und Purple Disco Machine mit Paradise. Ich sag euch, ich war noch nie so froh, nicht in den USA zu leben wie aktuell. Ne? Natürlich liegt das zum einen an dem orangenen Mann, der da herrscht, aber auch ganz schlimm. Es gibt momentan in den USA einen Hype um Sauerkraut. Und ich weiß, Hass ist ein großes Wort, aber ich hasse Sauerkraut wirklich. Ja, was ist der Grund für den Hype? US-Gesundheitsminister Kennedy hat in einem Podcast so davon geschwärmt, dass jetzt alle austicken. Und es ging jetzt so weit, dass Kunden aus den USA sich beim deutschen Sauerkrauthersteller Hengstenberg gemeldet haben und Sauerkraut kaufen wollten. Ich sehe schon die Schlagzeile in der Bild. Trump verhängt Sauerkrautzoll. Wartet's ab, das kommt.

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1: Mit Sarah Heinz, guten Tag. Der Begriff Deepfakes ist inzwischen auch in der breiten Öffentlichkeit angekommen und die EU will jetzt dagegen vorgehen. Das hat die EU-Ratspräsidentschaft am Morgen angekündigt. Niklas Lünebach aus dem News-Team. In Zukunft sollen KI-Anwendungen zum Erstellen von sexualisierten Deepfakes verboten werden.
2: Genau, dazu soll das KI-Gesetz angepasst werden. Bei Deepfakes wird ja zum Beispiel das Gesicht einer Frau in ein anderes Video, zum Beispiel ein Porno, eingefügt oder die Stimme wird künstlich nachgeahmt. So ein Material kursiert schon seit Jahren im Netz, aber weil die KI zuletzt so einen technischen Sprung gemacht hat, wirkt das alles eben immer echter. Und es wird dadurch auch immer leichter, solche Videos zu erstellen. Deshalb will die EU jetzt KI-Anwendungen für Missbrauch, Deepfakes verbieten. Das heißt, es geht nicht nur um die Bestrafung der Tat, sondern auch um das Verbot des Werkzeugs dafür.
1: Was die EU-Ratspräsidentschaft aber auch nochmal klargestellt hat, die Erstellung von Bildern soll jetzt nicht generell übermäßig stark eingeschränkt werden.
2: Nein, dafür soll in dem neuen Gesetz aber genau definiert sein, was sexualisierte Inhalte sind und was eben nicht. Bevor die Änderungen in Kraft treten können, müssen außerdem noch das EU-Parlament und die Mitgliedstaaten zustimmen. Dann könnte das neue Gesetz Anfang Dezember in Kraft treten. Spätestens dann sollen Unternehmen außerdem KI-Inhalte, also zum Beispiel Bilder und Videos, deutlich als solche kennzeichnen müssen. Auch darauf hat man sich jetzt in der EU geeinigt.
1: Danke, Niklas, für die Infos. Noch mehr wichtige Meldungen hört ihr jetzt in der Zusammenfassung. Nach dem Hunter-Virus-Ausbruch auf einem Kreuzfahrtschiff ist eine Kontaktperson am Abend in die Düsseldorfer Uniklinik gebracht worden. Ein spezieller Transportkonvoi hatte die Frau vom Amsterdamer Flughafen abgeholt. Sie soll jetzt vorsorglich untersucht werden. Bisher zeige sie keine Symptome einer Infektion, teilte die Feuerwehr mit. In Deutschland warten tausende schwerkranke Menschen oft vergeblich auf ein Spenderorgan.

0: Der Bedarf an Organspenden kann immer noch nicht gedeckt werden. Eine Gruppe von Abgeordneten hat deswegen eine Neuregelung gefordert. Ab 2030 soll demnach jeder als Organspender gelten, außer man widerspricht. Auch im letzten Monat wurden bei uns wieder mehr E-Autos neu zugelassen. Im Vergleich zum März ist die Zahl um knapp 41% gestiegen auf über 64.000. Das teilte das Kraftfahrtbundesamt in Flensburg mit. Viele Menschen in Deutschland verlieren ihr Haus oder einen Großteil des Vermögens, wenn sie Angehörige pflegen müssen. Das zeigt eine neue Umfrage im Auftrag der Krankenkasse DAK. Demnach hat das fast jeder Zweite bei sich selbst oder im näheren Umfeld schon erlebt. Pflegearmut sei in der Mitte der Gesellschaft angekommen, sagt die DAK. Deswegen müsse jetzt dringend eine Pflegereform her. Aktuell liegen die Kosten für die Pflege zu Hause grob zwischen 2.500 und 4.000 Euro, je nach Pflegegrad. Staatliche Unterstützung gibt es laut DAK zwar, die würde aber nicht ausreichen. Gesundheitsministerin Waken will ihre Pläne zur Reform noch diesen Monat vorstellen. Und das waren die Nachrichten mit Sarah Heinz.
1: Dankeschön, Sarah.
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1: Manchmal muss man auch einfach mal eine kleine Pause machen. Ja, kommen wir zum Wetter. Das sieht doch ganz gut aus heute, oder nicht? Viel Sonne, hier und da ein paar Wölkchen, die sind aber ganz harmlos. Die bringen keinen Regen mit. Und das Ganze bei 16 bis 17 Grad. Morgen machen wir das dann nochmal ganz genauso. Und am Samstag wird es sogar noch schöner. Da wird es bis zu 20 Grad warm. 4:03 haben wir es. Kurzer Blick auf die Straßen im Radio-KW-Verkehrszentrum. B8 Wesel Richtung Duisburg zwischen Flüren und Dienstlaken. Immer wieder stockender Verkehr. Eine Viertelstunde länger braucht ihr da. Die Gegenrichtung zwischen Dienstlaken West und Wesel. Eine halbe Stunde obendrauf. Auch hier immer wieder stockender Verkehr. Dann die B58 Strahlen Richtung Wesel zwischen Alpen und Südringen. Eine Viertelstunde länger bei stockendem Verkehr. Und dann rüber zu den Autobahnen. A3 Köln Richtung Arnheim. Zwischen dem Kreuz Oberhausen West und dem Kreuz Oberhausen 4 Kilometer Stau. Eine Viertelstunde plus. Nochmal A3 jetzt Arnheim Richtung Oberhausen. Zwischen Dienstlaken Süd und Oberhausen Holten 3 Kilometer. Auch nochmal eine Viertelstunde obendrauf. Genauso wie auf der A59 Duisburg Richtung Dienstlaken. Zwischen Duisburg Zentrum und dem Kreuz Duisburg Nord. Da habt ihr nämlich 3 Kilometer Stau. Wie gesagt, auch hier eine Viertelstunde obendrauf. Bitte einrechnen. Wenn ihr was seht, Blitzer oder Staus, meldet mir die gerne zum Beispiel über die Radio KW App. Gute Fahrt.
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1: Hallo, ich bin Vera Körber und das hier ist Olivia Dean, Man I Need.

0: Olivia Dean, Man I Need. Also Melanie hat ganz schön gut zugehört.
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0: Murray Head und One Night in Bangkok. Hier ist Radio KW. Einen schönen Nachmittag wünsche ich euch. Carsten hat sich bei uns gemeldet und uns einen Unfall durchgegeben.
1: Der A3, Oberhausen Richtung Köln. Zwischen Oberhausen-Lierich und Kaiserberg ist ein Unfall gerade passiert. Zwei PKWs, der rechte Fahrstreifen ist gesperrt. Und das fängt sich jetzt langsam an zu stauen, weil nur ein Fahrstreifen frei ist im Moment.
0: Danke dir, Carsten. Also ihr habt's gehört, auf der A3 Richtung Köln ab Oberhausen-Lierich. Da staut es sich jetzt, weil da hat es einen Unfall gegeben. Fahrt alle vorsichtig. Taylor Swift jetzt mit Opalite.

0: war was los heute Morgen.
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0: So ist das. Hallo ihr beiden. Ihr seid hackend vom Boot.
2: Ja.
0: Ach, und ihr seht so gut aus, ne?
2: Wirklich?
0: Habt ihr euch ein bisschen erholt oder was?
3: Wahrscheinlich haben wir auch ein bisschen Sonne abgekriegt. Es war toll. Wir wussten von nichts, ey. Das kann man sich nicht vorstellen. Wir sind ja heute Morgen um 6 ins Studio spaziert. Dachten so, ja, ganz normale Sendung. Nee, Pustekuchen.
2: Es lief eigentlich alles normal. Wir haben noch hier erzählt, so und so wird das Wetter, so und so voll sind die Straßen. Und auf einmal, wie aus dem Nichts, stand Lena Berg im Studio, hat ja gesagt, nee, jetzt nicht. Zieht euch an und raus. Raus, raus, raus, raus. Wie so ein Drill-Sergeant der Bundeswehr hat sie uns hier rausgescheucht. Der Chef hat unten mit dem Auto gewartet. Dann sind wir nach Wesel zur Xantener Nordsee gefahren.
0: Und davon hören wir auf jeden Fall heute am Nachmittag auch noch ein bisschen was. Gucken wir schon mal auf morgen. Kevin, du bist ja wenigstens noch am Start. Michelle, haut ab.
2: Ja, genau.
0: Was machst du?
3: Ich bin in Wien übers Wochenende.
0: Schön eine Wiener Melange in eine Sachertorte.
3: Wiener Schnitzel, aber sowas von.
0: Klar.
3: Das wird schön. Deswegen, ja, tausche ich den Platz morgen früh mit der Kollegin Lena Berg.
0: Ja, alleine können wir den auch nicht lassen.
2: Nee, besser nicht.
0: Nein. Weißt du schon, was er macht oder lässt du dich wieder überraschen?
2: Ich sag gar nicht. Wir gucken mal, was wir morgen sind. Ich bin gespannt.
0: Ja, wir auch. Michelle, dann wünsche ich dir ein schönes Wochenende.
3: Ja,
0: und
3: vielen Dank.
0: Kevin, wir sehen uns morgen. Und jetzt dürft ihr aber auch in den wohlverdienten Feierabend.
2: Dankeschön.
0: Tschüss.
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Gutes Wetter, gute Laune. Dafür brauchen wir dann auch gute Musik, ne? Hiervon zum Beispiel die Backstreet Boys und Larger Than Life. Hier ist Radio KW. Einen schönen Nachmittag wünsche ich euch. Ich bin Vera Körber.

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0: Ganz genau 3:30. Hier sind die Radio KW Lokalnachrichten von und mit Lukas Mantsch.
1: Schönen guten Tag.
0: Ballonfahren über dem Ruhrgebiet, das geht heute ab heute in Duisburg. Was ist da geplant?
1: Also von heute bis Sonntag steigen im Landschaftspark Duisburg-Nord täglich bis zu 4 Heißluftballone in den Himmel. Abends geht es jeweils gegen 6:30 los und am Sonntag gibt es sogar eine Sonderfahrt perfekt zum Sonnenaufgang um 6 Uhr morgens.
0: Und da können wir dann auch selbst mitfahren?
1: Ja, das ist zwar ein bisschen teurer. Tickets gibt's ab 199 Euro. Ihr könnt aber auch einfach zuschauen, wenn ihr wollt. Die Starts könnt ihr natürlich auch vom Boden aus gut sehen. Die Infos dazu gibt's natürlich auf radiokw.de.
0: Und jetzt gibt's weitere Nachrichten in der Zusammenfassung.
1: Das Schloss Ringberg in Hamminkeln ist heute Thema im Ausschuss. Anscheinend steht der Verkauf nicht mehr zur Debatte. Stattdessen konnte ein noch junger Verein die Stadt überzeugen, sich langfristig um das historische Schloss zu kümmern. Heute soll die Politik absegnen, dass der Verein die Arbeit fortsetzen kann. Geplant sind hier Vermietungen, um Geld für die Sanierung des Schlosses zu sammeln. Der Verein Aufgeschlossen Ringberg e.V. wurde im Juli gegründet, damit das Schloss nicht an einen Investor geht. Mittlerweile hat er über 100 Mitglieder. Das NRW-Wirtschaftsministerium lehnt Wasserproben an Baggerseen im restlichen Kreis Wesel ab, auch in Rheinberg. Es fehlen die Verdachtsmomente, heißt es aus Düsseldorf. Dabei hatte die Linke im Rheinberger Stadtrat genau das gefordert. Aus Sorge, der Giftmüllskandal könnte auch dort die Kiesseen betreffen. Hintergrund ist der Skandal in Kamp-Lindfort. Hier sollen 24.000 Tonnen Giftmüll illegal in Tagebauseen entsorgt worden sein. SPD-Landtagsabgeordneter Schneider kritisiert die Absage. Ihm wäre eine Probe zu viel lieber als eine zu wenig. Für Kamp-Lindfort selbst kündigt die Landesregierung jetzt regelmäßige Proben an. Und am kommenden Muttertag lädt die Stadt Förde zu einem großen Picknick ein. Schauplatz ist der Park am Wasserschlosshaus Förde am Sonntag. Es gibt Musik, Basteln für Kinder und eine neue Buhlbahn. Für Kaffee und Kuchen sorgt der Frauenchor Pro Musica Förde. Wer mag, kann natürlich auch mit dem Rad anreisen. Der ADFC startet um 10 Uhr am Rathaus zu einer Auftakttour direkt zum Picknick.
0: Dankeschön, Lukas. Wir gucken aufs Wetter am Niederrhein. Ja, nach wie vor Tufte, kann man nicht anders sagen. Es bleibt trocken und freundlich heute. Die Sonne kommt immer wieder raus. Und dazu haben wir bis zu 17 Grad. Morgen machen wir das dann nochmal ganz genauso. Und am Samstag, da knacken wir sogar die 20-Grad-Marke. Gleich haben wir es 3:50. Hier ist das Radio KW Verkehrszentrum. B58 Strahlen Richtung Wesel zwischen Alpen und Südring. Stockender Verkehr 20 Minuten plus. B8 Duisburg Richtung Wesel zwischen Dienstlaken und Flüren haben wir nochmal genau das gleiche. Stocken im Verkehr um plus 20 Minuten. A3 Köln Richtung Arnheim zwischen den Kreuzen Oberhausen West und Oberhausen 5 Kilometer, eine Viertelstunde obendrauf. Und die A42 Kamp-Lindfort Richtung Dortmund zwischen Oberhausen-Buschhausen und Bottrop Süd 4 Kilometer, auch nochmal eine Viertelstunde plus. Wenn ihr was seht, Blitzer oder Staus, gebt sie mir gerne durch. 0800 801 viermal die 8. Gute Fahrt.
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0: Ich bin Vera Körber. Habt einen schönen Nachmittag. Dreht ein bisschen auf. Das macht nämlich richtig Bock. Phil Collins und Don't Lose My Number.

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ist eine ganze Menge Power drin. Das ist neu bei Radio KW, Tiffany Ayres mit Vertigo. Ich wünsche euch einen schönen Nachmittag. Das hier ist nicht ganz neu, aber immer noch ziemlich gut. Rag & Bone Man ist das mit Skin.

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1: Rag and Bone Man Skin. Hier ist Radio KW. Schönen Nachmittag. Also ich finde ja, dem Bangert sollte man den Feierabend komplett verbieten.
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1: Naja, also eine Runde muss er jetzt aber so oder so noch, ob er Feierabend haben will oder nicht. Eine Runde Geldregen spendiert er noch im landesweiten Geldregenstudio.
3: Ich halte Tristan gerade vom Feierabend ab. War die Tasche schon gepackt oder wie weit bist du?
4: Ja, war schon dabei zu packen auf jeden Fall.
3: Okay, also lass das alles nochmal einen Moment liegen, weil ich schicke dich jetzt einfach nochmal durch den Geldregen. Und wenn du Geld gewinnst, du sparst gerade, ne? Wofür?
4: Für mein erstes Auto.
3: Hast du da eine genaue Vorstellung, was das werden soll?
4: Ist mir nicht so wichtig. Hauptsache, es bringt mich von A nach B, kann man so sagen.
3: Okay. Hauptsache, TÜV. Okay. Und alle Gebrauchtwagenhändler jetzt. Bangert, gib uns deine Nummer. Ich werde es nicht tun. Okay. Ja. Tristan, jetzt geh erstmal rein in den Geldregen und ich drück dir die Daumen, ja?
4: Danke.
2: 5000 Euro.
4: Stopp.
3: War eine kurze Nummer, oder?
4: Ja, war eine sehr kurze Nummer.
3: Ja, wir haben gedacht, du willst den Feierabend.
4: Oh, danke.
3: Er ist völlig geschockt.
4: Wirklich, ich weiß nicht, was ich sagen soll.
3: Ach, oh, ja, das Ding hat dich jetzt überfahren hier, oder?
4: Vielen Dank. Danke.
3: Sprachlos, der Mann. Ja, ist aber wirklich so. Du kannst dich jetzt kneifen oder dir auf die Finger treten oder mit dem Kopf vor der Wand hauen. Es bleiben 5000 Euro, die sich jetzt auf den Weg zu dir machen.
4: Vielen Dank.
3: Aber das war ein richtig toller Tag mit euch hier im Geldregen. 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

0: Doch, da ist er auch schon fertig, der Alex Warren mit Ordinary. Ich bin Vera Körber. Einen schönen Nachmittag wünsche ich euch.
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1: Mit Sarah Heinz, guten Tag. Obwohl Milliarden investiert werden, tritt die Deutsche Bahn bei der Sanierung der Gleise auf der Stelle. In einem neuen Bericht des Konzerns steht, dass sich der Zustand der Anlagen kaum verbessert hat. Thorsten Adolfs hat mehr dazu.
2: Fast 20 Milliarden Euro wurden bis jetzt investiert, aber das reicht gerade mal aus, damit der riesige Sanierungsstau nicht noch weiter anwächst. Bahnchefin Paller gibt offen zu, dass die große Trendwende noch auf sich warten lässt und viele Bahnhöfe und Anlagen marode bleiben. Die ernüchternde Bilanz, wie im vergangenen Jahr, bekommt das Bahnnetz insgesamt nur die Schulnote 3. Besonders kritisch bleibt die Lage bei den Stellwerken, die für den sicheren Zugverkehr entscheidend sind. Hier ist laut Bahn fast jedes zweite der insgesamt 4000 Stellwerke so alt, dass es dringend erneuert werden muss. Eine schnelle Besserung ist nicht in Sicht. Allein in diesem Jahr plant die Bahn rund 28.000 Baustellen. Für die Kunden bedeutet das weitere Einschränkungen.
1: Danke, Thorsten, für die Infos. Mehr Meldungen hört ihr jetzt in der Zusammenfassung. Im laufenden Jahr werden wohl knapp 17,8 Milliarden Euro weniger Steuern eingenommen. Das hat SPD-Finanzminister Klingbeil nach einer aktuellen Steuerschätzung in Berlin der Presse mitgeteilt. Der Treiber für diese Entwicklung sei der Iran-Krieg, der koste Deutschland Geld. Die Untersuchung, ob der Tankrabatt bei den Verbraucherinnen und Verbrauchern ankommt, wird wohl noch einige Zeit dauern. Laut Chef des Bundeskartellamts Mund ist für eine belastbare Bewertung eine Schätzung nötig, wie sich die Preise ohne die Steuersenkung entwickelt hätten. Und das sei wegen stark schwankender Kostenfaktoren komplex. Die AfD hatte eine vom Bundestag eingezogene Spende im Wert von rund 2,3 Millionen Euro zurückgefordert und war deswegen vor das Verwaltungsgericht Berlin gezogen und ist jetzt gescheitert. Die zuständige Kammer hat den Antrag auf Rückzahlung jetzt zurückgewiesen. Der Spender sei nicht bekannt gewesen, deswegen hätte die Partei die Spende nicht annehmen dürfen, hieß es. Die Bayern haben es gestern nicht gepackt. Der SC Freiburg will es heute Abend besser machen. Die Freiburger empfangen im Halbfinalrückspiel der Europa League den portugiesischen Vertreter Braga. Danny Hoppe hat den Ausblick.
3: Die Freiburger müssen eine 1:2-Pleite aus dem Hinspiel aufholen, also unbedingt gewinnen. So oder so ist es schon jetzt der größte internationale Erfolg der Freiburger. Noch nie zuvor ist der Verein im Europapokal über das Achtelfinale hinausgekommen. Trainer Julian Schuster tritt bei aller Euphorie in Freiburg aber auf die Bremse. Alle anderen könnten dieses Spiel so groß wie möglich machen. Er wolle sich davon nicht leiten lassen und an das Spiel herangehen wie an jedes andere auch. Sollten sich die Freiburger gegen Braga durchsetzen, wartet im Finale in Istanbul auf jeden Fall ein Gegner aus der Premier League.

0: Im anderen Halbfinale treffen Nottingham und Aston Villa aufeinander.
1: Danke, Danny, für die Infos. Anstoß ist heute Abend um 9. Und das waren die Nachrichten mit Sarah Heinz.
2: Dankeschön, Sarah. Jetzt gibt's das Wetter für den Niederrhein. Ja, nach wie vor sehr schön, ne? Richtig frühlingshaft, freundlich. Viel Sonne, hier und da ein paar Wolken, aber kein Regen mehr in Sicht. Es bleibt jetzt auch erstmal schön in den nächsten Tagen. Aktuell haben wir um die 16 Grad. Morgen wird es dann nochmal ganz ähnlich wie heute von den Temperaturen auch her. Und am Samstag wird es sogar noch wärmer. Bis zu 20 Grad sind drin. 3 Minuten nach 4, hier ist das Radio KW Verkehrszentrum. Entschuldigung, Zentrum. B8 Duisburg Richtung Wesel. Zwischen Dienstlaken West und Wesel immer wieder stockender Verkehr, eine Viertelstunde plus. Dann die B58 zwischen Büderich und Südring, auch da immer wieder stockender Verkehr plus 10 Minuten. Dann gucken wir auf die Autobahn. A3 Köln Richtung Arnheim. Zwischen den Kreuzen Oberhausen West und Oberhausen 5 Kilometer Stau, 20 Minuten plus. Und die A59 Duisburg Richtung Dienstlaken zwischen Duisburg Zentrum und dem Kreuz Duisburg Nord 4 Kilometer, eine Viertelstunde mehr einrechnen bitte. Wenn ihr was seht, Blitzer oder Staus, meldet mir das doch gerne zum Beispiel über die Radio KW App. Allen unterwegs eine gute Fahrt.
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2: Ja, das ist richtig. Dann könnt ihr jetzt noch besser hören, wie Ray ihren Ehemann sucht. Die hört auch nie auf zu suchen, ne?

0: Ray, where is my husband? Ich würde sagen, ganz schön fordernd. Die Kleine, ne, ist ein bisschen laut. Foreigner haben das ja irgendwie doch ein bisschen romantischer hingekriegt, oder? Hier sind sie mit I Wanna Know What Love Is.
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0: Calvin Harris und Clementine Douglas mit Blessings. Hallo zusammen, einen schönen Nachmittag wünsche ich euch. Und heute Morgen war ja alles ein bisschen anders.
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0: So sieht das aus. Die beiden waren da und haben sich jetzt da natürlich nicht einen lauen Lenz gemacht und da faul rumgelegen, sondern die mussten natürlich auch richtig Programm machen. Ne? Alles für euch. Und deswegen haben wir Kevin, also Michelle durfte dann auf dem Boot sitzen bleiben und das Ganze kommentieren, aber Kevin haben wir auf die Wasserschier gestellt und ich sag euch, das war großartig.
2: Hast du noch ein paar letzte Worte, Kevin?
3: Danke für alles ans liebe Radio KW-Team.
2: Wow. Also Kevin sitzt in der Hocke, er wird gerade noch eingeführt, jetzt wird gleich der grüne Knopf gedrückt und es geht los. Es geht los, er ist auf dem Wasser und direkt auf dem Rücken gelandet. Kevin, wie geht's? Er kann nicht reden, das verstehe ich auch. Was denkst du, jetzt wird gut?
3: Ich hoffe, jetzt wird besser. Man muss sich so ein bisschen dran gewöhnen, an diesen Druck von diesen Seilen, weil das zieht einen so weg, aber ich versuche jetzt alle Kraft, die ich habe, irgendwie anzuspannen und ein paar Meter zu fahren.
2: So, Kevin geht wieder in die Hocke und der grüne Knopf wird gedrückt. Es geht los, er steht auf, er ist auf den Skiern, er steht, er wird gezogen. Mein Gott, wie der sich hält. Guck mal, der ist ganz gerade. Der hat wirklich einen ordentlichen Applaus verdient, wenn er hier gleich ankommt. Er ist wieder da, jetzt ist er im Wasser gelandet. Er hat's geschafft, die komplette Runde. Kevin, Glückwunsch. Woo! Kevin, kannst du schon reden, wie war's?
4: Es war sehr gut.
0: Also falls irgendjemand von euch mal eine Kommentatorin für ein Fußballspiel braucht, ich glaube, die Kollegin Michelle Bollen wäre sehr geeignet dafür. Wenn ihr Bock habt, euch das anzugucken, was da heute Morgen los war, dann guckt doch auch gerne mal auf Instagram in unsere Radio KW Story. Da seht ihr ganz, ganz viele Sachen von heute Morgen. Das hier ist jetzt neu bei Radio KW. Mark Forster, ein Lied.

0: Miley Cyrus und Midnight Sky hier bei Radio KW. Ich bin Vera Körber. Schönen Nachmittag.
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0: Marco und lassen wir ihn noch ein bisschen klimpern. Kleinen Moment noch, ne? Jetzt hat er sich aber ausgeklimpert. Walking in Memphis, 16:30. Hier sind die Radio KW Lokalnachrichten von und mit Lukas Mantsch.
1: Einen wunderschönen guten Tag.
0: Wunderschön sogar.
1: Mhm.
0: Ballonfahren über dem Ruhrgebiet, das geht ab heute in Duisburg. Was ist geplant?
1: Also von heute bis Sonntag steigen im Landschaftspark Duisburg-Nord täglich bis zu 4 Heißluftballone in den Himmel. Abends geht es jeweils gegen 6:30 los und am Sonntag gibt es sogar eine Sonderfahrt. Perfekt zum Sonnenaufgang um 6 Uhr morgens.
0: Und da können wir auch selbst mitfahren, ne?
1: Ja, das ist zwar ein bisschen teurer. Tickets gibt's ab 199 Euro. Ihr könnt aber auch einfach zuschauen. Die Starts könnt ihr natürlich auch vom Boden gut aus sehen. Infos dazu gibt's auf radiokw.de.
0: Lukas, du darfst mich gerne dazu einladen. Jetzt gibt's erstmal weitere Nachrichten in der Zusammenfassung.
1: Das NRW-Wirtschaftsministerium lehnt Wasserproben an Baggerseen im restlichen Kreis Wesel ab, auch in Rheinberg. Es fehlen die Verdachtsmomente, heißt es aus Düsseldorf. Dabei hatte die Linke im Rheinberger Stadtrat genau das gefordert. Aus Sorge, der Giftmüllskandal könnte auch dort die Kiesseen betreffen. Hintergrund ist der Skandal in Kamp-Lintfort. Hier sollen 24 Tonnen Giftmüll illegal in Tagebauseen entsorgt worden sein. SPD-Landtagsabgeordneter Schneider kritisiert die Absage. Ihm wäre eine Probe zu viel lieber als eine zu wenig. Für Kamp-Lintfort selbst kündigt die Landesregierung jetzt regelmäßige Proben an. Die Stadt Wesel steht vor einer Herausforderung bei der Unterbringung von Geflüchteten. Bis Ende des Jahres fallen knapp 200 Unterbringungsplätze weg. Betroffen sind das Willy-Brodi-Heim und die alte Hansaring-Schule. Beide Gebäude werden künftig anders genutzt. Von derzeit 690 Plätzen sind ohnehin nur 41 frei. Der Druck ist also groß. Die Stadt muss deshalb neue Unterkünfte schaffen. 15 mögliche Standorte sind geprüft worden. 6 davon gelten aktuell als grundsätzlich geeignet. Und heute berät der Sozialausschuss darüber. Die Postbank-Filiale in der Dienstlakener Innenstadt ist gerade nur eingeschränkt geöffnet. Mehrere Krankheitsfälle im Team machen das nötig. An einigen Nachmittagen bleibt die Filiale an der Poststraße geschlossen. Auch samstags gibt es kürzere Öffnungszeiten. Ab dem 18. Mai soll wieder normal geöffnet werden. Ähnliche Probleme, die gab es zuletzt auch in Moers und Wesel.
0: Dankeschön, Lukas. Und jetzt gibt's das Wetter für den Niederrhein. Und das ist nach wie vor sehr schön und freundlich. Ein paar Wölkchen, viel Sonne, kein Regen mehr in Sicht und das Ganze bei um die 17 Grad. Morgen machen wir es einfach nochmal ganz, ganz genauso. Und der Samstag wird sogar noch schöner. Der wird nämlich sogar noch wärmer. Da knacken wir die 20 Grad Marke. 3 Minuten nach 4:30. Hier ist das Radio KW Verkehrszentrum. B8 Wesel Richtung Duisburg. Zwischen Flüren und Dienstlaken stockender Verkehr mindestens 10 Minuten obendrauf. Und in der Gegenrichtung zwischen Dienstlaken West und Wesel auch stockender Verkehr. Da dauert es aber 20 Minuten mindestens länger. A3 Köln Richtung Arnheim. Zwischen den Kreuzen Oberhausen West und Oberhausen 6 Kilometer Stau 20 Minuten plus. A42 Kamp-Lintfort Richtung Dortmund. Zwischen dem Kreuz Duisburg Nord und Bottrop Süd 6 Kilometer. Auch da 20 Minuten obendrauf. Und noch die A59 Duisburg Richtung Dienstlaken, zwischen Duisburg-Zentrum und dem Kreuz Duisburg-Nord 3 Kilometer. Knapp 20 Minuten, auch da noch mal länger. Ich wünsche euch eine gute Fahrt. Wenn ihr was seht, meldet das gerne unter der 0800 801 4 mal die 8.
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0: Und auch mit mir. Ich bin Vera Körber und das hier ist Kenya Grace mit Strangers.

0: Das klingt schwer nach Party oder Turn the Lights Off.
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0: Wo wir gerade beim Thema Party sind, können wir alles haben und dabei auch noch was Gutes tun. Das finde ich richtig gut, weil ich finde, Musik hört sich auch noch besser an, wenn man damit was Gutes tut. Und das Essen schmeckt auch besser, wenn man auch damit was Gutes tut, wenn man es einfach nur isst. Und das alles geht am Wochenende in Dienstlaken bei Beats for Benefits. Das ist im Grunde genommen wie so ein Festival gegen Kinderarmut. Jetzt am Samstag ist es in der Zechenwerkstatt Lohberg, organisiert von der Diakonie. Und darüber haben wir mit Alexandra Schwedmann von der Diakonie gesprochen. 4 Bands und ein DJ sind am Start. Es gibt natürlich was zu essen, klar. Und alles, was sie da ausgibt, ist eben für Kids, die es nicht so gut haben.
2: Der Eintritt ist frei und alles, was so verzehrt wird, davon geht dann bitte das Geld in die Kinderarmutskampagne gespendet. Weil das Thema Kinderarmut ist ja eigentlich in unserem reichen Land eine Frechheit. Es gibt einen ganz kleinen Teil der Bevölkerung, die haben richtig viel Geld, und es gibt einen ganz großen Teil der Bevölkerung, die wissen manchmal nicht, wie sie am Ende des Monats den Kühlschrank füllen sollen. Ich finde, das dürfen wir als Gesellschaft uns nicht gefallen lassen.
0: Da gehe ich voll mit. Beats for Benefits gibt es übrigens nicht zum ersten Mal. Beim letzten Mal waren über 700 Leute da und 8.000 Euro sind zusammengekommen. Ich finde, das ist eine Menge.
2: Wir haben damals gestartet mit, wir machen mal so ein Benefizkonzert. Das ist richtig gut gelaufen und jetzt haben wir gesagt, naja, wir machen das so lange, bis die Kinderarmut deutlich weniger geworden ist. Fürchte, ein paar Mal werden wir noch machen.
0: So, und die Hoffnung ist natürlich, dass in diesem Jahr jetzt noch mehr Geld zusammenkommt. Davon finanziert die Diakonie dann verschiedene Projekte für Kids.
2: Wir planen jetzt eine Ferienfreizeit für armutsbetroffene Familien, weil diese Familien fahren eigentlich nie in den Urlaub. Die lassen nie mal die Seele baumeln und da haben wir gesagt, das wollen wir mal machen.
0: Richtig coole Aktion, finde ich, in Dienstlaken. Beats for Benefits, jetzt am Samstag in der Zechenwerkstatt Lohberg. Kostenloser Eintritt, kostenloses Festival, alles für den guten Zweck. Geht vorbei und lasst mal ein bisschen Kohle da gegen Kinderarmut. Und vor allem, vergesst nicht, dabei auch ordentlich Spaß zu haben. Gehört habt das hier bei Radio KW. Ich wünsche euch einen schönen Nachmittag jetzt mit Billie Eilish und Birds of a Feather.

mein Gott, jetzt sind ja wieder diese ganzen Donnerstagsfeiertage. Nächste Woche ja auch schon wieder Vatertag. Da könnt ihr nicht nur mit dem Bollerwagen losziehen. Also könnt ihr auch, aber ihr könnt dann auch nach Mörs-Asberg zum Festplatz am Sportplatz ziehen, Sportpark ziehen. Da ist nämlich ab 11 Uhr Vatertagsparty angesagt mit Mucke und allem Pipapo. Viel Spaß! Hey.

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1: Mit Sarah Heinz, guten Tag. Der Staat muss in den nächsten Jahren mit deutlich weniger Geld auskommen als bisher geplant. Das liegt an der schwierigen wirtschaftlichen Lage, die stark durch den Irankrieg belastet wird. Thorsten Adolfs aus dem News-Team. Wie stark trifft das denn unsere Finanzen?
2: Also die wirtschaftliche Lage ist ziemlich angespannt. Laut Finanzminister Klingbeil bremsen die hohen Energiepreise und die allgemeine Unsicherheit unsere Wirtschaft massiv aus. Das hat dann direkte Folgen auf den Bundeshaushalt. Bis 2027 fehlen dem Bund allein über 10 Milliarden Euro im Vergleich zu den alten Schätzungen. Wenn man alle Ebenen, also auch die Länder und Kommunen, zusammenzählt, dann sind es sogar fast 18 Milliarden Euro weniger, die in den Kassen landen. Und das ist natürlich ein herber Schlag.
1: Was bedeutet das denn für den Haushalt für das kommende Jahr und müssen wir uns auf Einschnitte einstellen?
2: Die Politik steht massiv unter Druck, die Haushaltslücken zu schließen, ohne die Wirtschaft komplett abzuwürgen. Deshalb steht jetzt einiges auf dem Prüfstand. Möglich sind zum Beispiel Kürzungen bei Zuschüssen, Reformen beim Elterngeld und beim Wohngeld und sogar neue Abgaben auf Plastik- und Zuckergetränke sind im Gespräch. Trotzdem sagt Klingbeil, dass Investitionen in neue Arbeitsplätze und Reformen oberste Priorität haben, um das Land krisenfester zu machen. Kritik kommt von den Grünen. Der finanzpolitische Sprecher der Grünen-Fraktion Schäfer sagte, jetzt müsse dringend eine Steuerreform her, um die Lasten fair zu verteilen, und er fordert, dass starke Schultern mehr tragen müssten.
1: Danke, Thorsten. Noch mehr Meldungen jetzt im Überblick. In den Niederlanden wurde ein evakuierter Passagier jetzt positiv auf das Hantavirus getestet. Forscher in Argentinien suchen deswegen jetzt nach dem Ursprung der Infektionen. Für die Untersuchungen auf das Virus wurden im Süden des Landes Nagetiere eingefangen, so die argentinische Regierung. Hantaviren werden meist durch infizierte Nager wie Ratten oder Mäuse übertragen. In der EU sollen KI-Anwendungen für sexualisierte Deepfakes in Zukunft verboten sein. Das hat die EU-Ratspräsidentschaft mitgeteilt. Bundesjustizministerin Hubig begrüßte die Einigung. Gleichzeitig forderte sie, den Schutz vor digitaler Gewalt jetzt auch im Strafrecht zu verbessern. Im baden-württembergischen Bad Rappenau hat ein Spaziergänger die Leiche einer Frau in einem Auto entdeckt. Die Polizei ermittelt jetzt wegen den Hintergründen. Ein Verbrechen sei, stand jetzt nicht auszuschließen. Laut Staatsanwaltschaft soll die Leiche morgen obduziert werden. Seit Wochen ärgern die Autofahrer im Land sich über die hohen Spritpreise. Das IFO-Institut sagt jetzt aber, so sehr belasteten die stark gestiegenen Preise für Benzin und Diesel die Menschen gar nicht. Der Grund seien die stetig steigenden Gehälter. Das Institut hat ausgerechnet, dass ein durchschnittlicher Arbeitnehmer im April rund 5 Minuten für 1 Liter Benzin arbeiten musste. Und in den letzten 35 Jahren seien es

0: auch immer zwischen 3 und 6 Minuten gewesen, heißt es. Das IFO-Institut sagt aber, dass die hohen Preise ärmere Haushalte stärker belasten. Der Tankrabatt entlastet dagegen geringe und hohe Einkommen gleichermaßen. Und das waren die Nachrichten mit Sarah Heinz.
1: Dankeschön, Sarah.
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1: Top-Qualität auch heute beim Wetter. 17 Grad aktuell, dazu viel Sonne hier und da, ein paar Wölkchen, aber kein Regen in Sicht. Morgen machen wir einmal Copy-Paste, also ganz genauso. Und der Samstag wird dann sogar noch schöner, bis zu 20 Grad. Sonne, paar Wölkchen. Super. 4 Minuten nach 5, gleich kurzer Blick auf die Straßen im Radio KW Verkehrszentrum. B8, Duisburg Richtung Wesel, zwischen Dienstlaken-West und Flüren, immer wieder stockender Verkehr, eine halbe Stunde länger dauert es da. Die B58 zwischen Büderich und Südring, auch stockender Verkehr, eine Viertelstunde plus. A3, Köln Richtung Arnheim, zwischen den Kreuzen Oberhausen-West und Oberhausen, 6 Kilometer Stau plus 20 Minuten. A42, Kamp-Lindfort Richtung Dortmund, zwischen dem Kreuz Duisburg-Nord und Oberhausen-Neue-Mitte, 6 Kilometer, auch 20 Minuten obendrauf. Und die A59, Duisburg Richtung Dienstlaken, zwischen Duisburg-Zentrum und Marxloh, 5 Kilometer und eine Viertelstunde plus. Allen unterwegs eine gute Fahrt. Wenn ihr was seht, meldet das gerne 0800 801 4x8.
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1: Ich bin Vera Körber, habt einen schönen Nachmittag. Genießt das Wetter, wenn ihr es schon könnt, jetzt mit Savage Garden und To the Moon and Back.

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2: Hallo David, Jürgen Bangert hier. Hi.
3: Ja, Tag Jürgen, grüß dich. Das ist ja eine erfreuliche Nachricht.
2: Weil du genau weißt, was jetzt passiert ist, ne?
3: Ja, natürlich, ich weiß, was passiert ist. Wunderbar, das freut mich.
2: Du hast
3: gestern Abend, als ich das gehört habe, habe ich tatsächlich erst Feierabend gemacht.
2: Und dann hast du direkt angerufen bei der Feierabendchance?
3: Ja, ein paar Mal und dann bin ich irgendwann erfolgreich durchgekommen, wie es aussieht.
2: Cool, also auch der Zufallsgenerator ist dein Freund und hat deine Nummer heute Morgen ausgespuckt und haben gesagt, komm, da rufen wir nochmal an.
3: Ja, das ist doch schön, das freut mich.
2: Super. David,
3: ja.
2: Hör mal her.
1: 500 Euro.
3: Geil. Super.
2: Genau, und das ist nämlich genau der Punkt bei der Feierabendchance. Da musst du dann nicht Stopp sagen, sondern es reicht, wenn du geil sagst.
3: Ja, hab ich damit. Danke sehr.
2: Bitteschön. Viel Spaß mit 500 Euro. Was machst du damit?
3: Ich bin gerade im Garten. Also ich stehe gerade noch auf der Terrasse, Feuerterrasse. Und wir sind im Garten eine neue Pflasterfläche am Anlegen. Und da kommt das gerade richtig.
2: Ah, okay. Du machst es schick zu Hause für den Sommer.
3: So ein bisschen, genau.
2: Ja, ist doch wunderbar. Das heißt, für 500 Euro kannst du jetzt die extra schönen Pflastersteine kaufen.
3: Das werde ich machen. Schön. Jürgen, danke.
2: Bitteschön. Tschüss. Tschüss. 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

0: Das wird ein super Wochenende und das Wochenende wird alles außer leise.
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0: Nora Schulte ist am Start und hat den Plan fürs Wochenende. Und wir starten direkt in Wesel, da wird's leise laut.
2: Das hast du sehr schön gesagt. Ja, das beschreibt es eigentlich ganz gut. Denn es gibt am Samstag eine Silent Party, heißt für euch Kopfhörer auf und los geht's. Es gibt mehrere Musikkanäle und ihr entscheidet selbst, was bei euch auf den Ohren läuft. Sieht von außen auch immer schön und lustig aus, weil man eben keine Musik hört. Aber alle, ja, die tanzen halt so, wie sie es gerade fühlen. Drei DJs, die legen da auf. Über den Kopfhörer könnt ihr eben sagen, bei wem ihr gerade mit dabei sein wollt und könnt da auch immer zwischen den Kanälen switchen.
0: Das Ganze geht los um 19 Uhr, kostet im Vorverkauf 15 Euro und vor Ort 20. Kopfhörer gibt es natürlich dazu. Dann gehen wir rüber nach Xanten, da wird es ein bisschen entspannter.
2: Ja, hier ist nämlich Weinfest angesagt. Winzer aus verschiedenen Anbaugebieten zeigen euch ihre besten Weine und dazu gibt es Live-Musik. Und das Weinfest, das geht von Freitag bis Sonntag, immer später Nachmittag bis in den Abend. Am Sonntag ist dazu auch noch verkaufsoffen.
0: Also einiges zu tun. Dann noch nach Moers im Kulturzentrum Rheinkamp. Wird's richtig episch, kann man sagen. Da gibt's Musik von Hans Zimmer.
2: Es gibt ein Tribute-Konzert. Heißt, ihr könnt unfassbar viele bekannte Hollywood-Songs hören. Von James Bond bis König der Löwen oder Interstellar. Alles mit dabei. Los geht's um 20 Uhr und die Tickets, die gibt's ab 38 Euro. Und dann bleiben wir nochmal in Moers. Am Sonntag ist nämlich auch noch großer City-Trödel in der Innenstadt. Mehr als 300 Stände. Da gibt's auf jeden Fall den ein oder anderen Trödelschatz und natürlich was zu futtern.
0: Klingt nach Freizeitstress, oder nicht?
2: Hör mal.
0: Auf jeden Fall wird uns nicht langweilig an diesem Wochenende. Dankeschön, Nora Schulte, für die ganzen Infos. Und ich würde sagen, tanzt, genießt, staunt oder macht alles zusammen.
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1: Könnt ihr euch noch an euren ersten Kinobesuch erinnern? Ich glaube, bei den meisten von uns ploppt direkt der Film im Kopf auf, den wir damals gesehen haben. Und auch die Menschen, mit denen wir im Kino waren. Denn der allererste Kinobesuch, der ist immer etwas ganz Besonderes. Findet auch Christina Kranz, Betriebsleitungsassistentin in der Hall of Fame in Kamp-Lintfort.
2: Die ersten Kinobesuche sind ja immer auch verbunden mit Aufregung. Wenn man ins Kino kommt, das Popcorn, das riecht. Und wenn man dann in den Saal geht und die große Leinwand sieht und dann die Aufregung, die dann steigt, wenn das Licht ausgeht und der Film anfängt. Und genau da möchten wir ansetzen und Erinnerungen schaffen und Kinderaugen zum Strahlen bringen.
1: Und zwar mit der Reihe Mein erster Kinobesuch, extra für die ganz Kleinen.
2: Da haben wir an ausgewählten Terminen einen kindergerechten Film mit der FSK 0. Und die Termine gibt's auf unserer Homepage oder auf Social Media auch.
1: Für die Sondervorstellungen dürfen es sich die Kleinen im übersichtlichen Kinosaal gemütlich machen. Die Filme sind nicht zu lang und die Lautstärke wird ein bisschen verringert, damit sich die Kinder ganz langsam an das Kinogefühl gewöhnen können.
2: Die freut sich richtig und es ist immer schön und genau das wollen wir ja haben. So die nächste Generation Kinogänger.
1: Mein erster Kinobesuch in der Hall of Fame in Kamp-Lintfort macht den allerersten Kinomoment zu einem ganz besonderen Erlebnis, an das man sich ein Leben lang zurückerinnert.
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0: Walk the Moon und Shut Up and Dance um 5:30.
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2: Mit Lukas Mansch einen schönen Abend. Und das war der Tag am Niederrhein. Die Stadt Wesel steht vor einer Herausforderung bei der Unterbringung von Geflüchteten. Bis Ende des Jahres fallen knapp 200 Unterbringungsplätze weg. Betroffen sind das Willy-Brody-Heim und die alte Hansaring-Schule. Beide Gebäude werden künftig anders genutzt. Von derzeit 690 Plätzen sind ohnehin nur 41 frei. Der Druck ist also groß. Die Stadt muss deshalb neue Unterkünfte schaffen. 15 mögliche Standorte sind geprüft worden. 6 davon gelten aktuell als grundsätzlich geeignet. Heute berät der Sozialausschuss darüber. Es gibt gute Nachrichten für Rheinberg. Der Landrat hat grünes Licht für den Haushalt im Jahr 26 gegeben. Damit kann die Stadt nun wie geplant rund 39 Millionen Euro investieren. Laut Verwaltung fließt das meiste Geld in Schulen, Sportanlagen und Kitas. Aber auch der Straßenbau und die Feuerwehr sollen profitieren. Trotz der Freigabe bleibt die finanzielle Lage in Rheinberg angespannt. Auch in den nächsten Jahren rechnet die Stadt mit einem Minus in der Kasse, weshalb weiter gespart werden muss. Die Polizei in Dienstlaken hat gestern Abend verstärkt im Straßenverkehr kontrolliert. Zwischen 17 Uhr und 1 Uhr nachts haben die Beamten mehr als 110 Fahrzeuge und rund 120 Personen überprüft. Dabei fielen Autofahrer auf, die zu schnell oder am Handy waren. Über 100 Knöllchen wurden verteilt und auf der Karl-Heinz-Klingen-Straße wurde ein 55-Jähriger aus dem Verkehr gezogen, der nach eigenen Angaben nie einen Führerschein besessen hat. Außerdem konnte ein offener Haftbefehl vollstreckt werden. Heute startet im Landschaftspark Duisburg-Nord die Ballonwoche. Täglich starten dort bis zu 4 Heißluftballone in den Himmel. Die Abendstarts sind jeweils gegen 6:30 geplant. Am Sonntag gibt es außerdem eine besondere Frühfahrt, pünktlich zum Sonnenaufgang um 6 Uhr morgens. Wer selber noch mitfahren möchte, zahlt ab 199 Euro pro Person. Und auch wer einfach nur zuschauen möchte, kann die Starts vom Boden aus gut beobachten. Und das war der Tag am Niederrhein. Mein Name ist Lukas Mansch und alle Nachrichten findet ihr zum Nachlesen nochmal auf radiokw.de und in unserer App.
0: Jetzt gibt's das Wetter für den Niederrhein. Jo, das sieht nach wie vor schön aus. Viel Sonne, ein paar Wölkchen und um die 16 Grad. Morgen machen wir es nochmal genauso wie heute, also einmal Copy-Paste. Und am Samstag wird's dann sogar noch wärmer mit bis zu 20 Grad. Und auch da bleibt uns der Sonne-Wolken-Mix erhalten. 2 Minuten nach 5:30 haben wir es. Hier ist das Radio KW Verkehrszentrum. B8 Duisburg Richtung Wesel zwischen Dienstlaken West und Flüren. Immer wieder stockender Verkehr, da braucht ihr 20 Minuten länger. B58 zwischen Büderich und Südring, auch stockender Verkehr, 10 Minuten plus. A3 Köln Richtung Arnheim zwischen den Kreuzen Oberhausen West und Oberhausen 5 Kilometer Stau, 20 Minuten obendrauf. Und die A42 Kamp-Lindfort Richtung Dortmund zwischen Duisburg, Neumühl und Oberhausen Zentrum 4 Kilometer. Und da kommen nochmal 10 Minuten mehr drauf. Ich wünsche euch eine gute Fahrt. Wenn ihr was seht, meldet das gerne, zum Beispiel über die Radio KW App.
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0: Habt einen schönen Start Richtung Feierabend jetzt mit Shawn Mendes und YYY. Ich bin Vera Körber.

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0: und I don't want to miss a thing. Hier ist Radio KW, schönen Nachmittag. 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

Ich wollte euch jetzt fast ein schönes Wochenende wünschen, aber nein, es ist ja diese Woche eine der wenigen Wochen im Mai, die quasi voll sind. Also 5 Tage und so. Verrückt! Aber Richtung Feierabend können wir jetzt mal langsam wackeln mit unserem Hintern. Ganz entspannt. Und wenn einem im Hintern wackeln kann, dann ist das ja wohl die hier. Shakira jetzt für euch mit Waka Waka hier bei Radio KW. Ich bin Vera Körber und sage Tschüss für heute und freue mich, wenn wir uns morgen ab 2 wieder hören. Einen schönen Abend euch. Ciao.

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1: Mit Sarah Heinz. Guten Abend. Nach einem Ausbruch des Hunter-Virus auf einem Kreuzfahrtschiff gibt es jetzt weitere bestätigte Infektionen. Die Weltgesundheitsorganisation geht damit aktuell von 5 bestätigten Fällen und 3 Todesfällen aus. Mehr Infos dazu hat Thorsten Adolfs.
2: Ein Krankenhaus in Nijmegen hat bestätigt, dass einer der evakuierten Patienten, der in die Niederlande gebracht wurde, sich tatsächlich mit dem Virus angesteckt hat. Auch eine deutsche Kontaktperson wurde ausgeflogen. Die Frau wird in der Uniklinik Düsseldorf untersucht. Außerdem könnte sich eine Stewardess infiziert haben. Sie liegt mit Symptomen in einem Krankenhaus in Amsterdam. Auf dem Schiff, das Kurs auf die Kanaren nimmt, befinden sich noch knapp 150 Menschen. Das Schiff wird am Sonntag in Teneriffa erwartet. Dort wird es aber nicht direkt im Hafen festmachen, sondern vor der Küste vor Anker gehen. Der Plan ist extrem strikt. Erst wenn die Flugzeuge am Flughafen bereitstehen, werden die Passagiere von Bord geholt. So wird ein direkter Kontakt mit der Inselbevölkerung konsequent vermieden. Oberstes Ziel ist es, die Menschen schnell und kontrolliert nach Hause zu bringen. Diejenigen, die erkrankt sind, leiden unter der gefährlichen Anders-Variante, die von Mensch zu Mensch übertragbar ist. Die Weltgesundheitsorganisation rechnet damit, dass es weitere Fälle geben wird. Das liegt vor allem an der langen Zeit, die das Virus braucht, bis erste Symptome auftreten. Das kann bei dieser Variante bis zu 6 Wochen dauern. Die Lage wird deshalb von der WHO sehr genau beobachtet.
1: Danke, Thorsten. Was sonst noch wichtig war heute in der Zusammenfassung? In den nächsten Jahren muss der Staat mit weniger Geld auskommen als bisher erwartet. Laut Finanzminister Klingbeil würden die hohen Energiepreise und die allgemeine Unsicherheit unsere Wirtschaft massiv ausbremsen. Bis 2027 fehlen dem Bund allein über 10 Milliarden Euro im Vergleich zu den alten Prognosen. Kiew hat neue Gespräche mit den USA angekündigt für einen möglichen Frieden im Ukraine-Krieg. Der Sekretär des Nationalen Sicherheitsrats Umjerow solle dazu Vertreter aus den USA treffen. Das teilte Präsident Zelensky online mit. Nach einem tödlichen Autounfall hat das Landgericht Wuppertal den damaligen Fahrer jetzt zu einer lebenslangen Haft verurteilt. Der 25-Jährige wurde schuldig gesprochen wegen Mordes, versuchten Mordes und gefährlicher Körperverletzung. Das Gericht sah es als erwiesen an, dass er im April vergangenen Jahres eine Frau in Remscheid totgefahren hatte, nachdem er zuvor Alkohol getrunken hatte. Viele, vor allem jüngere Menschen, reden lieber mit der KI als mit Freunden und Verwandten. Laut einer Studie der Pronova BBK sagen das knapp 40% der 18- bis 29-jährigen Befragten. Die KI sei jederzeit erreichbar und antworte so, wie man es sich wünsche. Laut den Studienmachern sei aber genau das ein Problem für unsere sozialen Fähigkeiten. In Gesprächen mit anderen Menschen würden wir Reibungen, Kritik und Unsicherheit erleben. Und genau daran würden wir wachsen, heißt es. Fast 2/3 der unter 30-Jährigen sprechen mit der KI außerdem über persönliche Dinge, obwohl noch mehr die Sorge haben, dass die Infos in falsche Hände geraten könnten. Und das waren die Nachrichten mit Sarah Heinz.
3: Das Wetter. Das Nummer 1 Frühlingstrendgetränk war ja kurzzeitig Wasser vom Himmel. Aber inzwischen passt wieder das Aperol schon heute Abend und über die Nacht Regen, die absolute Ausnahme. Über die Nacht klart es nochmal mehr auf. Und morgen haben wir dann auch wieder schön sonnige Strecken bei dann warmen 20 Grad maximal. Auch morgen Regen möglich, aber wenn, dann nur selten.
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3: Wie es so ist um die Zeit, ordentlich was los hier, die Staus ab 15 Minuten Wartezeit. Da haben wir die A2 Dortmund-Oberhausen zwischen Dreieck-Bottrop und Kreuz-Oberhausen. 6 Kilometer, eine halbe Stunde plus. A3 Frankfurt-Köln zwischen Bad Honnef-Linz und Kreuz-Bonn-Siegburg. 6 Kilometer, knappe 50 Minuten. A3 Köln-Arnheim zwischen Kreuz-Oberhausen-West und Kreuz-Oberhausen. 5 Kilometer, eine Viertelstunde. Und die A516 Oberhausen Richtung Oberhausen-Eisenheim zwischen Kreuz-Oberhausen und Eisenheim 3 Kilometer, 21 Minuten plus. Kommt gut durch.
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3: Hallo, Sebastian Pulli hier. Der Frühling ist zurück weitestgehend. Unsere kalten Füße, die brauchen vielleicht

Vielleicht noch ein paar Tage länger, um wieder warm zu werden. Die schlecht durchbluteten über 40, die kennen das. Wir empfehlen folgenden Service-Tipp von The Weeknd: Dancing in the Flames. Schönen Feierabend. Feier mit F.

0: Wo wir doch wieder ein bisschen mehr Frühling haben, machen wir doch die passende Musik an.
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0: Und zwar K-Marrow mit Fam Like You. Klingt vom Sound her ja nach so einer Straßenparty bei Sonnenuntergang. Ist die Frage, worum es wirklich geht. Ich habe den französischen Text mal höchstpersönlich übersetzen lassen von der KI. Es ist im Wesentlichen so ein Antanzlied, ne? So du und ich sollen wir nicht, das ist die Kernbotschaft. Aber sehr bemerkenswert, vor allem eine Zeile hier, Achtung. Wir sind Seelenverwandte wie Mary J. Blige und P. Diddy. Ja, sich mit P. Diddy zu vergleichen, eher schlecht gealtert, die Zeile, da war ja was mit ihm. Das ist vielleicht das Tolle, wenn man keine anderen Sprachen spricht. Das macht Songs meistens besser. K-Marrow, Fam Like You, einen schönen Abend.
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1: Mit Lukas Mansch einen schönen Abend. Und das war der Tag am Niederrhein. Die Stadt Wesel steht vor einer Herausforderung bei der Unterbringung von Geflüchteten. Bis Ende des Jahres fallen knapp 200 Unterbringungsplätze weg. Betroffen sind das Willy-Brody-Heim und die alte Hansaring-Schule. Beide Gebäude werden künftig anders genutzt. Von derzeit 690 Plätzen sind ohnehin nur 41 frei. Der Druck ist also groß. Die Stadt muss deshalb neue Unterkünfte schaffen. 15 mögliche Standorte sind geprüft worden. 6 davon gelten aktuell als grundsätzlich geeignet. Heute berät der Sozialausschuss darüber. Es gibt gute Nachrichten für Rheinberg. Der Landrat hat grünes Licht für den Haushalt im Jahr 26 gegeben. Damit kann die Stadt nun wie geplant rund 39 Millionen Euro investieren. Laut Verwaltung fließt das meiste Geld in Schulen, Sportanlagen und Kitas, aber auch der Straßenbau und die Feuerwehr sollen profitieren. Trotz der Freigabe bleibt die finanzielle Lage in Rheinberg angespannt. Auch in den nächsten Jahren rechnet die Stadt mit einem Minus in der Kasse, weshalb weiter gespart werden muss. Die Polizei in Dienstlaken hat gestern Abend verstärkt im Straßenverkehr kontrolliert. Zwischen 17 Uhr und 1 Uhr nachts haben die Beamten mehr als 110 Fahrzeuge und rund 120 Personen überprüft. Dabei fielen Autofahrer auf, die zu schnell oder am Handy waren. Über 100 Knöllchen wurden verteilt und auf der Karl-Heinz-Klingen-Straße wurde ein 55-Jähriger aus dem Verkehr gezogen, der nach eigenen Angaben nie einen Führerschein besessen hat. Außerdem konnte ein offener Haftbefehl vollstreckt werden. Heute startet im Landschaftspark Duisburg-Nord die Ballonwoche. Täglich starten dort bis zu 4 Heißluftballone in den Himmel. Die Abendstarts sind jeweils gegen 6:30 geplant. Am Sonntag gibt es außerdem eine besondere Frühfahrt, pünktlich zum Sonnenaufgang um 6 Uhr morgens. Wer selber noch mitfahren möchte, zahlt ab 199 Euro pro Person. Und auch wer einfach nur zuschauen möchte, kann die Starts vom Boden aus gut beobachten. Und das war der Tag am Niederrhein. Mein Name ist Lukas Mansch und alle Nachrichten findet ihr zum Nachlesen nochmal auf radiokw.de und in unserer App.
2: Das Wetter. Der Frühling in der Identitätskrise hat wieder zu sich gefunden. Über den Abend meistens trocken, dann klart es noch mehr auf durch die Nacht. Und morgen kriegen wir dann auch wieder sonnige Strecken und es wird wärmer, bis 20 Grad maximal. Es kann auch mal regnen, das aber wirklich die absolute Ausnahme.
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2: Es braucht wie immer Geduld auf dem Weg in den Feierabend. Hier die Staus ab 12 Minuten. A2 Dortmund-Oberhausen zwischen Bottrop und Kreuz-Oberhausen. 4 Kilometer, eine Viertelstunde. A3 Frankfurt-Köln zwischen Bad Honnef-Lindau und Kreuzborn-Siegburg. 8 Kilometer, da steht ihr am längsten, knappe 50 Minuten. A43 Recklinghausen-Wuppertal zwischen Kreuz-Herne und Bochum-Riemke. 2 Kilometer, 12 Minuten. A44 Kassel-Dortmund zwischen Marsberg und Kreuz-Wünneberg-Haaren. 6 Kilometer, 23 Minuten. Und A61 Mönchengladbach-Koblenz zwischen Rheinbach und Auffahrt Grafschaft-Ringen. 6 Kilometer, das sind 12 Minuten. Eine gute Fahrt.
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2: Ja, guten Abend, Sebastian Pulli hier und jetzt hier Life is a Flower, das Leben ist eine Blume. Ist ein ganz toller Song, wenn man nicht gerade gegen die allergisch ist. Ace of Base, schönen Abend und Gesundheit.

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0: So, kleiner Kinotipp. Klingt erstmal wie eine leichtfüßige deutsche Komödie. Und zwar Nürnberg.
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0: Um so wildes Studentenleben und dann verliebt sich wer in Uni-Professor Jan-Josef Liefers, irgendwie sowas. Ja, nee, Kinoexperte Jörg Albrecht. Nürnberg, wir wissen aus dem Geschichtsunterricht, da war noch was anderes.
2: Ja, das ist die Stadt, in der nach dem Ende des Zweiten Weltkriegs die insgesamt 13 Prozesse gegen hochrangige Vertreter des Naziregimes stattgefunden haben. Und vom ersten dieser Nürnberger Prozesse, dem gegen die Hauptkriegsverbrecher, handelt jetzt der Film.
3: Sie haben Hermann Göring gefangen genommen.
4: Was haben Sie mit ihm vor?
3: Das ist wohl die entscheidende Frage. Sie erschießen ihn nicht, wahr?
4: Nicht, dass ich wüsste.
2: Hitlers Stellvertreter Göring, ohne Gerichtsverhandlung zu erschießen, das war ursprünglich der Plan. Dann aber haben die Siegermächte doch entschieden, die deutschen Kriegsverbrecher juristisch zur Rechenschaft zu ziehen. Damit waren die Nürnberger Prozesse ein Meilenstein des Völkerrechts. Zum ersten Mal gab es ein internationales Tribunal, das Verbrechen gegen die Menschlichkeit geahndet hat.
0: Also auf der einen Seite ein Gerichtsdrama, wo nochmal der Prozess aufgerollt wird.
2: Das ist er auch, aber nicht nur. Der Film konzentriert sich auf zwei Männer, von denen den meisten wahrscheinlich nur einer bekannt sein dürfte. Das ist der schon erwähnte Hermann Göring. Ja, und der andere, das ist der Psychiater Douglas Kelly, der den Auftrag hatte, Göring und die anderen Angeklagten auf ihre geistige Zurechnungsfähigkeit zu untersuchen. Ein junger Amerikaner, der gern Kartentricks vorgeführt hat.
5: Irgendwann werde ich Ihnen auch mal einen Zaubertrick vorführen.
6: Was denn für einen?
7: Ich werde der Schlinge des Henkers entkommen.
6: Und wie haben Sie vor, das zu schaffen?
7: Wenn ich Ihnen das verrate, besser keine Zauberei.
2: Die Gespräche zwischen den beiden, zwischen dem selbstgefälligen, aber auch ziemlich charismatischen Göring auf der einen und Kelly auf der anderen Seite, die machen hier das Besondere aus.
0: Gespielt von Russell Crowe als Hermann Göring und Rami Malek als Psychiater. Den kennen wir unter anderem als Freddie Mercury. Ist ein spannendes Duell, sagt unser Kinoexperte. Frisch im Kino Nürnberg.

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1: Mit Sarah Heinz. Guten Abend. Obwohl Milliarden investiert werden, tritt die Deutsche Bahn bei der Sanierung der Gleise auf der Stelle. In einem neuen Bericht des Konzerns steht, dass sich der Zustand der Anlagen kaum verbessert hat. Thorsten Adolfs hat mehr dazu.
2: Fast 20 Milliarden Euro wurden bis jetzt investiert, aber das reicht gerade mal aus, damit der riesige Sanierungsstau nicht noch weiter anwächst. Bahnchefin Paller gibt offen zu, dass die große Trendwende noch auf sich warten lässt und viele Bahnhöfe und Anlagen marode bleiben. Die ernüchternde Bilanz, wie im vergangenen Jahr, bekommt das Bahnnetz insgesamt nur die Schulnote 3. Besonders kritisch bleibt die Lage bei den Stellwerken, die für den sicheren Zugverkehr entscheidend sind. Hier ist laut Bahn fast jedes zweite der insgesamt 4000 Stellwerke so alt, dass es dringend erneuert werden muss. Eine schnelle Besserung ist nicht in Sicht. Allein in diesem Jahr plant die Bahn rund 28.000 Baustellen. Für die Kunden bedeutet das weitere Einschränkungen.
1: Danke, Thorsten, für die Infos. Noch mehr Meldungen hört ihr jetzt in der Zusammenfassung. Russland hat die Bewohner Kiews dazu aufgerufen, am 9. Mai die Stadt zu verlassen. Zuvor hatte der Kreml noch eine einseitige zweitägige Waffenruhe in der Ukraine angekündigt, wegen der Gedenkparade zum Ende des Zweiten Weltkriegs. Der ukrainische Präsident Selenskyj hat Politiker aus anderen Ländern davor gewarnt, an der Parade in Moskau teilzunehmen. In den nächsten Jahren muss der Staat mit weniger Geld auskommen als geplant. Laut Finanzminister Klingbeil würden die hohen Energiepreise und die allgemeine Unsicherheit unsere Wirtschaft massiv ausbremsen. Haupttreiber sei der Irankrieg. Bis 2027 fehlen dem Bund allein über 10 Milliarden Euro. Wenn man auch Länder und Kommunen dazu zählt, sind es sogar fast 18 Milliarden Euro weniger, die in den Kassen landen. Die AfD liegt im neuen Deutschland-Trend der ARD zum ersten Mal vor der Union. 27% hat die Partei in der Sonntagsfrage erreicht. Sie hat damit jetzt 3 Prozentpunkte Vorsprung. Die SPD bleibt weiterhin bei 12%. Die Grünen verbessern sich um 1 Prozentpunkt und konnten 15% erreichen. Die Linke bleibt bei 10%. Die Bayern haben es gestern nicht gepackt. Der SC Freiburg will es heute Abend besser machen. Die Freiburger empfangen im Halbfinalrückspiel der Europa League den portugiesischen Vertreter Braga. Danny Hoppe hat den Ausblick.
3: Die Freiburger müssen eine 1:2-Pleite aus dem Hinspiel aufholen, also unbedingt gewinnen. So oder so ist es schon jetzt der größte internationale Erfolg der Freiburger. Noch nie zuvor ist der Verein im Europapokal über das Achtelfinale hinausgekommen. Trainer Julian Schuster tritt bei aller Euphorie in Freiburg aber auf die Bremse. Alle anderen könnten dieses Spiel so groß wie möglich machen. Er wolle sich davon nicht leiten lassen und an das Spiel herangehen wie an jedes andere auch. Sollten sich die Freiburger gegen Braga durchsetzen, wartet im Finale in Istanbul auf jeden Fall ein Gegner aus der Premier League. Im anderen Halbfinale treffen Nottingham und Aston Villa aufeinander.
1: Danke, Danny, für die Infos. Anstoß ist heute Abend um 9. Und das waren die Nachrichten mit Sarah Heinz.
4: Das Wetter. Dem Frühling ging es ja nicht gut, wahrscheinlich Allergie, aber inzwischen sieht er wieder weitestgehend nach Frühling aus. Heute Abend auch meistens trocken und es klart noch mal mehr auf durch die Nacht. Und morgen haben wir dann auch wieder schön sonnige Strecken, dann bei warmen 20 Grad maximal. Schön. Regen möglich, aber wenn, dann wirklich die absolute Ausnahme.
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4: Jo, mittelschön, alle Staus ab 10 Minuten Dauer jetzt. Die A3 Frankfurt Richtung Köln haben wir zwischen Neustadt-Wied und Kreuzborn-Siegburg. 8 Kilometer, knappe 3/4 Stunde. A43 Wuppertal Recklinghausen zwischen Kreuz Bochum und Herne Eickel 4 Kilometer 22 Minuten. A43 Recklinghausen Wuppertal zwischen Kreuz Herne und Bochum Riemke 2 Kilometer knappe halbe Stunde. A44 Kassel Dortmund zwischen Marsberg und Kreuz Wünneberg Haaren 6 Kilometer halbe Stunde. Und A61 Mönchengladbach Koblenz zwischen Rheinbach und der Auffahrt Grafschaft Ringen 5 Kilometer eine knappe Viertelstunde. Haltet durch, kommt gut an.
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4: Sebastian Pulli hier und Silbermond jetzt. Leichtes Gepäck, allen Ballast wegschmeißen, singen sie ja. 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

0: Das Wetter.
1: Der Frühling sieht wieder mehr nach Frühling aus. Auch über den Abend jetzt nur noch in Ausnahmefällen mal Regen möglich. Und über die Nacht, da klart es noch mal mehr auf. Und dann morgen auch wieder schön sonnige Strecken plus warme 20 Grad maximal. Auch dann Regen ab und zu mal möglich, aber das die Ausnahme.
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1: So ganz staufrei wird's nicht heute Nacht. Drei Stück haben wir noch. A1 Köln Richtung Münster zwischen Schwerte und Unna. 1 Kilometer, knappe 10 Minuten. A2 Hannover-Dortmund zwischen Beckum und Hamm-Üntrop. 1 Kilometer, 8 Minuten. Und A2 Dortmund-Oberhausen zwischen Bottrop und Kreuz-Oberhausen. 3 Kilometer, knappe Viertelstunde. Gute Fahrt, kommt gut an.
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1: Sebastian Pulli hier, klassischer Fall von Partnerschaftsfail. Meine Freundin hat jetzt von flüssig auf so Blockseifen umgestellt, ist so begeistert, dass das komplette Badezimmer voll ist mit so verschiedensten Seifenblöcken. So, jetzt hatte ich heute die Handseife aufgebraucht und dann einfach als Ersatz so einen Block aus der Dusche genommen. Jetzt hat sie gerade geschrieben, ja nee Schatz, das ist keine Handseife, das ist mein Volumenshampoo. Ich hab schon gedacht, meine Hände sehen heute so ein bisschen aus wie die von Alf. Naja, schönen Rest Donnerstag, kommt gut durch die Nacht.

0: Neue Musik jetzt aus dem Land des perfekten Pop aus Schweden.
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0: Und zwar von Sara Larsson, die ja von der Gen Z wiederentdeckt worden ist. Immer wenn die Gen Z was wiederentdeckt, dann werden wir Millennials vor Schreck direkt 10 Jahre älter. Geht um das Lied hier, das haben sie ja wieder in die Charts geholt. Lush Life, deshalb perfektes Timing jetzt für die neue Single von Sara Larsson, auch klugerweise aufgenommen zusammen mit einer Gen-Z-Künstlerin und zwar Pink Pantress. Ist ein kleines Elektrofest der Song, viel Gepluckere, schneidende Synthesizer, schöner Breakbeat, so mit einem Fuß im Drum and Bass, sehr spannendes Ding, Sara Larsson mit Night Sun. Ich glaube, ich gehe nochmal Feuchtigkeitscreme auflegen gegen die

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1: Ich bin Ursula Winkler. Finanzminister Klingbeil kann wegen schwächerer Konjunkturaussichten wegen des Iran-Kriegs in den nächsten Jahren mit weniger Steuereinnahmen rechnen als noch im Herbst angenommen. Für 2027 ergibt die aktuelle Steuerschätzung allein für den Bund gut 10 Milliarden Euro weniger als bisher erwartet. Klingbeil sagte, die Schätzung zeige, wie sehr uns der Iran-Krieg wirtschaftlich schade.
2: Seit knapp 2 Monaten sehen wir, dass der Iran-Krieg, der durch Donald Trump ausgelöst wurde, dass dieser verantwortungslose Krieg und die daraus resultierende Energiepreisschocksituation, dass das unsere wirtschaftliche positive Dynamik vorerst ausbremst.
1: Finanzminister Klingbeil. Im Zollstreit mit der EU setzt US-Präsident Trump eine Frist für die Umsetzung der Vereinbarung. Sollte die EU nicht

0: zum Geburtstag der USA, dem 4. Juli, ihren Teil des Abkommens erfüllen, würden die Zölle sofort auf ein viel höheres Niveau steigen, teilte Trump mit. Zuletzt hatte er angekündigt, schon diese Woche die Zölle auf Autos und Lkw, die aus der EU in die USA eingeführt werden, von 15% auf 25% zu erhöhen. In seinem Post ging er nun nicht darauf ein, welche Zölle er ab dem Sommer erhöhen wolle, sollte das Abkommen bis dahin nicht ratifiziert sein. Kurz vor dem russischen Jahrestag zum Weltkriegsgedenken am Samstag hat die Ukraine ihre einseitige Waffenruhe wieder aufgegeben. Es reagierte auf fortdauernde russische Attacken mit einem ihrer größten bisherigen Drohnenangriffe. Moskau hatte eine eigene Feuerpause ab heute angekündigt und ignorierte die ukrainische Waffenruhe offenbar bewusst.
1: Was wegen der weitergehenden Angriffe ohnehin schon klar war, hat der Kreml nun offiziell bestätigt. Die von Selenskyj vorgeschlagene Waffenruhe hat in Moskau keine Beachtung gefunden. Warum sie ignoriert wurde, sagte Kremlsprecher Peskow nicht. Dafür wiederholte er einmal mehr, dass die Russen ihre eigene Waffenruhe rund um die Militärparade durchsetzen würden. Für den Fall, dass sich die Ukrainer nun nicht daran halten, hat Russland schon einmal Drohungen ausgesprochen. Ausländische Diplomaten sollten vorsorglich Kiew verlassen, um nicht zum Kollateralschaden russischer Schläge gegen die Stadt zu werden, warnte das russische Außenministerium. Aus Moskau, André Balin.
0: Zum Fußball. Der SC Freiburg steht erstmals in einem Europapokal-Endspiel. Die Badener bezwangen Sporting Braga im Halbfinalrückspiel der Europa League mit 3:1. Sie treffen nun im Finale am 20. Mai in Istanbul auf den englischen Topclub Aston Villa.
2: Das Wetter.
3: Heute Nacht ist es heiter bis wolkig, aber es bleibt meistens trocken. Die Temperaturen gehen runter auf 7 bis 3 Grad. Morgen früh dann ein bisschen Dunst und Hochnebel. Der löst sich im Laufe des Tages aber auf. Dann wird es ein freundlicher Tag. Bis zu 16 Grad am Wochenende. Viel Sonne und es wird noch wärmer.
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4: A2 Hannover-Dortmund zwischen Beck, Umm und Hamm. 2 Kilometer Stau, 9 Minuten Zeitverlust. Wir wünschen allen unterwegs gute Fahrt.
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3: Und wir starten mit einem Song, der einfach so unfassbar viele positive Vibes hat, finde ich. Bruno Mars hier, I Just Might. Was immer ihr treibt um diese Uhrzeit, kommt gut durch. Claudia Löß hier. Hallo zusammen.

0: Queen ist das für eure Donnerstagnacht. War ja Passworttag gestern, ne? Ist immer am ersten Donnerstag im Mai. Da sollen wir uns dran erinnern, dass das Passwort 123456 nicht so richtig optimal ist. Ja, man muss natürlich seine Passworte auf Vordermann bringen, ist schon klar. Aber es nervt auch ein bisschen, ne?
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2: Hier die Top 3 der nervigsten Dinge im Leben. Steuererklärung, Musik von Revolverheld und Passwörter ändern. Ey Leute, früher war einfach Name plus Geburtsjahr fertig. Aber jetzt brauchst du 12 Buchstaben, groß und klein, Zahlen, Sonderzeichen, ein Stück deiner Niere und eine Prise Himalaya-Salz, um dich bei Lieferando einzuloggen. Du hast schneller einen Kredit für ein Haus beantragt als ein neues Passwort eingerichtet. Und dann sind Passwörter ja auch wie Unterwäsche. Nie mit anderen teilen und jeden Tag wechseln, ansonsten bist du angeschissen. Leute, ich habe meinen Job gekündigt, mich von meiner Freundin getrennt und Weihnachten bei der Familie abgesagt. Ich habe keine Zeit mehr, ich muss Passwörter ändern. Da fängt's ja schon an. Kratzt euch mal am Kopf, wenn ihr immer das gleiche Passwort benutzt. Na? Wie viele Menschen um euch rum kratzen sich gerade? Wusstet ihr eigentlich, dass dieser Code in den Matrix-Filmen eingescannte japanische Sushi-Rezepte sind? Und immer dran denken, Zwei-Faktor-Authentifizierung bedeutet Passwort plus Hoffnung. Kleiner IT-Witz.
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0: Das Wetter.
1: Ihr kommt trocken durch diese Nacht. Relativ frisch ist es bei 7 bis 3 Grad. Morgen früh halten sich erst noch ein paar Wolkenfelder, aber später lockert es dann auf. Und dann zeigt sich auch die Sonne. 16 Grad dann schon. Das ist ein Start ins Wochenende, in ein richtig schönes, warmes Wochenende. Dann noch viel mehr Sonne und bis zu 20 Grad.
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2: Hier die aktuelle Verkehrslage. A1 Münster-Köln zwischen Unna und Schwerte 1 Kilometer Stau. Weiterhin auf der A2 Dortmund-Oberhausen zwischen Bott-Ropp und Oberhausen-Königshardt. 1 Kilometer stockender Verkehr, 10 Minuten Verzögerung. Und zusätzlich auf der A30 Osnabrück-Bad Oeynhausen zwischen Bad Oeynhausen-Ost und Kreuz-Bad Oeynhausen. 2 Kilometer zähfließender Verkehr. Wir wünschen allen unterwegs gute Fahrt.
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1: Hallo zusammen, Claudia Löhrs hier. Taylor Swift habe ich gleich für euch. Hochzeitsvorbereitungen laufen ja auf Hochtouren mit ihrem Verlobten Travis. Ums Datum gibt es noch so ein bisschen Unstimmigkeiten. Eigentlich war der 13. Juni vorgesehen, jetzt ist der 3. Juli anvisiert. Wie auch immer, New York bereitet sich vor. Jetzt hier erstmal The Rasmus und In the Shadows. Kommt gut durch die Nacht.

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0: Nick Kershaw, The Riddle. Knaller 80er. Kommt gut durch die Nacht mit uns? In gut einem Jahr wird ja hier in NRW ein neuer Landtag gewählt. Und naja, hier und da hört man ja schon mal Sätze wie, die da oben in der Politik, die machen sowieso, was sie wollen. Oder die haben ja keine Ahnung, was bei uns los ist. Wenn ihr das auch so fühlt, dann würden wir das gerne von euch wissen. Wir sind ja heute am Freitag mit dem Kollegen José Nasyandi im Düsseldorfer Landtag. Wir senden von dort und wir fragen, was kommt von der Politik wirklich bei den Menschen an und was nicht? Wie ist es bei euch? Fühlt ihr euch verstanden?
1: In manchen Themen schon, aber ich glaube teilweise, also meistens leider nicht so ganz.
2: Ich glaube, sie bemüht sich. Ich glaube auch, dass es Ansätze gibt, wo man sich verstanden fühlt.
3: Nein, fühle ich mich nicht. Der kleine Mann muss viel ausbaden, was die Großen falsch gemacht haben.
4: Ja, super. Super verstanden, super gesehen.
5: Eher weniger. Deswegen muss ich sagen, ich weiß auch gar nicht oder man wüsste auch gar nicht, wen man wählen soll. Ja, weil irgendwie fühlt man sich von niemandem so wirklich repräsentiert.
0: Also ganz unterschiedliche Stimmen, aber in einem Punkt doch ziemlich klar. Die Erwartungen an Politik sind hoch, das Vertrauen oft so na lala. Und das ist unser Thema heute Vormittag. Wir senden aus dem NRW-Landtag und sprechen dort mit Politikerinnen und Politikern, mit Erstwählerinnen und Erstwählern. Und wenn ihr uns für die Sendung noch was mit auf den Weg geben wollt, das tut bitte sehr gerne. Beteiligt euch einfach an unserer Umfrage auf unserer Homepage.

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1: Ich bin Ursula Winkler. Der Iran-Krieg belastet die deutsche Wirtschaft offenbar stärker als bisher gedacht. Allein dem Bund fehlen laut neuer Steuerschätzung im Jahr 2027 rund 10 Milliarden Euro. Finanzminister Klingbeil macht dafür vor allem die hohen Energiepreise und die wirtschaftlichen Folgen des Konflikts verantwortlich.
2: Für Verbraucher könnte das bedeuten, der finanzielle Spielraum des Staates wird kleiner, also weniger Geld für neue Entlastungen wie den Tankrabatt oder zusätzliche Hilfen. Gleichzeitig wird die Diskussion über Einsparungen wohl wieder lauter, etwa bei Zuschüssen oder Förderprogrammen. Klingbeil sagt trotzdem, die Regierung wolle weiter investieren, Jobs schaffen und Arbeitsplätze sichern. Klar ist aber auch, solange Energie teuer bleibt und die Wirtschaft schwächelt, bleibt die Lage ziemlich unsicher. Zoe Tassovali, Nachrichtenredaktion.
1: Trotz Waffenruhe haben sich die USA und der Iran gegenseitig in der Straße von Hormuz beschossen. US-Streitkräfte hätten unprovozierte iranische Angriffe abgewehrt und mit Schlägen zur Selbstverteidigung reagiert. Das teilte das für den Nahen Osten zuständige Kommando des US-Militärs auf der Plattform X mit. Das iranische Militär bestätigte Angriffe auf US-Kriegsschiffe und machte dafür wiederum US-Attacken auf einen iranischen Öltanker verantwortlich. Seit Januar bekommen 18-Jährige Fragebögen zugeschickt zum neuen Wehrdienst der Bundeswehr. Aber nicht alle beantworten ihn. Jungen Männern, die den Fragebogen nicht ausfüllen, soll künftig ein Bußgeld drohen.
3: Rund 200.000 Fragebögen wurden bisher verschickt und der Rücklauf ist durchaus beachtlich. Von jungen Männern, die antworten müssen, kamen 86% der Bögen innerhalb der ersten Frist zurück. Nach der ersten Mahnung waren es sogar gut 90%. Die 250 Euro Bußgeld drohen Männern, wenn sie 2 Wochen nach der zweiten Mahnung keinen Fragebogen zurückgeschickt haben. Junge Frauen können den Bogen ausfüllen, müssen aber nicht. Ronny Tochau, Berlin.
1: Zum Fußball. Der SC Freiburg steht erstmals in einem Europapokal-Endspiel. Die Badener bezwangen Sporting Braga im Halbfinalrückspiel der Europa League mit 3:1. Sie treffen nun im Finale am 20. Mai in Istanbul auf den englischen Topclub Aston Villa.
4: Das Wetter.
5: Kühl ist es heute Nacht, aber es bleibt weitgehend trocken. Morgen früh dann ein bisschen diesig. Die Sonne lässt sich noch bitten, aber gegen Nachmittag wird es dann ein freundlicher Tag. Die Werte steigen auf 16 Grad. Am Wochenende dann viel Sonne bei über 20 Grad.
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7: Hier die aktuelle Verkehrslage. A2 Hannover-Dortmund zwischen Beck, Umm und Hamm. 1 Kilometer Stau. Weiterhin auf der A30 Osnabrück-Bad Oeynhausen zwischen Bad Oeynhausen Ost und Kreuzbad Oeynhausen. 2 Kilometer stockender Verkehr und zusätzlich auf der A44 Kassel-Dortmund zwischen Marsberg und Kreuz Wünnenberg-Haaren. 3 Kilometer zähfließender Verkehr, 7 Minuten längere Fahrzeit. Wir wünschen allen unterwegs gute Fahrt.
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5: Hallo zusammen, kommt gut durch diese Nacht. Glockenbach und Ella Henderson jetzt für euch Lifeline. Claudia Löß, mein Name, hallo.

0: Ah, was ein schöner 80er. Talk, talk, such a shame. Hallo zusammen. Hallo Wachmusik jetzt für euch. Ich habe die Toten Hosen. Ende Mai, jetzt am 29. kommt das neue Album hier raus. Trink aus, wir müssen gehen. Es soll ja das letzte reguläre Studioalbum sein. Und dann steht jetzt ja die große Tour an. Im Juni geht's los in Düsseldorf. Sind sie im Juli am 3. und 4. und in Köln am 17. und 18.7. Leider sind beide Konzerte natürlich komplett ausverkauft. Jetzt ein Song vom neuen Album. Die Show muss weitergehen. Und viel Spaß euch.
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0: Das Wetter.
1: Heute Nacht ist es heiter bis wolkig, aber es bleibt meistens trocken. Die Temperaturen gehen runter auf 7 bis 3 Grad. Morgen früh dann ein bisschen Dunst und Hochnebel. Der löst sich im Laufe des Tages aber auf. Dann wird es ein freundlicher Tag, bis zu 16 Grad am Wochenende. Viel Sonne und es wird noch wärmer.
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2: A445 Hamm-Arnsberg zwischen Kreuzwerl und Wickede. Ruhr, dichter Verkehr, 8 Minuten Zeitverlust. Wir wünschen allen unterwegs gute Fahrt.
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1: Hallo, Claudia Löß hier. Neue Musik von Olivia Dean spiele ich euch in dieser halben Stunde noch. So Easy to Fall in Love heißt der Song. Pink geht natürlich auch immer und das hier ist Amy MacDonald. Kommt gut durch die Nacht mit uns.

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0: 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Da haben wir mal eben kurz gestört.
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1: Ich bin Ursula Winkler. Der Iran-Krieg belastet die deutsche Wirtschaft offenbar stärker als bisher gedacht. Allein dem Bund fehlen laut neuer Steuerschätzung im kommenden Jahr rund 10 Milliarden Euro. Das teilte Finanzminister Klingbeil mit.
2: Klingbeil macht vor allem die hohen Energiepreise und die wirtschaftlichen Folgen des Iran-Kriegs verantwortlich. Die Unsicherheit bleibe groß, sagt er. Deshalb müsse die Regierung ständig nachsteuern. Gleichzeitig will er an Entlastungen wie dem Tankrabatt festhalten und weiter investieren, damit die Wirtschaft stabil bleibt. Klar ist aber auch, für den Bundeshaushalt wird das Ganze deutlich schwieriger. Denn bis 2030 rechnen die Steuerschätzer insgesamt mit deutlich weniger Einnahmen als noch im Herbst erwartet. Zoe Tassovali, Nachrichtenredaktion.
1: Trotz Waffenruhe haben sich die USA und der Iran gegenseitig in der Straße von Hormuz beschossen. US-Streitkräfte hätten unprovozierte iranische Angriffe abgewehrt und mit Schlägen zur Selbstverteidigung reagiert. Das teilte das für den Nahen Osten zuständige Kommando des US-Militärs auf der Plattform X mit. Das iranische Militär bestätigte Angriffe auf US-Kriegsschiffe und machte dafür wiederum US-Attacken auf einen iranischen Öltanker verantwortlich. Die Deutsche Bahn hat ihre Pünktlichkeitsquote im Fernverkehr im Vergleich zum Jahresanfang deutlich verbessert. Doch auch im April wurde mehr als jeder dritte Halt zu spät erreicht. Die Pünktlichkeitsquote lag bei gut 64%.
3: Schon lange hat die Bahn Probleme mit der Pünktlichkeit. Der Start ins laufende Jahr war aber besonders schlecht. Und das, obwohl die Züge im Winter eigentlich pünktlicher sind, weil dann weniger Menschen unterwegs sind. Im Januar lag die Pünktlichkeitsquote aber nur bei 52%, im Februar bei etwa 59%. Als Gründe nennt die Bahn die vielen Baustellen, die marode Infrastruktur und das frostige Wetter. Als verspätet gilt ein Zug nach Bahndefinition ab einer Verzögerung von 6 Minuten. Thomas Brock, Berlin.
1: Zum Fußball. Der SC Freiburg steht erstmals in einem Europapokal-Endspiel. Die Badener bezwangen Sporting Braga im Halbfinalrückspiel der Europa League mit 3:1. Sie treffen nun im Finale am 20. Mai in Istanbul auf den englischen Topclub Aston Villa.
4: Das Wetter.
5: Ihr kommt trocken durch diese Nacht. Relativ frisch ist es bei 7 bis 3 Grad. Morgen früh halten sich erst noch ein paar Wolkenfelder, aber später lockert es dann auf. Und dann zeigt sich auch die Sonne. 16 Grad dann schon. Das ist ein Start ins Wochenende, in ein richtig schönes, warmes Wochenende. Dann noch viel mehr Sonne und